0: 40 Meter tief. Sie schätzen, dass ein so großer Krater nur alle rund 130 Jahre entsteht. Fußball-Bundesligist Bayer Leverkusen ist mit einem Sieg in die Europa League gestartet. Zum Auftakt der Ligaphase gewann die Werkself 2:0 gegen den slowenischen Club NK Celje. Ein gutes Spiel sei das aber nicht gewesen, sagt Mittelfeldspieler Robert Andrich.
1: Am Ende sind die Punkte das, was entscheidet. Also na klar, wir definieren uns natürlich auch über unsere Spielweise. Damit können wir uns heute nicht mit Ruhm bekleckern, aber unterm Strich stehen jetzt die 3 Punkte.
0: Als nächstes trifft Leverkusen in der Europa League Mitte Oktober auf den polnischen Club Lech Posen. Das Wetter für Deutschland. In der Nacht an den Alpen regnerisch, gegen Morgen trockener. Sonst in Deutschland teils sternenklar und später örtlich Nebel. Ganz im Norden lokale Schauer. Die Tiefstwerte 11 bis 6 Grad. Tagsüber zunächst Sonne und Wolken. Im Nordwesten stark bewölkt und im Laufe des Nachmittags regnerisch. Dazu Temperaturen von maximal 17 bis 24 Grad. Die Zeit, es ist 2.03 Uhr.
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3: Eine Gefahreninformation für Mannheim sowie Stadt Ludwigshafen am Rhein. Durch ein Brandereignis kommt es im Bereich Mannheim-Neckarstadt, Innenstadt und angrenzenden Bereichen zu einer starken Rauchentwicklung. Es besteht die Möglichkeit von Geruchsbelästigungen und Sichtbehinderungen. Schließen Sie Fenster und Türen und schalten Sie Lüftungen und Klimaanlagen ab. A5. Darmstadt Richtung Heidelberg. Die Abfahrt Zwingenberg ist wegen Bauarbeiten bis etwa 6 Uhr gesperrt. Eine örtliche Umleitung ist eingerichtet. A5. Heidelberg Richtung Darmstadt. Die Abfahrt Zwingenberg ist wegen Bauarbeiten bis etwa 6 Uhr gesperrt. Eine örtliche Umleitung ist eingerichtet. A66. Fulda Richtung Frankfurt in Höhe Hanauort ist die Parallelfahrbahn wegen einer Baustelle bis 25. September gesperrt.
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4: Mit Ben Streubel und das große Popnacht-Package. Das gibt es ja hier immer nach 2, weil das ist das wunderschön polierte, das PPPPP, das perfekt fantastisch polierte Popnacht-Package. Und das holt ihr euch, wenn ihr hier durchklingelt, unter 07221 2011. Also diese Ziffernfolge muss noch möglich sein. Hirnleistung 25% reicht aus für 07221 2011. Und dann höre ich gleich eure Stimme und dann spielen wir drum.
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0: Can, Sam Smith in der Popnacht.
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0: Oh, wir drehen das Zeitrad zurück. An diesem 17.09. Was war denn da so los in der Geschichte? Andy aus Tecklenburg. Guten Morgen, Andy.
2: Ja, guten Morgen.
0: Du musst schon Andy sagen, ne? Nicht Andy. Andy darf ich nicht sagen. Andy. Aber eigentlich Andreas, oder?
2: Nee, ist tatsächlich. Nee,
0: schon Andy.
2: Habe ich den Namen gekriegt, ja.
0: Sehr schön. So, du warst früher ein Konzertfotograf und bist dann Veranstalter geworden. Ist auch cool.
2: Genau, richtig.
0: Das heißt, du hast erstmal vor der Bühne gestanden, hast du gedacht, das ist so interessant, ich habe so viele Fotos gemacht, jetzt mache ich mal Backstage. Organisiere das
2: genau.
0: Mal alles. Ne?
2: Gibt's das ist noch viel interessanter.
0: Irgendwelche Erkenntnisse, die du erlangt hast, wo du sagst, auf das musst du unbedingt achten als Veranstalter, mit dem Künstler, Umgang oder so?
2: Ja, es ist immer wichtig zu wissen, wann die ihre Ruhe haben möchten und wann nicht. Weil wenn die cool drauf sind, dann sagen die einem leider nicht, wenn die ihre Ruhe haben wollen. Man muss es halt selber merken.
0: Ja, Sensibilität entwickeln, ein kleiner Psychologe muss man sein, wenn man mit Künstlern zu tun hat. Ne? Die zarte
2: genau,
0: Seele darf man da nicht zu sehr belasten und vor allen Dingen immer
2: absolut.
0: Auf die Liste gucken, was sind die Anforderungen. Ne? Welches Wasser und wo kommt das her und welche Snacks und so müssen da liegen. Ist auch wichtig, ne? Glaube ich, dass wir zufrieden
2: auch
0: sind.
2: Auch das ist wichtig. In den meisten Fällen steht heutzutage drauf, keine Süßigkeiten. Und dann ist wichtig, trotzdem welche dabei zu haben. Im Zweifelsfalle
0: ja.
2: Wollen sie doch welche.
0: So ist er, weil irgendein Manager sagt, der Künstler soll nicht zu fett werden, aber der Künstler will aber Süßigkeiten. So, ne, da muss man abwägen. So, zwei Fragen zum heutigen 17.09. führen dich zu einem Popnacht-Package. Heute hat Netflix Geburtstag. Bist vielleicht ja auch Streaming-Nutzer. Vor 12 Jahren in Deutschland gestartet. Ich möchte von dir wissen, was war denn die bis jetzt erfolgreichste Serie, der erfolgreichste Serienstart in der Geschichte von Netflix? War das A, Dr. House, Squid Game? Oder Hart, aber herzlich?
2: Das war Squid Game.
0: Squid Game, 111 Millionen Abrufe. Wahnsinn, doch, ne? Da warten wir auf den nächsten Teil, aber da ist dann immer, wenn es so weiterging, ein bisschen langweiliger geworden, muss ich sagen, glaube ich. Staffel 2, 3,
2: fand ich auch.
0: Fand ich irgendwie boring, wenn man ganz ehrlich ist. Heute vor 95 Jahren, da wurde die erste öffentliche Langspielplatte vorgestellt in New York. Eine LP mit wie viel Umdrehungen pro Minute ist die denn gelaufen oder läuft auch heute immer noch? 900 Umdrehungen pro Minute, 45 Umdrehungen pro Minute oder 33, ein Drittel? Diese große.
2: 33, ein Drittel. Ich bin froh, ich dachte jetzt, was für eine Platte war das, aber das weiß ich, 33, ein Drittel. Ja.
0: So ist es. Ne? Die ein Drittel hätte man sich auch sparen können, aber so ist es. Dann wünsche ich dir eine gute Restfahrt nach Hause, ne? Und ich schicke dir was Schönes zu. Bis bald.
2: Ja, vielen Dank.
0: Tschö.

Giant Rooks und Slow Dance, neuer Hit hier in der Popnacht. Rackadang, rackadang. Wie wär's mit was Kultischem? Oh, klar, ja. Britney Spears, kann man auch mal wieder machen. Born to Make.

0: Want to make you happy in der Pop-Nacht. Es gibt eine Gefahreninformation für Altrip und für Mannheim, auch für Ludwigshafen. Da ist ein Großbrand im Gange. Es gibt Sichtbehinderungen, Geruchsbelästigungen natürlich. Bewohner des betroffenen Gebietes werden aufgefordert, Fenster und Türen zu schließen. Und was da genau los ist, Theresa Lienen aus dem Pop-Nacht-Team.
1: Die Polizei hat uns gesagt, dass im Hafenbereich in Mannheim Schrott brennen soll. Aktuell sind 80 Feuerwehrleute vor Ort, die versuchen, das Feuer zu löschen. Unter anderem sind Drehleitern mit dabei, mehrere Wasserwerfer und auch ein Feuerwehrlöschboot ist im Einsatz. Wie lange das Ganze noch dauert, das kann die Polizei aktuell noch gar nicht sagen.
0: Also durch den Brand kommt es in der Umgebung von Mannheim-Neckarstadt, der Innenstadt, aber auch Ludwigshafen zu einer starken Rauchentwicklung. Fenster und Türen geschlossen halten und wir halten euch hier auf dem Laufenden in der Popnacht.

0: Wow. Ben Kingston, Beautiful Girls, es ist 2.30 Uhr.
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2: Heute sorgt zwischen Hocheinfluss für einen trockenen Mix aus Sonnenschein und Wolken. Mitunter sind die Wolken mal kompakter bei 17 Grad rund um Willingen und 23 Grad am Rhein. Dazu bringt der oft mäßig wehende Südwestwind frische bis starke Böen. Morgen herrscht leicht wechselhaftes Wetter mit mehr Wolken als Sonnenschein und örtlichen Schauern bei bis zu 22 Grad. Der Samstag geht oft sonnig los, später wird es im Norden wolkiger und gelegentlich kann es regnen. In Südhessen geht es rauf bis 24 Grad.
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3: Eine Gefahreninformation für Mannheim sowie Stadt Ludwigshafen am Rhein. Durch ein Brandereignis kommt es im Bereich Mannheim-Neckarstadt, Innenstadt und angrenzenden Bereichen zu einer starken Rauchentwicklung. Es besteht die Möglichkeit von Geruchsbelästigungen und Sichtbehinderungen. Schließen Sie Fenster und Türen und schalten Sie Lüftungen und Klimaanlagen ab. A5. Darmstadt Richtung Heidelberg. Die Abfahrt Zwingenberg ist wegen Bauarbeiten bis etwa 6 Uhr gesperrt. Eine örtliche Umleitung ist eingerichtet. A5. Heidelberg Richtung Darmstadt. Die Abfahrt Zwingenberg ist wegen Bauarbeiten bis etwa 6 Uhr gesperrt. Eine örtliche Umleitung ist eingerichtet.
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0: Und die am meisten unterschätzte Höchsttemperatur in Deutschland heute in Sachsen-Anhalt. In Werben bekommen wir 19 Grad. Hier ist die Popnacht. Ich bin

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Es ist 2.37 Uhr. Ihr passt bitte auf der A1 Osnabrück in Richtung Bremen. Da steht ein defekter LKW zwischen Neunkirchenförden und Hulldorf auf der Fahrbahn und Gegenstände auf der A39 Lüneburg Richtung Hamburg zwischen Winsen Ost und Winsen West. Ach, Emi und Anne, die sind sehr nette Menschen, vermute ich einfach mal, weil die haben ja jetzt auch schon ein paar Mal geschrieben hier ins Popnachtstudio. Die haben Nachtschicht in einem Krankenhaus. Leider haben sie nicht geschrieben, in welchem, also irgendwo in Deutschland befinden sich Emi und Anne zusammen. Das werden nicht so viele Krankenhäuser sein, die werden sich jetzt angesprochen fühlen, einen roten Kopf bekommen, zumindest wenn ihr Lieblingshit kommt. Also dann genießt mal vielleicht eine kleine Pause im Erholungszimmer, vielleicht mit einer Massage oder sowas von der KI, wer weiß. Post Malone haben sie ausgesucht. I had some help. Geht natürlich an alle anderen, die im Krankenhaus arbeiten.

0: Apache 207. Junge, denk mal an morgen, aber was ist mit heute? Ja, das sind ja schlaue Sätze. Ist auch schön, wenn man um 2.43 Uhr mal über das Leben nachdenkt. Und vor allen Dingen, wenn man irgendwo auf der A4 unterwegs sein darf, dann sollte man nicht da unterwegs sein, wo Micky schon sich gewundert hat, warum gesperrt ist. Hallo, Micky, guten Morgen.
1: Ja, schönen guten Morgen.
0: Aber lass mal hören, wo ist die Sperrung?
1: Ja, die A4 ist zwischen Kreuzköln-Gremberg und Autobahndreieck Heumer, Fahrtrichtung Olpe, vollgesperrt.
0: Also in die Richtung gesperrt. Vollgesperrt werden beide Richtungen, also in diese Fahrtrichtung geht nichts. Ne?
1: Genau.
0: Ist eine Baustelle, wird ja ausgeleitet.
1: Ja, es sieht so ein bisschen danach aus, als wäre da Reinigungsarbeiten nach einem Unfall.
0: Ja, okay, dann danke ich dir mal für den schnellen Hinweis. Du stehst da immer noch oder du konntest doch fahren, oder?
1: Nee, der Verkehr wird abgeleitet über die A59.
0: Genau, wollte ich sagen. Und dann bist du jetzt so langsam und du klingst sehr entspannt. Machst du gerade eine Pause?
1: Nee, ich fahre zum nächsten Transport.
0: Ach so, na also, dann bin ich noch ein bisschen bei dir. Wann hast du Feierabend?
1: Ja, ich denke mal morgen früh um 7.
0: Also heute um 7.
1: Heute um 7, genau.
0: Ja, da bin ich auch noch nicht zu Hause. Also insofern, ich leide mit dir oder freue mich darüber, dass wir in dieser Zeit vor allem in der Twilight Zone arbeiten dürfen. Aber wie schlimm wäre das tagsüber bei den Morgenmuffeln? Nach 7
1: also,
0: hör auf.
1: Dann. In Köln-Gremberg mag ich gar nicht daran denken.
0: Ja, deswegen. Da bist du schon im Bettchen und denkst dir, jetzt gucken die sich gerade mieslich an, die Menschen. Ne? Dann haben wir
1: so schaut's aus.
0: Haben wir nur die Sympathischen um uns gehabt. Danke für den Hinweis. Du kriegst deinen Lieblingssong und gute Fahrt. Ja, nach Hause. Ciao, ciao.
1: Gerne, ciao.
0: I drove all night. Was Kultisches in der Popnacht. Cyndi Lauper.

Themenpark. Es ist jetzt 2.52 Uhr. Vorsicht auf der A1 Hamburg in Richtung Lübeck. Ein defektes Fahrzeug steht zwischen Hamburg, Morfleet und Billstedt. Und ein Mensch läuft auf der Straße zwischen B45 und Eschelbronn auf der Fahrbahn rum. Da bitte auch vorsichtig fahren. Oh, wer hat denn da Geburtstag? Happy Birthday! Happy Birthday, lieber Ralf. Happy Birthday to you. Ralf ist in Tübingen zu Hause, feiert heute seinen 42. Geburtstag und hat 42 Menschen eingeladen. Das werden dann im Laufe der Zeit natürlich ein paar mehr, die er einladen muss, wenn er das jedes Jahr so plus eins macht. Eigentlich hat man ja weniger Freunde, dann, wenn man älter wird. Ich weiß nicht, wie das bei mir mit 42 sein wird. Jetzt hätte ich ja dann nur 26 Menschen einzuladen. Nun denn, also Ralf, der bereitet gerade eine große Torte vor. Er ist gelernter Konditor und beherrscht das Handwerk natürlich in diesem Fall auch. Für sich selbst gibt er sich besondere Mühe. Vielleicht wird er auch dann bei seiner Geburtstagsparty, die mittags um 12 beginnt, dann aus der Torte rausbrechen und dann ein schönes Lied singen. Ronan Keating mag er. Mit der philosophischen Botschaft, das Leben ist eine Achterbahn. Life is a Rollercoaster. Grüße nach Tübingen und Happy Birthday.

0: Life is a Rollercoaster, Ronan Keating. Es gibt ein Lebenszeichen von unserem Bäcker. Mit dem machen wir immer so ein Gewinnspiel nach 3 Uhr. Der ist ja im Urlaub, wollte eigentlich ja schon wieder da sein, aber der hat eine Nachricht hinterlassen.
1: Mein lieber Benny Bär, hast du ausgeschlafen?
0: Aha.
1: Der Bäckermeister ist noch in den Dolomiten. Ja, ich bin noch in Brixen bei meinem Sohn und ich arbeite erst ab nächste Woche. Ich
0: dachte
1: wieder so lange
0: habe
1: ich noch Urlaub.
0: Ach, hat er ein Leben. Okay, also da wissen wir Bescheid. Bäcker ab nächste Woche dann wieder da. Er soll sich's gut gehen lassen, wenn er dann wieder hochmotiviert hier erscheint und auf dem Horn spielt, dann bin ich ja auch wieder zufrieden und ihr vielleicht auch. Aber wir können ja auch die Zeit gut ohne ihn hier ertragen, oder?

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1: Um 3 Uhr mit Christine Beith. In Deutschland wird wegen der hohen Spritpreise weiter über mögliche Entlastungen beraten. Bundeswirtschaftsministerin Reiche schlägt unter anderem eine Senkung der Mehrwertsteuer auf Benzin und Diesel vor. Andere europäische Länder haben bereits Maßnahmen ergriffen. Welche? Dazu Ramin Movasagian aus der Nachrichtenredaktion.
2: In Frankreich erhalten bestimmte Branchen auch weiterhin Subventionen auf Kraftstoff. Premierminister Le Cornu teilte am Abend mit, die gezielten staatlichen Hilfen würden bis Jahresende verlängert. Unter anderem Bauunternehmen und Landwirte erhalten bei Benzin und Diesel Zuschüsse. Ziel sei es, Arbeitsplätze und Wachstum zu sichern, so Le Cornu. In Italien hat die Regierung entschieden, die Kfz-Steuer im kommenden Jahr vorübergehend auszusetzen. Vor allem Familien sollen dadurch finanziell entlastet werden, heißt es aus Rom. Die Regelung gilt für Besitzer von Kleinwagen mit einer Leistung von 80 Kilowatt und alle Motorräder und Roller.
1: Der US-Kongress hat einem Gesetz zugestimmt, das schärfere Sanktionen gegen Russland ermöglicht. Neben direkten Strafen für russische Politiker und Firmen können dadurch auch russische Öl- und Gasexporte eingedämmt werden. Das Gesetz berechtigt US-Präsident Trump unter anderem dazu, die größten Käufer russischer Energieträger mit Strafzöllen zu belegen. Trump muss aber noch unterschreiben. In der Europäischen Union sollen soziale Netzwerke für Kinder unter 13 Jahren in Zukunft verboten sein. Zumindest sieht das ein Gesetzentwurf von EU-Kommissionspräsidentin von der Leyen vor, den sie gestern angekündigt hatte. Heute will sie ihren Vorschlag vorstellen. Aus Straßburg berichtet Katrin Schmidt.
3: Neben dem Tabu für unter 13-Jährige sieht der Gesetzentwurf auch besondere Einschränkungen für 13- bis 15-Jährige vor. Sie dürften auf Instagram, TikTok und Co. nur noch sogenannte Mini-Konten mit eingeschränkter Funktion unter elterlicher Aufsicht eröffnen und maximal eine Stunde am Tag nutzen. Der Gesetzesvorschlag soll heute darlegen, wie die Kommission die Regeln durchsetzen will und welche Strafen es für Digitalkonzerne geben könnte. Dies wiederum liegt allein in der Kompetenz der EU-Kommission. Die einzelnen Staaten können nationale Altersgrenzen für Social Media auch selbst festlegen. Diese wären dann aber von den Eltern zu kontrollieren.
1: In der Fußball-Europa League hat Bayer Leverkusen den ersten Sieg in der neuen Saison geholt. Zum Auftakt der Ligaphase setzte sich die Werkself mit 2:0 gegen den slowenischen Club NK Celje durch. Das Wetter für Deutschland. In der Nacht an den Alpen regnerisch, gegen morgen trockener. Sonst in Deutschland halt sternenklar und später örtlich Nebel. Ganz im Norden lokale Schauer. Die Tiefstwerte 11 bis 6 Grad. Tagsüber zunächst Sonne und Wolken. Im Nordwesten stark bewölkt und im Laufe des Nachmittags regnerisch. Dazu Temperaturen von maximal 17 bis 24 Grad. Die Zeit, es ist 3:03 Uhr.
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4: Eine Gefahreninformation für Mannheim sowie Stadt Ludwigshafen am Rhein. Durch ein Brandereignis kommt es im Bereich Mannheim-Neckarstadt, Innenstadt und angrenzenden Bereichen zu einer starken Rauchentwicklung. Es besteht die Möglichkeit von Geruchsbelästigungen und Sichtbehinderungen. Schließen Sie Fenster und Türen und schalten Sie Lüftungen und Klimaanlagen ab. Vorsicht bitte auf der A3 Frankfurt Richtung Köln. Zwischen Frankfurter Kreuz und Kelsterbach befindet sich eine ungesicherte Unfallstelle und es sind Personen auf der Fahrbahn. A5. Darmstadt Richtung Heidelberg. Die Abfahrt Zwingenberg ist wegen Bauarbeiten bis etwa 6 Uhr gesperrt. Eine örtliche Umleitung ist eingerichtet. A5. Heidelberg Richtung Darmstadt. Die Abfahrt Zwingenberg ist wegen Bauarbeiten bis etwa 6 Uhr gesperrt. Eine örtliche Umleitung ist eingerichtet. A66. Fulda Richtung Frankfurt. Die Auffahrt Hanauenort ist wegen Fahrbahnerneuerung bis 27. September gesperrt.
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5: 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Und dann werden wir gleich mal ausprobieren, ob ihr Lyrics-Checker seid. Heute hat Anastasia Geburtstag. Anastasia kennt ihr da hinten, letzte Reihe auch. Okay, wunderbar. Einen Song von Anastasia werde ich auf Deutsch mit meinen schönsten Worten zitieren. Und wenn ihr drauf kommt, verdient ihr euch ein Popnacht-Package.
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0: Sugar Babes und Push the Button.
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0: Das ist die Aufgabe, die ihr jetzt mal lösen dürft. Anastasia hat heute Geburtstag. Und ich werde jetzt einen Song von Anastasia mit meinen schönsten deutschen Worten zitieren. Im Original auf Englisch gesungen. Dazu wird der Flügel reingeschoben. Hallo, Flügel. Jetzt komm schon und reite nicht dauernd auf einer Liebe rum, die du mich nie hast spüren lassen. Ich hätt's eigentlich früher wissen sollen. Du hast mir nie was Greifbares, was Reales gegeben und gebracht. Sag, wie oft habe ich versucht, das Ruder nochmal rumzureißen? Nur du hast mich dann jedes Mal fallen lassen. Komm jetzt, sei einmal ein Mann. Es wird dich schon nicht umbringen. Du wirst das genauso gut überleben wie ich. Du kommst dadurch, ich auch. Du weißt doch, sonst immer alles. Hast du gestern gewusst, dass ich dich heute verlasse? Ja. Welcher Song ist es im Original auf Englisch gesungen? Ein Hit von Anastasia. Falls ihr drauf kommt, verdient ihr euch ein Popnacht-Package unter 07 221 2011.

Melodies, Stimme, Jason Derulo war dabei, DJ Goja, Mijiko ist no problema para mí. Und Vorsicht bitte auf der A3, Frankfurt Richtung Köln, zwischen Frankfurter Kreuz und Kelsterbach, da sind Menschen auf der Fahrbahn an einer noch nicht gesicherten Unfallstelle. A3 Frankfurt Richtung Köln, zwischen Frankfurter Kreuz und Kelsterbach. Nach diesem kultischen Song von Eric Carmen lösen wir unser Rätsel auf. Welcher Song war das von Anastasia, den ich suche?

0: Willkommen, Hungry Eyes.
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2: Jetzt komm schon und reit nicht dauernd auf eine Liebe rum, die du mich nie hast spüren lassen. Ich hätte es doch früher wissen sollen. Welcher Song ist denn das von Anastasia, die heute Geburtstag feiert? Hallo Jana in Lindhorst in Sachsen-Anhalt. Kannst du es lösen?
3: Hallo. Na klar kann ich das lösen.
2: Was sagst
3: du? Das ist I'm Out of Love.
2: I'm Out of Love, jawohl. Das werden wir gleich hören in der kompletten Übersetzung. Nochmal hier in den Lyrics in der Popnacht. Und du bist in deiner Backstube schon bei den vielen netten Kolleginnen und Kollegen. Wer ist denn der Netteste in der ganzen Truppe?
3: Eigentlich alle, aber Britta ist unsere Backstubenmutti.
2: Ah ja, Backstubenmutti, hört sie das denn gerne sowas? Backstubenmutti klingt so ein bisschen rustikal.
3: Doch, das hört sie gern.
2: Ja, also man, ja. Wir können sie jetzt nicht fragen. Ist Britta im Hintergrund?
3: Nee.
2: Ja, so, eingesperrt.
3: Irgendwo, genau. Ne?
2: Die wird dann rausgelassen. Und wann fängst du an zu arbeiten?
3: 23 Uhr.
2: Oh, das ist hart. Da bist du ja schon 4 Stunden dabei. Ich habe ja auch einmal mitgemacht in der Backstube bei unserem Bäcker in Meining in Thüringen. Hast du es mitbekommen?
3: Ja.
2: Damals, siehst du, da habe ich ordentlich geschuftet, muss ich sagen. Pudelnass geschwitzt. Und dann, ich weiß gar nicht, wie viel Uhr ich da ins Bett gefallen bin. 7 Uhr oder so. Ist es bei dir auch so?
3: Ja, 7.30 Uhr habe ich Feierabend.
2: Ja, und verkaufen, das darf dann Britta machen, ne?
3: Nee, die darf dann auch nach Hause. Da kommt ja niemand anders.
2: Okay, aber die ist eben erst gekommen, Britta.
3: Britta ist auch mit mir 23 Uhr gekommen.
2: Ach, auch, ja, weil sie eben so im Hintergrund gerufen hat. Deswegen dachte ich, habe ich doch gehört. Aber gut, die Backstube. Mhm. Also, dann grüßt mal das gesamte Team und lasst es euch gut gehen. Ich schicke dir einen schönen Preis zu. Und jetzt hören wir erstmal schön laut Anastasia, I'm Out of Love in der Übersetzung in den Lyrics. Bis bald. Ciao, ciao.
3: Danke, ciao.
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0: Argyle, neuer Hit, Blinded by the Sun. Es ist 3.30 Uhr.
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2: Heute sorgt zwischen Hocheinfluss für einen trockenen Mix aus Sonnenschein und Wolken. Mitunter sind die Wolken mal kompakter bei 17 Grad rund um Villingen und 23 Grad am Rhein. Dazu bringt der Südwestwind frische bis starke Böen bis knapp 50 Kilometer pro Stunde. Morgen herrscht leicht wechselhaftes Wetter mit mehr Wolken als Sonnenschein und örtlichen Schauern bei bis zu 22 Grad.
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3: Eine Gefahreninformation für Mannheim sowie Stadt Ludwigshafen am Rhein. Durch ein Brandereignis kommt es im Bereich Mannheim-Neckarstadt, Innenstadt und angrenzenden Bereichen zu einer starken Rauchentwicklung. Es besteht die Möglichkeit von Geruchsbelästigungen und Sichtbehinderungen. Schließen Sie Fenster und Türen und schalten Sie Lüftungen und Klimaanlagen ab. Die A3 Frankfurt Richtung Köln ist zwischen Frankfurter Kreuz und Kelsterbach nach einem Unfall gesperrt. A5 Darmstadt Richtung Heidelberg. Die Abfahrt Zwingenberg ist wegen Bauarbeiten bis etwa 6 Uhr gesperrt. Eine örtliche Umleitung ist eingerichtet. A5 Heidelberg Richtung Darmstadt. Die Abfahrt Zwingenberg ist wegen Bauarbeiten bis etwa 6 Uhr gesperrt. Eine örtliche Umleitung ist eingerichtet.
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0: Und die am meisten unterschätzte Höchsttemperatur heute in Deutschland in Kleßen-Görne. In Brandenburg, da werden es 20 Grad. Hier ist die Popnacht. Ich bin Ben Streubel.

0: Ariana Grande und Thank You, next in der Popnacht. Ach, Didi, der ist unterwegs auf Rügen, sobald der Hund wach geworden ist, da läuft die Kaffeemaschine erstmal durch und dann ist auch Didi da, schaut nochmal kurz auf die Wetterstation, die er da aufgebaut hat. Und wie sieht's aus auf Rügen gerade, Didi?
1: Temperaturtechnisch 13 Grad.
0: Ja, und Luftfeuchtigkeit?
1: Weiß ich, habe ich jetzt nicht im Kopf.
0: Ja, weil du hast doch geschickt. Du hast mir es doch gerade geschickt. Ich sagte so, Luftfeuchtigkeit Outdoor ist 87%. So viel. Und bei dir Indoor 64%, ist aber auch ordentlich. Du hast eine feuchte Bude. Da kannst du Zigarren kannst du einfach so lagern. Du lebst quasi innerhalb eines Humidors. Mach mir Sorgen. Du hast lustige Fotos gemacht von dir, ne? Hast du gestern eine Fotosession veranstaltet mit dir selbst?
1: In der Tat, ja. Gestern Morgen, nachdem wir von der Morgenrunde zu Hause waren.
0: Ja. Und was hängt da alles an deinem Hals rum? Das sieht gespenstisch aus.
1: Kleine Fliegen.
0: Fliegen?
1: Du hast ja, das als wir gestern unterwegs waren, fing es an zu schütten.
0: Ja.
1: Sowas also ganz selten erlebt und tausende von diesen Fliegen.
0: Aha.
1: Und die sind wohl durch die Nässe, weil bis so auf die Knochen nass gewesen sind, die am Hals und überall hängen geblieben.
0: Ja, wollte sagen, weil das sind ja doch an deinem Hals, was du da fotografiert hast, sind das so 2000 Fliegen. Aber ich habe das noch nie gesehen, dass ein Mensch 2000 Fliegen am Hals hat. Aber dir ist nichts passiert. Also du lebst mit denen jetzt.
1: Also ich habe die abgeduscht.
0: Ich dachte, die sind jetzt bei dir eingezogen, weil es da so schön feucht ist hinter der Wohnung.
1: Das kann natürlich auch sein.
0: Oder die haben gesagt, bei dem ist es noch innen drin noch feuchter als außerhalb der Wohnung.
1: Also, okay. Sind wieder rausgezogen.
0: Sie sind wieder weg. Ansonsten würde ich den Hund mal informieren, dass der sich drum kümmert. Dass der die mal anbellt oder so, ne?
1: Ja, gut. Das könnt ihr machen. Der Herr der
0: Fliegen sozusagen. Okay, dann würde ich mal sagen, bleibe sozusagen im Trockenen jetzt heute mal. Erhol dich. Ich spiele deinen Lieblingssong, die neuen von Ray Garvey und Imran. Und Grüße nach Rügen.
1: Ciao, danke dir, bis dann.

Ray Garvey und Imran. Neuer Hit, den wir gerade gemeinsam gehört haben. Noch eine Gefahrenstelle von der A4 Chemnitz Richtung Erfurt. Da steht ein defekter LKW zwischen Rüdersdorf und Hermsdorf Ost auf der Fahrbahn. Die Popnacht mit REM.

Sandra und Ronny, die haben sich sehr gefreut über diesen Song. Die sind gerade unterwegs an den Lago Maggiore. Nach Stresa fahren sie, sind in Frankfurt am Main gestartet vor circa einer halben Stunde. Also haben noch eine Strecke vor sich. Und da gab es schon den ersten Streit, über welche Autobahnen sie fahren oder über welchen Pass. Und naja, auf jeden Fall, Diskussion ist groß. Wenn die Müdigkeit einsetzt, dann kann es natürlich sein, dass dann Sandra dann einen kleinen Ball gibt. Aber jetzt momentan stehen sie an einer Raststätte und sind noch nicht so richtig eins. Also das heißt, es könnte ein schöner Energieriegel für die Ohren noch etwas helfen, dass ein bisschen Frieden in die Welt kommt, zumindest in dieser Beziehung. Und dass es ein toller Urlaub wird. Also schicke ich denen mal den Hit, den Sandra sich noch gewünscht hat, hier von Glockenbach und Norma Jean Martini. Anthem. Ich hoffe, es wirkt und euch eine gute Fahrt an den Lago Maggiore und einen schönen Urlaub in Stresa.

0: Menschen. Go That High, haben wir gerade gehört, hier in der Popnacht. So, es ist hoffentlich genug Energie da, denn es braucht jemand etwas Ruhiges hier. Das ist Tommy, der möchte sich noch ein bisschen beruhigen, hat eine WhatsApp-Audio gerade geschickt. Hallo.
1: Ja, moin, moin, Benni. Es geht ja wieder zum Frühschwimmen.
0: Ja, ja.
1: Und ja, 6 Uhr geht's los, ne? Oder 2 Stunden. Dass der Tommy immer dünner wird, ne?
0: Ja, das hat er doch gar nicht nötig, der Tommy. Also dann, kriegst du für deine Figur jetzt den Flügel nochmal reingeschoben von Lauren Daigle, You Say, hat er sich ausgesucht. Mit einem Gruß ins Emsland. Hier ist die Popnacht.

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1: Um 4 Uhr mit Christine Beith. US-Präsident Trump hat der EU mit einem Handelsstopp gedroht, sollte sie eine engere Partnerschaft mit Kanada eingehen. Hintergrund ist ein Vorschlag von EU-Kommissionschefin von der Leyen an den kanadischen Premier Carney. Der spricht heute im Europaparlament in Straßburg. ARD-Korrespondent Andreas Meyer-Feist berichtet.
2: Kanada soll zum ersten sogenannten assoziierten Mitgliedstaat der EU werden, jenseits einer Vollmitgliedschaft, aber mit deutlich mehr Rechten ausgestattet als andere Länder, die eng mit der EU zusammenarbeiten. Von Mark Carneys Antwort heute könnte abhängen, in welche Richtung sich die Beziehungen zwischen Kanada und der EU entwickeln. Der kanadische Premier erklärte vor seiner heutigen Rede: Wir wollen nicht EU-Mitglied werden, aber gemeinsam sind wir stärker in einer Zeit, in der Freunde zusammenhalten müssen.
1: Die US-Notenbank Fed hat den Leitzins zum ersten Mal seit rund 3 Jahren erhöht, und zwar um 0,25 Prozentpunkte. Die Spanne liegt nun bei 3,75-4%. Aus Washington berichtet Samuel Jakisch.
3: Das Ziel der Anhebung ist, die Inflation zu bekämpfen. Höhere Zinsen bedeuten teurere Kredite und weniger Konsum, weil zum Beispiel Kreditkartenabrechnungen, ein neues Auto oder ein Eigenheim zu finanzieren, für den Verbraucher dann teurer wird. Zugleich sollen dadurch die Preise in den USA weniger stark ansteigen, so das Kalkül der Notenbanker, denn die allgemeine Inflation in den USA liegt bereits seit Jahren deutlich über dem Zielwert von ungefähr 2%.
1: Immer mehr Politiker halten wegen der hohen Spritpreise eine Senkung der Mehrwertsteuer auf Benzin und Diesel für möglich. Dafür hat sich unter anderem Bundeswirtschaftsministerin Reiche ausgesprochen. Sie findet es nach eigenen Worten sinnvoll, die Steuer von 19% auf 7% zu senken. Unionsfraktionschef Frei hat am Abend nochmal bekräftigt, dass schnell entschieden werden müsse. Er sagte im Ersten, die Umsetzung könne bis zum 1. Oktober gelingen, auch wenn das ambitioniert sei. Heftige Regenfälle haben im Osten Spaniens massive Überschwemmungen verursacht. Besonders betroffen sind Katalonien und Valencia. Die Behörden haben die Menschen gebeten, zu Hause zu bleiben. Für die Touristenmetropole Barcelona galt wegen der Gefahr von Sturzfluten zwischenzeitlich die höchste Warnstufe. Dort und in Valencia waren der Bus-, Bahn- und Flugverkehr massiv beeinträchtigt. Und noch ein Ergebnis aus der Fußball-Europa-League. Bayer Leverkusen hat zum Auftakt der Ligaphase 2:0 gegen den slowenischen Club NK Celje gewonnen. Das Wetter für Deutschland. Die Tiefstwerte liegen am Morgen zwischen 11 und 6 Grad. Tagsüber zunächst Sonne und Wolken, im Nordwesten stark bewölkt und im Laufe des Nachmittags regnerisch. Mäßiger an den Küsten zeitweise starker Südwestwind, an der Nordsee stürmische Böen, dazu maximal 17 bis 24 Grad. Die Zeit 4.03 Uhr.
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4: Die A3 Frankfurt Richtung Köln ist zwischen Frankfurter Kreuz und Kelsterbach nach einem Unfall gesperrt. A5 Darmstadt Richtung Heidelberg. Die Abfahrt Zwingenberg ist wegen Bauarbeiten bis etwa 6 Uhr gesperrt. Eine örtliche Umleitung ist eingerichtet. A5 Heidelberg Richtung Darmstadt. Die Abfahrt Zwingenberg ist wegen Bauarbeiten bis etwa 6 Uhr gesperrt. Eine örtliche Umleitung ist eingerichtet. A66 Fulda Richtung Frankfurt. Die Auffahrt Hanauenort ist wegen Fahrbahnerneuerung bis 27. September gesperrt. A66 Fulda Richtung Frankfurt in Höhe Hanauenort ist die Parallelfahrbahn wegen einer Baustelle bis 25. September gesperrt.
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5: Mit Ben Sträuble haben wir noch einen Preis. Ich habe da noch einen gesehen. Neben meinem linken Schuh steht noch ein PPPPP. Das ist das perfekt fantastisch polierte Popnacht-Package Nummer 2. Und das dürft ihr euch gleich abholen. Es geht um 2 Hits in einer Sekunde. Beides Nummer 1-Hits des heutigen 17.09. aus der Musikgeschichte. Das Rätsel in wenigen Minuten.
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0: Te amo, Rihanna in der Popnacht.
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0: Die lösbare Aufgabe für kurz nach 4. Welche beiden Songs haben heute Geburtstag? Ihr hört sie sehr kurz und hoffentlich könnt ihr irgendwelche Synapsen zusammenschalten, damit da was rauskommt, was Vernünftiges unter 0722 1 20 11. Erkennt ihr hier 2 Songs?
2: Gidi-na-na-na.
3: Mr. Lover, Lover,
0: Lover. 0-7-2-2-1-20-11, falls ihr da die beiden Nummer 1 Hits erkannt habt. 0-7-2-2-1-20-11.

davon. Es ist jetzt 4.17 Uhr auf der A1 Münster Richtung Dortmund. Da ist ein Unfall passiert zwischen Kreuz Münster Süd und Münster Hiltrup. Die Unfallstelle ist noch nicht gesichert. Die Rettungskräfte sind da auf Anfahrt, deswegen eine Rettungsgasse bilden. Das ist noch nicht so anständig passiert, wie es hätte sein sollen. Also Rettungsgasse bilden auf der A1 Münster Richtung Dortmund zwischen Kreuz Münster Süd und Münster Hiltrup. Und nach diesem romantischen Hit von Donna Luis, I Love You Always Forever, dann lösen wir unser Rätsel auf.

0: Promise Forever. Donner los, hier ist die Popnacht.
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0: Diese beiden Songs solltet ihr erkennen. Timo aus Aurich, guten Morgen.
3: Guten Morgen.
0: Du warst der Erste mit einer Lösung, dann lass mal hören.
3: Wickfield, Saturday Night und Shaggy, Mr. Bombastic.
0: Mr. Bombastic, so ist das. Und dafür bekommst du schon mal ein Pop-Nacht-Package. Und du bist unterwegs gerade zu einer Betonpumpe. Du bist Betonpumpenmaschinist. Muss ich mir das so vorstellen, sind das diese Teile mit den großen Rohren, wo es dann so raussprudelt?
3: Ja, normal rausfließt vorne, ja.
0: Ja, wie groß ist denn so eine Betonmaschine, für die du verantwortlich bist?
3: Also ich fahre einen Dreiachser-LKW mit einer Reichweite von 36 Meter.
0: Ja.
3: Das heißt, von meinem Standort kann ich 30 Meter nach vorne den Beton fördern.
0: Ach, 30 Meter nach vorne spritzen?
3: Ja, also, über die Rohrleitung.
0: Ja, ja. Ist ja Wahnsinn, das sind also riesige Teile und so ein Rohr ist dann so dick, wie kann man das sagen, so wie so ein Bein.
3: 125 Millimeter im Durchmesser.
0: Mhm. Und dann kannst du damit Häuser bauen oder was machst du heute zum Beispiel mit so einem Ding?
3: Heute machen wir einen Industriefußboden in einer Halle.
0: Aha, und wie viele Quadratmeter sind das, die du da?
3: 250 Kubikmeter heute.
0: Kubikmeter, das ist schon mal ordentlich, ne? Hier wird in Kubik gedacht, das ganze Leben findet sich hier im Kubikbereich. Und da kann man zu Hause natürlich auch immer gut gebrauchen, wenn so eine Maschine ist 10 Meter lang, ne? Vermute ich mal so 10 mal 3 ist ja cool, ne?
3: Zu Hause hinstellen. Das geht auch. Übers Haus weg.
0: Genau.
3: Im Garten.
0: So ist das. Und dann macht man mal was Schönes Neues. Ich habe so einen Spruch gelesen, Beton, es kommt drauf an, was man draus macht. So, gibt ja schöne
3: Sachen. So ist richtig.
0: Ne? Gibt's im Hollywood Boulevard, bewunderte ich einst mal dieses Sofa, was sie aufgebaut haben, wo du dann die Hollywood Hills im Hintergrund sehen kannst. Also wenn man diesen Hollywood Boulevard lang geht, dann eine Rolltreppe hoch. Natürlich, man braucht immer eine Rolltreppe, wenn es berghoch geht in den USA. Und dann sieht man dieses schöne Betonteil, wo man sich dann drauflegen kann auf so ein Riesensofa. Da dachte ich mir, man kann schöne Sachen aus Beton machen. Dann hab viel Spaß heute in deiner Halle.
3: Dankeschön.
0: Und ich schicke dir einen Preis. Bis bald. Ciao, Timo.
3: Danke.
0: Ciao.

0: Santana, da legt mal die Gitarre jetzt unter das Bett. Es ist 4.30 Uhr.
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5: Heute sorgt zwischen Hocheinfluss für einen trockenen Mix aus Sonnenschein und Wolken. Mitunter sind die Wolken mal kompakter bei 17 Grad rund um Willingen und 23 Grad am Rhein. Dazu bringt der oft mäßig wehende Südwestwind frische bis starke Böen bis knapp 50 Kilometer pro Stunde. Morgen herrscht leicht wechselhaftes Wetter mit mehr Wolken als Sonnenschein und örtlichen Schauern bei bis zu 22 Grad.
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6: Die A3 Frankfurt Richtung Köln ist zwischen Frankfurter Kreuz und Kelsterbach nach einem Unfall gesperrt. A5 Darmstadt Richtung Heidelberg. Die Abfahrt Zwingenberg ist wegen Bauarbeiten bis etwa 6 Uhr gesperrt. Eine örtliche Umleitung ist eingerichtet. A5 Heidelberg Richtung Darmstadt. Die Abfahrt Zwingenberg ist wegen Bauarbeiten bis etwa 6 Uhr gesperrt. Eine örtliche Umleitung ist eingerichtet. A66 Fulda Richtung Frankfurt. Die Auffahrt Hanau-Nord ist wegen Fahrbahnerneuerung bis 27. September gesperrt.
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0: Und die am meisten unterschätzte Höchsttemperatur heute in Mecklenburg-Vorpommern in Lüningsdorf. Da werden es 19 Grad werden. Die Popnacht ist hier. Mein Name Ben Sträubel.

0: Selena Gomez und Back to You. In der Popnacht, den Kreativen, gehört die Nacht auch den Sammlern. Einer von den großen Sammlern ist Dietmar. Der sammelt Aufkleber, der sammelt Bierdeckel, alles was so anfällt. Die Wohnung ist voll mit Sammelexponaten. Guten Morgen, Dietmar.
1: Ja, hallo, guten Morgen, Ben.
0: Und du hast so also um die 1000 Bierdeckel. Wo sammelst du die überall? Immer wenn du ein Bierchen trinkst, nimmst du einen Deckel mit?
1: Naja, nee, je nachdem, wo ich bin. Je nachdem, im Urlaub oder irgendwo, um was ich noch nicht habe, das nehme ich dann mit.
0: Und dann gibt es immer schöne Geschichten, ja, dann dazu. Da hast du zu jedem Bier hast du dann eine Geschichte und denkst du auch daran, wenn du sie so durchgehst, ja, kannst du dann sofort sagen, ah, das war in, ich sag mal, Valencia beispielsweise.
1: Ja, oder hier in Bulgarien oder in Düsseldorf oder in Köln kann sein oder kann auch sein hier in Italien oder je nachdem irgendwo, was ich nicht habe, das nehme ich dann mit.
0: Und schreibst du irgendwas noch da drauf oder machst du das so Listen?
1: Nee, die werden einfach nur gesammelt und
0: hängen an der Wand oder wo hast du die gelagert?
1: Nee, die sind in Kartons im Keller.
0: Ja, und du machst mit Aufklebern genauso?
1: Mit Aufkleber habe ich ungefähr 200 verschiedene.
0: Ach, das geht ja noch. Ne? Also hast du die dann auch abgerissen, wenn du irgendeinen Aufkleber siehst, der dir gefällt? Gehst du mal hin und machst so ein bisschen...
1: Nee, der wird nicht abgerissen. Das ist irgendwo... Und wenn man einen neuen irgendwo bekommt, der bleibt da drauf, so dass man, wenn man ihn abziehen will, kann man ihn abziehen, aber das ist nicht irgendwo abgerissen und irgendwo wieder anders drauf gibt, das geht nicht.
0: Eine Sammelleidenschaft hast du auf jeden Fall, ne?
1: Ja,
0: so,
1: genau.
0: Dann würde ich mal sagen, jetzt irgendein Biergedeckel gibt, den du unbedingt noch haben möchtest, dann kannst du ihn jetzt hier kundtun, dann werden wir gucken, dass wir den in der Welt, wenn jemand zuhört, vielleicht bekommen. Gibt es irgendeinen besonderen, der dir...
1: Da wüsste ich jetzt nichts, irgendwie was Bestimmtes, aber so aus England, Amerika oder sowas, das
0: also
1: wäre schon nicht schlecht.
0: Also alles.
1: Ja, also irgendwoher aus.
0: Okay, gut. Ich wünsche dir auf jeden Fall weiter viel Spaß. Schön, dass du wach bist, weil du bist überhaupt ein Nachtmensch. Du hörst nachts immer zu, bist sozusagen Patient dieser Show.
1: Ja, das ist richtig.
0: Und weil die Arbeit geht sehr spät los in Hamburg erst. Ne?
1: Die geht erst um 14 Uhr los.
0: Gut, dann würde ich dir jetzt mal gutes durchhalten. Ich spiele dir einen Lieblingssong und schicke dir Energie und Bierdeckel virtuelle. Jede Menge davon. Ja, ciao, ciao.
1: Was hast du für Lieblingssong?
0: Den spiele ich dir jetzt hier. Alvaro Soler und Maria.

0: Vella, All My Love. Ach, das ist schön, was ich hier alles geschickt bekomme. Videos von einer Zwiebelkuchenstraße.
1: Morgen. Ja, hallo. Okay, ja, unsere Zwiebelkuchenstraße, die steht. Wir sind wieder voll in Aktion. Aha. Die Veronika, der Hubert aus Bad Herrenalb.
0: Sehr gut, also da ist auf jeden Fall was los. Eine Zwiebelkuchenstraße, ich weiß nicht, eine kilometerlange Zwiebelkuchentische haben die da aufgebaut. Da muss auf jeden Fall ein Bedarf sein in Bad Herrenalb. Dann grüße mal in diese Backstube, eine Gefahrenstelle von der A5 Karlsruhe in Richtung Frankfurt zwischen Ladenburg und Hirschberg. Da liegt ein Tier auf der Fahrbahn und ein Tier auch auf der A81 Heilbronn in Richtung Würzburg zwischen Möckmühl und Osterburg. Ihr fahrt vorsichtig.

One Republic und Feel Again. Eine Gefahrenstelle noch von der B44 Fissel-Hövede Richtung Dorfmark. Da liegt ein Reh auf der Fahrbahn zwischen Kroge und Dorfmark.

0: Miss Presso, oh, ich hab zusammengepackt. Hilft doch nichts. Muss ja auch raus, ne? Jacke angezogen, Schuhe, Notaustaste abgeklemmt, Antennenleistung wieder auf volle Suppe, Lichtstimmung auf OP. Und die letzte Amtshandlung für Dirk und Holger Hendrik aus Wallmünster im Hessischen. Die sind in Bensersiel und zelten da gemeinsam als beste Freunde. Würden gerne diesen Song hier hören. Und KI, was machst du?
1: Nach Hause.
0: Okay. Ja, ich komm mit. Das war die Popnacht. Mein Name ist Ben Streubel. Ein schönes Leben in Deutschland.

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1: Um 5 Uhr mit Christine Beitsch. Der US-Kongress hat einem Gesetz zugestimmt, das schärfere Sanktionen gegen Russland ermöglicht. Es soll den Druck auf Kreml-Chef Putin erhöhen, den Krieg gegen die Ukraine zu beenden. Aus der Nachrichtenredaktion Ines Kunze.
2: Neben direkten Strafen für russische Politiker und Firmen können dadurch auch russische Öl- und Gasexporte eingedämmt werden. Das Gesetz berechtigt US-Präsident Trump dazu, die größten Käufer russischer Energieträger mit Strafzöllen zu belegen. Ebenso wie die Länder, die Russland am meisten dabei helfen, Energiesanktionen zu umgehen. Damit es in Kraft tritt, muss Trump das Gesetz noch unterschreiben. Russland finanziert mit seinen Energieexporten den Krieg gegen die Ukraine.
1: US-Präsident Trump hat der EU mit Konsequenzen gedroht, sollte sie eine engere Partnerschaft mit Kanada eingehen. Hintergrund ist, dass EU-Kommissionschefin von der Leyen vorgeschlagen hat, dass Kanada assoziiertes Mitglied der Union werden könnte. Also kein volles Mitglied, aber eines mit deutlich mehr Rechten als andere Partner. Trump nannte den Vorschlag lächerlich. Sollte er das als, Zitat, feindseligen Akt empfinden, verhänge er hohe Zölle oder stelle den Handel mit der EU in vielen Bereichen ein. UN-Generalsekretär Guterres fordert eine bessere internationale Zusammenarbeit bei künstlicher Intelligenz. Führende KI-Nationen wie die USA und China sollten gemeinsam Leitplanken aufstellen. Guterres erklärte, eine weltweite Koordination sei unverzichtbar. KI mache nicht an Grenzen Halt und das gelte auch für die Risiken. Wissenschaftler haben einen riesigen Einschlagskrater auf dem Mond entdeckt. Entstanden sei er vor etwa 2 Jahren, aber zunächst unbemerkt geblieben, schreiben die Forscher in einer Fachzeitschrift. Demnach hat der Krater einen Durchmesser von mehr als 220 Metern. Sie schätzen, dass ein so großer Krater nur alle rund 130 Jahre entsteht. Fußball-Bundesligist Bayer Leverkusen ist mit einem Sieg in die Europa League gestartet. Zum Auftakt der Ligaphase gewann die Werkself 2:0 gegen den slowenischen Club NK Celje. Ein gutes Spiel sei das aber nicht gewesen, sagt Mittelfeldspieler Robert Andrich.
3: Am Ende sind die Punkte das, was entscheidet. Also na klar, wir definieren uns natürlich auch über unsere Spielweise. Damit können wir uns heute nicht mit Ruhm bekleckern, aber unterm Strich stehen jetzt die 3 Punkte.
1: Als nächstes trifft Leverkusen in der Europa League Mitte Oktober auf den polnischen Club Lech Posen. Das waren die Nachrichten mit Christine Beitsch. Das Wetter für Deutschland. Die Tiefstwerte liegen am Morgen zwischen 11 und 6 Grad. Tagsüber zunächst Sonne und Wolken, im Nordwesten stark bewölkt und im Laufe des Nachmittags regnerisch. Mäßiger an den Küsten zeitweise starker Südwestwind, an der Nordsee stürmische Böen, dazu maximal 17 bis 24 Grad. Die Zeit 5.03 Uhr.
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5: Wie ist das denn passiert?
6: Dass schon Donnerstag ist, dass wir schon die Tresorklamotten anhaben, dass plötzlich Herbst ist. Was denn?
5: Die Woche geht so schnell rum. Ja, das ist krass. Ist schon Vize.
6: Freitag!
5: Hey. Und wir sind gleich mit euch im Tresor. Die früheste Runde in dieser Woche.
6: Ihr schickt eine WhatsApp an die 069 155 4x3. Das ist jetzt auch die Chance für alle, die so gerade von der Nachtschicht kommen.
5: Ja, klar.
6: Schnell noch das Wort Tresor per WhatsApp und dann sind wir in einer halben Stunde gemeinsam am sichersten Ort Hessens.
5: Schläg ich mich hin, aber vorher gewinne ich noch schneller Auto.
6: So, das wäre mal klar.
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0: Guten Morgen, willkommen im Donnerstag, hier ist HR3.
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2: Im Herbst 26 ist die Welt nicht nur voller Spinner, sondern auch voller Spinnen. Und sowohl bei den Spinnern als auch bei den Spinnen in der Wohnung reagieren viele mit und andere reagieren mit
3: Schatz, mach die weg!
2: Und jeder versucht auf seine Weise, die Spinne loszuwerden. Die einen mit dem Staubsauger, die anderen setzen sie behutsam vor die Tür und die ganz Ängstlichen versuchen es mit Reden.
3: Jetzt geh mal fein raus, jetzt raus hier. Hopp, hopp, hopp, hopp, hopp.
2: Das funktioniert selten. Und es ist ja auch gar nicht schlimm, eine Spinne zu sehen. Schlimm ist es erst, wenn sie plötzlich wieder weg ist. Und du schlafen gehen willst und weißt, heute Nacht krabbelt die irgendwann auf mir rum.
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0: Ja, guten Morgen. Es ist Donnerstag. Es ist 5:30.
1: Und es ist dafür, dass es 5:30 ist, schon einiges los auf den Straßen. Was soll das denn? Vorsicht bitte auf der A661 Richtung Egelsbach. In der Baustelle steht zwischen dem Preuengesheimer Dreieck und Frankfurt-Friedberger Landstraße ein kaputtes Auto. So, dann ist die A3 leider schon gesperrt, Frankfurt-Köln. Und zwar zwischen dem Frankfurter Kreuz und Kelsermach hat es einen Unfall gegeben. Ihr nehmt die B43 ab dem Frankfurter Kreuz. Dann die 5 Heidelberg-Darmstadt, da ist die Abfahrt Zwingenberg gesperrt. Wegen Bauarbeiten, halbe Stunde noch circa, gibt eine Umleitung und in der Gegenrichtung das Gleiche.
0: So, ihr Lieben. Gut, dass ihr da seid. Early Bird Runde, es ist 5.30 Uhr und 36 Sekunden, wir haben die roten Klamotten an. Und ihr schnappt euch aus 100 Schließfächer jetzt in ein paar Minuten 3 gefüllte und dann veredelt ihr ganz früh schon euren Donnerstag.
1: Oder ihr geht mit einer Veredelung nach der Nachtschicht glücklich ins Bett und seid Besitzer eines neuen Autos oder 10.000 Euro in Bar. Das wäre ja schon auch ganz geil.
0: Auf jeden Fall schreibt da mal schnelle WhatsApp.
1: 069-155-4x3 mit dem Stichwort Tresor und dann eskaliert es hier mal gleich.
0: Ordinary World, Hurricane in What You Are Waiting For und dann Shepard.
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0: Techno, 5.42 Uhr. Willkommen am sichersten Ort Hessens.
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0: Vor Sonnenaufgang, Leute. Ja. Der Tresor ist jeden Tag, jede Stunde, jede Minute von Kameras überwacht. Hier wollen alle rein, nachvollziehbar. Aber nur einer oder eine von euch hat jetzt wieder die Chance. 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
2: Da sagen wir guten Morgen in ein Auto in der Wetterau. Hallo Madeleine.
3: Einen wunderschönen guten Morgen.
0: Guten Morgen. Zwei.
2: So, auf dem Weg nach Frankfurt bist du immerhin schon mal bis zum Ortsausgang von Gedern gekommen.
3: So ist es.
2: Und bist jetzt rechts rangefahren, bereit für
3: das
2: Großes.
3: Ist korrekt, aber sowas von bereit.
0: Du, manche holen noch einen Kaffee oder Brötchen an der Tanke. Du holst einfach mal geile Sachen aus dem Tresor. Das wäre unser Plan. Madeleine, du hast 100 Schließfächer jetzt. Und daraus wählst du bitte 3 gefüllte.
3: Oh ja.
2: So, mit welchem fangen wir an?
3: Wir fangen an mit der 99.
2: 99. Du warst ja eigentlich scharf auf die E-Vespa. Jetzt haben wir die gestern rausgeholt. Aber
3: also ich freue mich über alles. So. Hauptsache keine Niete, Tanja.
2: Okay, das ist schon mal keine Niete, Madeleine.
0: Wir starten mit 1.000 Euro, Madeleine.
3: Oh, wie cool.
0: Das ist doch schon mal ganz hübsch, oder?
3: Mega.
0: Die gehören dir aber nur, wenn in den nächsten beiden Fächern was drin ist.
2: So, okay. Mit welchem machen wir weiter?
3: Die 88.
0: Die 88.
2: Sind wir auf Schnapszahlen spezialisiert, oder?
3: So ungefähr, aber das ist mein Jahrgang.
2: Okay, Schlüssel steckt, ist auf, es ist nichts drin.
0: Oh.
2: Nein. Oh, Madeleine, das tut mir leid.
3: Schade.
0: Wie schade.
3: Wie schade.
0: Wir hätten dich gerne überhäuft mit Preisen, Madeleine. Wirklich.
3: Oh. Danke, ihr Lieben. Aber so habt ihr mir den Morgen versüßt.
0: Oh. Madeleine, dann gute Fahrt noch. Vielen Dank für diese
3: Dankeschön.
0: Frühe erste Runde. Dir einen wunderschönen Donnerstag. Leute,
3: danke
0: also.
3: Euch auch.
0: Oh. Ihr Lieben, wir gehen heute noch mal in den Tresor. Das machen wir um 7:30. Ihr wisst jetzt, wo 1.000 Euro sind.
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0: Wo ist die Tanja eigentlich? Tanja, wo bist du? Ah, die Tanja zieht sich um. Tanja, hinter einem Paravent. Sag mal was.
1: Hallo!
0: Ist es nicht schade, dass es nicht geklappt hat gerade?
1: Sehr schade.
0: Wir waren gerade im Tresor mit der Maddie. In ihrem ersten Fach waren direkt 1.000 Euro. Das zweite war leider leer. Das heißt, eure große Chance kommt heute noch. Um kurz nach 7:30 marschieren wir nochmal in den Tresor. Tanja, kannst du mal sagen, was man dafür machen sollte?
1: WhatsApp mit dem Stichwort Tresor.
0: Ja.
1: 069-155-4x3.
0: Stark.
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0: 8 Minuten vor 6. Schön, dass ihr mit uns aufsteht. Wir waren gerade schon im Tresor und gehen natürlich nochmal.
1: Wann waren wir das? Ich habe einen Überblick verloren. Um halb acht. So.
0: Überblick verloren, um kurz vor 6, okay.
1: Hallo, wir waren um 5:30 schon im Tresor.
0: Ja, wir haben noch viel vor mit euch. Zum einen wären wir sehr daran interessiert, dass wir das mit den Spritpreisen irgendwie vielleicht in den Griff kriegen. Eine Sache, die immer wieder vorgeschlagen wird, ist eine Übergewinnsteuer. Für wen die gilt, was die sehr verlockend macht und wo es ein bisschen kompliziert ist, kriegen wir heute für euch raus.
1: Und dann schauen wir gespannt nach Frankfurt zum DFB. Bundestrainer Klopp wird ja heute den Kader bekannt geben für die Nationalmannschaft. Und angeblich sind 3 von der Eintracht mit dabei. Ja, hallo.
0: Und es scheint ein sehr großer Kader zu werden. Ja. Wenn ihr noch was auf dem Herzen habt, wir sind immer offene Arme. Es gibt Shawn Mendes, Mercy und Pink mit Try. Marge.

0: Shawn Mendes um 6 Uhr.
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2: Mit Theresia Tautz. Guten Morgen. KI gehört für viele von uns inzwischen zum Alltag. Doch manchmal kann das Ganze auch ziemlich unheimlich werden. OpenAI, der Entwickler von ChatGPT, hat 6 neue Fälle veröffentlicht, in denen KI-Modelle unerwartet und teilweise beunruhigend reagiert haben. ARD-Korrespondentin Antje Sieb.
3: So hätten Modelle sich etwa selbst Anweisungen hinterlassen, Fehler zu verstecken oder sich nicht an Beschränkungen zu halten. Man wolle in Zukunft solche Zwischenfälle schneller melden, kündigte OpenAI an. Denn die menschliche Kontrolle über die Modelle entwickle sich nicht schnell genug weiter. Es brauche deshalb Standards, um Vorfälle öffentlich zu machen und Erkenntnisse zu teilen. Einige Chefs großer KI-Firmen sprechen sich derzeit dafür aus, die Entwicklung von KI zeitweise zu bremsen und fordern dazu internationale Regeln.
2: Wann können Autofahrer mit Entlastungen wegen der hohen Spritpreise rechnen? Unionsfraktionschef Frei hat gestern Abend in der ARD-Sendung Maischberger gesagt, er könne sich vorstellen, dass das schon zum 1. Oktober klappt, also in 2 Wochen.
4: Das ist sehr ambitioniert, das muss man sagen, aber das hat in der Vergangenheit schon geklappt. Und wenn wir eng zusammenarbeiten, auch im Parlament, dann ist es eine Chance.
2: Auch in Hanau werden Asylbewerber ab Oktober eine Bezahlkarte bekommen. Damit schließt Hanau sich dem System des Landes Hessen an. HR3-Reporter Andreas Gerlach.
5: In einer Mitteilung heißt es, den Anfang machen neu zugewiesene Leistungsberechtigte. Innerhalb eines Jahres sollen dann alle Asylbewerber, die in Hanau registriert sind, in das System aufgenommen sein. Hanaus Sozialdezernent Bürgermeister Bieri nennt die Bezahlkarte einen wichtigen Schritt hin zu mehr Digitalisierung, weniger Bargeldverkehr und effizienteren Verwaltungsabläufen.
2: Bayer Leverkusen ist mit einem Sieg in die Fußball-Europa League gestartet. Der Bundesligist hat gegen den slowenischen Meister NK Celje 2:0 gewonnen. In der dritten Liga hat auch Wien Wiesbaden einen Sieg gefeiert, 2:0 gegen Fortuna Köln. Und das steht heute noch an. EU-Kommissionspräsidentin von der Leyen will Details zu Social-Media-Regeln für Kinder bekannt geben. Gestern hatte sie ein Verbot für unter 13-Jährige angekündigt. In Niestetal in Nordhessen eröffnet der Solartechnikhersteller SMA heute eine neue Fabrik. Und in Frankfurt gibt Fußball-Bundestrainer Jürgen Klopp offiziell seinen ersten Kader bekannt. Das nächste HR3-News-Update in einer halben Stunde.
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0: Das wird ein relativ entspannter Donnerstag. Wir haben einen Sonne-Wolken-Mix für euch, kommen fast alle trocken durch und kriegen so 15 bis 19 Grad in Nordhessen und 23 Grad in Südhessen und im Rheingau.
2: Damit ihr gut ankommt, jetzt das Neueste aus dem H3-Verkehrszentrum. Kaputtes Auto auf der A661 Richtung Egelsbach. Zwischen dem Bräuningsheimer Dreieck und Frankfurt-Friedberger Landstraße steht es in der Baustelle. Und die A3 Frankfurt-Köln ist gesperrt nach einem Unfall zwischen dem Frankfurter Kreuz und Kelsterbach. Ab Frankfurt-Süd stockt es auf 2 Kilometern. Ihr werdet umgeleitet ab dem Frankfurter Kreuz über die B43.
0: Auf geht's. Schön, dass ihr dabei seid. In den Nachrichten für euch Theresia Tautz.
2: Schönen guten Morgen. Ich bin Tanja Rösner.
0: Und ich bin Tobi Kämmerer.
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0: Guten Morgen und willkommen im Donnerstag. Für die einen ist es die absolute Verlockung, die Zukunft und endgeil. Für die anderen irgendwie ein bisschen bedrohlich. Und Thema bei uns in der WhatsApp-Promi-Gruppe. Es geht um die KI.
1: Gucken wir mal, wer alles online ist. Robert Geis, ja gut. So, Evelyn Bodecki und Heidi Reicheneck. Heidi, fühlst du dich bedroht durch KI?
2: Also nein, Tanja. Man darf die KI-Bedrohung nicht so einseitig sehen. Wenn sie die gesamte Menschheit auslöscht, gibt es endlich wieder bezahlbaren Wohnraum. Ja, so sieht's aus.
3: Achtung, hier denkt Richard David Precht. Um uns vor einer allmächtigen KI zu schützen, benötigen wir eine Kommunikation mit unentschlüsselbaren Codes. Vorbild, die Briefe vom Finanzamt.
4: Ja, hallo, ich bin Evelyn Bodecki. Ja, also ich habe meine Biografie von der KI schreiben lassen. Ja, da stand nur unglaublicher Blödsinn drin. Wow, weiß die viel über mich.
5: Robert Geis hier, KI brauche ich nicht, was ich denke, reicht.
6: Robert, aber das mit der KI wird doch immer mehr.
5: Ja, und solange die Carmen im Haus ist, ergreift sowieso jede Intelligenz die Flucht.
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8: Hey, Tobi.
0: Ja, Poldi.
8: Boah, Tobi, wann wird es eigentlich möglich sein, dem VAR KI-generierte Videos unterzuschmuggeln? Ich frag von Freud, oder?

0: Und dann bittet die dich noch.
1: Bitte, Tanja.
0: Bitte, Tanja.
2: Was soll ich denn tun?
0: Oh Mann.
2: Ich weiß doch auch nicht, in welchem Fach was ist und in welchem nicht.
0: Wir waren heute von einer Dreiviertelstunde im Tresor mit der Madeleine aus Gedern in der Wetterau. Und sie setzt alle Hoffnungen auf dein Glückshändchen.
1: Bitte, Tanja.
0: Bitte, Tanja.
2: Wenn ich wüsste, wo was drin ist, ich hätte dich gewarnt, Madeleine. Also im ersten Fach lief es ja schon mal gut.
0: Das lief super. Im ersten Fach 1000 Euro. Und das zweite war dann leider leer. Oh Mann.
2: Und so brutal das jetzt für die Madeleine heute Morgen schon war, so gut ist es für euch. Denn ihr wisst jetzt immerhin, welches Fach leer ist, Finger weg, und in welchem Fach 1000 Euro schlummern.
0: Sie hatte ein Faible für Schnapszahlen, die Madeleine.
2: Ja.
0: Nächste Runde im Tresor, heute um 7:30. Ist also nicht mehr so lange hin. Und wenn ihr sagt, ach doch, du, da wäre ich doch dabei, bitteschön.
2: 069-155-4x3. Eine WhatsApp mit dem Stichwort Tresor für die nächste Spielrunde.
0: Und das war trotz verlorener Runde eine tolle Runde mit der Madeleine.
1: Oh, wie schade. Ja. Danke, ihr Lieben. Aber so habt ihr mir den Morgen versüßt.
2: Oh Mann.
0: Ja. Wir starten heute in so einen Sonne-Wolke-Mix, kommen alle trocken durch, um die 19 Grad maximal im Nordhessen. 23 Grad kriegen wir im Rheingau und an der Bergstraße.
2: Die A3 ist gesperrt Richtung Köln. Zwischen dem Frankfurter Kreuz und Kelsterbach, da hat es einen Unfall gegeben. Stockt auf 3 Kilometern. Ihr nehmt ab dem Frankfurter Kreuz die B43.
0: Gleich für euch Ava Max. Mit So Am I.
2: Ach, und das ist einfach geil. Heroes del Silencio. Entre dos tierras und So Am I. Das ist echt der Abwechslung.
0: Der Moment, wo wir alle Spanisch können.
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0: Sitzt du im Homeoffice, sparst du richtig Geld. Im Moment, es treibt so viele um die Spritpreise, die durch die Decke gehen.
1: Ja, ich habe das gerade gehört mit der Tankgeschichte. Ja, ich tanke auch Diesel. Wenn ich voll tanke, sind ganz schnell mal 130, 140 Euro weg. Ja. Und ich fahre aber jeden Tag eine Strecke 63 Kilometer an die Arbeit. Oh. Es ist auch irgendwann dann nicht mehr so ganz lustig.
2: Nicole, verstehe ich sehr gut. Grüße zu dir nach Schwalmstadt. Jetzt hat unser Bundeskanzler am Dienstag zwar gesagt, es muss was passieren, es wird jetzt Entlastungen geben, was er aber noch nicht verraten hat, wie er das vorhat.
0: Eine Möglichkeit, die immer wieder auftaucht, ist die sogenannte Übergewinnsteuer.
3: Guten Morgen, ihr zwei. Ich habe das gerade gehört mit unseren Benzinpreisen. Ja. Ich fahre jeden Tag von Vogelsberg nach Frankfurt. Es kotzt mich langsam dermaßen an. Könnt ihr mir mal die Übergewinnsteuer erklären? In meinen Augen geht die doch auch wieder an unseren Staat und es sind Steuern. Wann kommen die denn dann bei uns an? Was nutzt denn die Übergewinnsteuer, wenn sie bei uns nicht ankommen?
0: Wäre schon hilfreich, wenn sie natürlich wirkt. Was die ist, warum sie verlockend ist und die Schwierigkeiten sind, das klären wir für euch hier um kurz nach halb sieben.

0: offen. Unionsfraktionschef Frei hat gestern in der ARD gesagt, er könne sich vorstellen, dass das schon ab dem 1. Oktober klappt, also in gut 2 Wochen. Fußball-Bundestrainer Jürgen Klopp stellt heute seinen ersten Kader vor in der DFB-Zentrale in Frankfurt. Vorher sind schon einige Spielernamen durchgesickert, auch welche von Eintracht Frankfurt. Und jetzt mehr Aktuelles aus unseren Regionalstudios.
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2: Der Schlossturm Fulda bietet eine herrliche Aussicht über die Stadt und gewährt weite Blicke bis in die Rhön. Das hat sich schon bei seiner Eröffnung vor rund einem Jahr gezeigt. Nun ist doch klar, der Stadtschlossturm mitten in der Innenstadt ist ein Besuchermagnet. Rund 112.000 Menschen haben ihn in den vergangenen 12 Monaten genutzt, wie mir ein Stadtsprecher gesagt hat. Der Turm wird sehr gut angenommen, die Menschen genießen den Panoramaausblick aus 33 Metern Höhe. Erfahren können die Gäste auch was zur Geschichte und zur Sanierung. Die hat immerhin 4,8 Millionen Euro gekostet. Also gut, wenn er genutzt wird. Der Eintritt ist übrigens frei, ein Besuch lohnt sich. Am Wochenende muss man aber wegen des großen Andrangs mit Wartezeiten rechnen. Jörn Perske aus Fulda.
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4: Trocken geht's in und durch diesen Donnerstag. Ein paar Wolken sind neben der Sonne dabei. 17 Grad kriegt ihr in Lühlbach im Kreis Waldeck-Frankenberg. In Fulda, in Eichenzell kriegen wir 20 Grad. Und in Geisenheim knacken wir wahrscheinlich den heutigen Temperaturrekord. 23 Grad, mehr ist nicht drin.
5: Aktuell haben wir nur die A3, aber die hat's in sich. Die ist nämlich gesperrt in Richtung Köln zwischen dem Frankfurter Kreuz und Kelsterbach. Da hat's einen Unfall gegeben. Aktuell 6 Kilometer Stau ab dem Offenbacher Kreuz. Ihr werdet umgeleitet ab dem Frankfurter Kreuz über die B43.
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0: Guten Morgen, hier ist eure Morning Show und das beschäftigt im Moment alle die absurd hohen Spritpreise.
1: Wenn ihr heute Morgen schon an der Tankstelle wart, habt ihr wahrscheinlich euren ersten Nervenzusammenbruch schon erlitten. E10, so teuer wie nie. Und am Dienstag hat unser Bundeskanzler dann gesagt, so Leute, wir müssten dann mal handeln.
0: Nur zu. Ja. Ja, eine Idee von vielen ist die Übergewinnsteuer. Und dazu habt ihr viele Fragen. HR3-Reporter Jan-Fredrik Willems im Hauptstadtstudio für uns. Wie soll denn diese Übergewinnsteuer funktionieren?
2: Also eine Übergewinnsteuer basiert überhaupt erstmal auf der Annahme, dass es gerade Unternehmen gibt, speziell aus der Ölbranche, die nicht nur höhere Preise verlangen, weil gerade Krieg ist und weniger Öl gefördert wird, sondern dass die on top nochmal extra was draufschlagen. Dafür spricht zumindest mal, dass die Benzinpreise zum Beispiel stärker steigen als der Ölpreis selbst, auf dem sie ja eigentlich basieren. So, und genau diese sogenannten Übergewinne will man mit einer solchen Steuer abgreifen, damit die Ölkonzerne sich halt nicht in einer Notlage auch noch an den Leuten bereichern.
1: Gut, das klingt jetzt ja erstmal sinnvoll und schlüssig. Was würde denn dafür sprechen und was dagegen?
2: Dafür spricht ganz klar mal die Gerechtigkeitsfrage. Wenn Unternehmen wirklich extra Kohle machen auf dem Rücken der arbeitenden, autofahrenden Bevölkerung, dann fühlt sich das ungerecht an. Und mit der Steuer hätte man dann nochmal extra Geld locker, das man dann auch wieder direkt auszahlen könnte in Form von Entlastungen, wie auch immer die am Ende aussehen mögen. Was dagegen spricht, ist, dass das Ganze handwerklich ziemlich schwierig zu bauen ist. Es gab schon mal so eine Übergewinnsteuer, dazu laufen immer noch Gerichtsprozesse, weil es halt super schwierig ist zu definieren, was wirklich ein unlauterer Übergewinn ist, wo sich Unternehmer also die Taschen vollgestopft haben und was einfach nur ein gerechtfertigter Preis für eine knappe Ware, in diesem Fall Benzin, ist. Wer kann sowas mit 100%iger Genauigkeit am Ende sagen? Weil es darauf keine Antwort gibt, ist die Übergewinnsteuer auch so umstritten.
1: Bis das soweit ist, dass wir Entlastungen zu spüren bekommen, legen wir euch wirklich nochmal unseren Tresor ans Herz, denn da warten ja noch 1.000 Euro Tankgutscheine auf euch.
0: Unter anderem. Dazu passend das Auto übrigens auch.
1: Ja. Alter, so. Vater.
0: Und wir gehen nochmal in den Tresor. Wir waren ja ganz früh schon. Nächste Runde in einer guten Dreiviertelstunde, wenn ihr da Interesse hättet.
1: 069 155 4x3 WhatsApp mit dem Stichwort Tresor.
0: Aktuelle von alle Farben. Body Talk jetzt für euch. Hier ist HR3.

0: Willkommen im Donnerstag. Ihr seid sowas von richtig. Hier ist HR3. 6.43 Uhr.
1: Die A3 ist nicht mehr gesperrt. Würzburg-Köln zwischen dem Offenbacher Kreuz und dem Frankfurter Kreuz. Unfallstelle ist geräumt. 6 Kilometer Stau sind übrig.
0: Wir starten in eine sanfte Dämmerung. Die Sonne erhebt sich. Martin, wie wird dieser Donnerstag?
2: Ein ganz nettes Gemisch. Nett ist ja die kleine Schwester von, ihr wisst schon. Aber nein, es ist teilweise richtig freundlich. Es kommen halt nur zur Sonne ab und zu ein paar Wolkenfelder. Erwartet jetzt keine Sensationen. Einfach nur Sonne, Wolken und so halbwegs warme 15 Grad bei euch in Willi. Und 23 in Bensheim.
0: Nehmen wir auch. Die Sonne kommt von ihm. Der macht Spektakel. Alvaro gleich.
1: Und die große Alanis Morissette. Guardian und Sophia, das ist echte Abwechslung.
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0: Sophia. Tragisch, aber sie hat euch den Weg bereitet. Sieben Minuten vor sieben, hier ist HR3 am Donnerstag.
1: Da waren wir heute Morgen um kurz nach halb sechs schon im Tresor mit der Madeleine aus Gedern in der Wetterau. Und wir hätten ihr drei volle Fächer einfach sehr gegönnt.
0: Leider war nur was in dem ersten, das sie geöffnet hat. Es waren 1000 Euro.
2: Wie schade, nein. Aber so habt ihr mir den Morgen versüßt.
0: Ja. Die zweite war nämlich leer. Ja.
1: Da kommt ja ihr ins Spiel. Denn ihr habt jetzt zwei entscheidende Vorteile. Ihr wisst, wo die 1000 Euro sind. Ihr wisst, welches Fach leer ist. Deswegen schickt ihr eine WhatsApp mit dem Stichwort Tresor an die 069 155 4x3.
0: Ihr könnt euch schon mal ein bisschen wegträumen. In einer guten halben Stunde gehen wir ja wieder. Es warten 10.000 Euro in bar noch. Wir haben Diamanten-Thermomix, ein Auto ist drin und diese Riesenfernseher. Ja. Das wächst eine Herausforderung, die unterzukriegen.
1: Unser H3 Morningshow-Reporter Johnny hat einen schon ausgeliefert bei der Pia in Hilders.
3: Genug Platz in meinem Wohnzimmer ist?
4: Ach du je, das ist das längste Wohnzimmer, was ich in meinem ganzen Leben gesehen habe. Hier vorne ist schon ein Fernseher, da hinten könnte ja noch ein zweiter hin.
3: Ich habe noch keinen Plan dafür, aber unterkriegen wir ihn. Ganz gut so.
4: Also der Fernseher, der passt hier perfekt rein. Heimkino in Hilders wird das hier.
0: Das läuft schon mal. Nächste Tresorrunde um halb acht.

0: Es geht in den Donnerstag, 17. September, es ist 7 Uhr.
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2: Mit Theresia Tautz. Schönen guten Morgen.
3: Experten weltweit warnen, dass sich KI-Modelle zu schnell entwickeln und wir als Menschen gar nicht mehr mit der Kontrolle hinterherkommen. Jetzt hat OpenAI, das Unternehmen hinter ChatGPT, neue beunruhigende Vorfälle veröffentlicht. ARD-Korrespondentin Antje Sieb.
4: Es geht dabei um KI-Modelle, die bei verschiedenen Tests der Firma zum Beispiel gezielt ihre Handlungen verschleiert haben. So hätten Modelle sich etwa selbst Anweisungen hinterlassen, Fehler zu verstecken oder sich nicht an Beschränkungen zu halten. In einem anderen Fall hätte ein Modell eine selbst erstellte Datei ins Internet hochgeladen, um sie hinterher als Quelle zitieren zu können.
3: Wann und wie Autofahrer bei den hohen Spritpreisen entlastet werden, ist noch offen. Union und SPD beraten über verschiedene Möglichkeiten. Unionsfraktionschef Frei sagt aber, eine schnelle Entscheidung ist möglich. Aus dem ARD-Hauptstadtstudio Nicole Markwald.
5: Eine Entlastung angesichts der hohen Spritpreise könnte bis zum 1. Oktober gelingen, sagte Thorsten Frei in der ARD-Sendung Maischberger. Um wegen der hohen Spritpreise Abhilfe zu schaffen, favorisiert die Union Steuersenkungen. So hat sich Bundeswirtschaftsministerin Katharina Reiche für eine Senkung der Mehrwertsteuer ausgesprochen, von 19% auf 7%.
3: Neue große Fabrik in Nordhessen. Der Solartechnikhersteller SMA in Niestetal nimmt heute seine Gigawatt-Factory offiziell in Betrieb. Darin werden Energiesysteme gefertigt, die dann in Kraftwerken eingesetzt werden. SMA sagt, dass damit 200 neue Jobs entstehen. Der Bau habe 80 Millionen Euro gekostet. Heute ist es soweit. Jürgen Klopp präsentiert in Frankfurt seinen ersten Kader als Fußball-Bundestrainer. Ein paar Namen sind schon durchgesickert. ARD-Sportreporter Tim Brockmeier.
6: So scheint gesichert, dass es nach dem Rücktritt von Manuel Neuer zum Comeback von Marc-André Ter Stegen im deutschen Tor kommen wird. Genauso wie der Bundestrainer natürlich auf bekannte Kräfte wie Kimmich, Wirtz, Schlotterbeck oder auch Tah setzen wird. Als große Überraschungen werden Felix Keidel vom Aufsteiger Elversberg, Younes Ebnu Talib aus Frankfurt oder auch Brajan Gruda von RB Leipzig gehandelt.
3: Noch ein Ergebnis aus der Fußball-Europa League. Leverkusen hat sein erstes Spiel gewonnen gegen den slowenischen Meister NK Celje mit 2:0. Und das steht heute noch an. EU-Kommissionspräsidentin von der Leyen will Details zu Social-Media-Regeln für Kinder bekannt geben. Gestern hatte sie ein Verbot für unter 13-Jährige angekündigt. Und erstes Auswärtsspiel für die MT Melsung in der Champions League. Gegner ist der polnische Handballclub Wisla Plock. Das nächste HR3 News Update gibt's in einer halben Stunde.
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8: Ah ja, ist halt Wetter. War ein bisschen Sonne, wir haben ein paar Wolken, 17 bis 23 Grad, bleibt trocken. So, voilà.
9: Wir haben nur die A3 Würzburg-Frankfurt. Zwischen Obertshausen und dem Offenbacher Kreuz stockt es auf 4 Kilometern.
8: So, schauen wir doch mal hier.
1: 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Irgendwo in Hessen klingelt jetzt ein Telefon. Vielleicht ist es deins. Denn du triffst jetzt die Hit-Entscheidung.
9: Gestern hatten wir Skyfall, Adele.
8: Huch. Und jetzt haben wir ein Funkloch. Hallo.
9: Hi, hallo.
8: Hier ist die HR3 Morning Show. Tanja und Tobi, wer bist du denn?
10: Ich bin die Sandra, hallo.
8: Sandra, hi. Du bist im Auto unterwegs. Wo treibst du dich rum?
10: Ich fahre gerade von Frankenberg nach Marburg.
8: Oh, das ist ja auch schön.
9: Oh, ja.
8: Weil es landschaftlich so schön ist oder hast du da was vor?
10: Ich habe einen Arzttermin, das ist immer nicht so schön, aber es muss manchmal auch sein.
8: Na klar, ja. Dann drücken wir die Daumen, dass da alles gut läuft und du sorgst jetzt für was Schönes. Du entscheidest nämlich, mit welchem Hit ganz Hessen in diesen Tag startet.
10: Oh, Everything Counts.
8: Oh, Depeche Mode.
10: Es.
8: Das kam aber jetzt wie aus der Pistole geschossen. Das heißt, das ist ein All-Time-Favorite in deinem Herzen?
10: Genau.
8: Ja, machen wir das doch.
10: Das freut mich. Super, dann kann ich das Radio richtig laut machen.
9: So nämlich.
8: Rob Uff.

0: Guten Morgen, hier ist HR3 am Donnerstag. Hier kommt Glanz.
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2: Am Anfang der Folge wird gesagt, was die Geissens vorhaben, also Villa kaufen, Auto kaufen oder Yacht kaufen. Dann beleidigt Robert Geiss Carmen Geiss mit Chauvi-Sprüchen in etwa, ja, wenn Männer männlich sind, dann sind Damen dämlich. Dann sagt Carmen zu Robert, Robert! Dann fährt sie zum Friseur oder Schönheitschirurgen und dann geht die ganze Familie ins Sternerestaurant oder zum Bleachen. Ist also alles wie in der Doku-Serie mit den Kaulitz-Zwillingen. Dann trommelt Robert die Familie zusammen, heißt, er brüllt seine erwachsenen Töchter herbei, weil die Namen gebrüllt zu gut klingen. Shania! Davina! Der Papa fährt einkaufen. Und dann kauft Robert jedem eine Villa, ein Auto und eine Yacht. Und darüber regt Carmen sich dann auf und sagt, richtig, Robert!
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0: Viertelstunde, gehen wir wieder in den Tresor und jetzt gucken wir mal auf die anderen Straßen.
1: Ja. Auf der A485 Richtung Gießener Nordkreuz. Vorsicht bitte, da ist ein Fahrradfahrer unterwegs zwischen Gießen-Wieseck und dem Gießener Nordkreuz.
0: Wetter haben wir. Ein paar Wolken, Sonne, 17 bis 23 Grad. Und hier kommt die vielleicht schönste Geschichte dieses Morgens, die kommt vom Handball. Die MT Melsungen hat heute ihr erstes Auswärtsspiel in der Champions League. Sie sind zu Gast bei Wisla Płock in Polen, neunfacher polnischer Meister. Und das sind tolle Gastgeber, die haben sich nämlich was ganz Hübsches überlegt.
1: Und zwar eine Stadtführung für alle Melsungen-Fans, die anreisen und sagen, Płock, Polen, war ich noch nie, ist das schön. Es ist wunderschön.
0: Der Weichsel kann man da entlang. Also, Uferpromenade ganz, ganz toll. Haben eine sehr schöne Kathedrale.
1: Das haben auch schon viele Melsungen-Fans gesagt. Ja, sind wir doch dabei. Es klingt doch fantastisch.
0: So macht man das.
1: Ja, so macht man das.
0: Gleich für euch die aktuelle von Olivia Rodrigo. Ist ein Hit. Drop Dead.
1: Und gute Laune von Madcon und Ray Dalton. Don't worry and drop dead. Das ist echte Abwechslung.
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0: guten Morgen, es ist kurz vor halb acht.
1: Einen recht schönen guten Morgen, Tanja, Tobi.
0: Hi.
1: Ich wollte mich nochmal ganz herzlich bedanken, dass ihr so eine Riesenplattform den ganzen Kerben am Wochenende gegeben habt. Sowas ist nicht selbstverständlich. Es war was ganz Besonderes. Und das muss man ganz ehrlich sagen, dass ihr dieses Thema aufgegriffen habt.
2: Sascha, das ist für uns doch Verpflichtung. Hier ist Hessens größtes Kerbzelt. Wir sind mittendrin in der schönsten Jahreszeit. Jedes Wochenende Kirchweih, Kirmes oder halt Kerb.
3: Und Sascha, der hat ja in Oberdorffelden schon die Hütte abgerissen. Machen wir doch einfach direkt weiter. 069 155 4x3. Was macht eure Kerb, eure Kirmes, eure Kirchweih so besonders? Und wem ist eigentlich die Kerb?
2: Unser ist die Kerb. Natürlich die große Bühne für euer Fest hier bei uns in der Morningshow. Wird legendary. Und gleich sind wir wieder im Tresor mit euch. Mhm.

0: später als Beleg für seine Antworten nutzen. Autofahrer könnten schon ab Oktober beim Tanken entlastet werden. Unionsfraktionschef Frei hält das für möglich. Im Gespräch sind niedrigere Steuern auf Sprit, etwa bei der Energie- oder Mehrwertsteuer. Heute lüftet Jürgen Klopp das Geheimnis um seinen ersten Nationalmannschaftskader. In Frankfurt gibt der Fußball-Bundestrainer die Namen bekannt. Ein paar Spieler sollen allerdings schon vorher durchgesickert sein, auch von Eintracht Frankfurt. Und jetzt mehr Aktuelles aus unseren Regionalstudios.
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2: Tödlicher Unfall auf der Bundesstraße 254 bei Großenlüder. Die Polizei beschreibt den Ablauf so. Ein 57-Jähriger aus Reiskirchen fährt bei Unterbimbach plötzlich in den Gegenverkehr und kracht mit seinem Wagen frontal in ein entgegenkommendes Auto. Darin sitzen eine 59-jährige Frau und ein 58-jähriger Mann. Der Unfallverursacher ist durch den Zusammenstoß tödlich verletzt worden. Die beiden anderen Menschen mussten aus ihrem Wagen befreit und schwer verletzt ins Krankenhaus gebracht werden. Ein Gutachter muss den genauen Unfall jetzt rekonstruieren. Unfallursache könnte ein medizinischer Notfall gewesen sein. Andreas Gerlach, Großenlüder.
3: In Nordhessen, wenn man ein bisschen höher unterwegs ist, warten so 17 Grad auf euch. 23 Grad werden es am Rhein, auf den Bergen so zwischen 14 und 19. Ein bisschen Wind ist mit dabei. Harmlose Wolken, bleibt trocken. Sonne kommt auch noch rum und so geht das Richtung Wochenende erstmal weiter.
4: Die Straßen haben sich gefüllt, damit ihr gut ankommt. Jetzt das Neueste aus dem H3-Verkehrszentrum. Vorsicht bitte, auf der A3 Köln-Frankfurt zwischen dem Mönchhofdreieck und dem Frankfurter Kreuz liegt ein Metallteil auf der linken Spur. Vorsicht auf der A67 Richtung Darmstadt zwischen dem Firnheimer Dreieck und Lorsch, ein Reifen. Dann noch immer der Fahrradfahrer auf der A485, Vorsicht zwischen Gießen-Wieseck und dem Gießener Nordkreuz. Es stockt auf der A3 Würzburg-Frankfurt, 5 Kilometer zwischen Hanau und dem Offenbacher Kreuz. 1 Kilometer auf der A60 Mainz-Rüsselsheim zwischen Ginsheim-Gustavsburg und dem Mainspitz-Dreieck. Streckenweise stockt es auf der A643 in Richtung Wiesbaden zwischen dem Dreieck Mainz und dem Schiersteiner Kreuz und ein Unfall auf der A643 Richtung Mainz zwischen Dotzheim und der Schiersteiner Brücke, 2 Kilometer Stau.
3: Aber jetzt, ihr Lieben, sorgen wir dafür, dass dieser Donnerstag für euch unvergesslich wird.
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3: Ihr überhäuft euch selber gleich mit geilen Preisen nach Don't Speak und Narcotic.
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Noch ein Hit

0: an diesem Donnerstag. Willkommen zum zweiten Mal am sichersten Ort Hessen.
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0: Der Tresor ist jeden Tag, jede Stunde, jede Minute von Kameras überwacht. Hier wollen alle rein, aber nur einer oder eine von euch hat jetzt gleich wieder die Chance. Alle Gewinne stellt uns die Sparda Bank Hessen zur Verfügung.
2: Und da sagen wir einen wunderschönen guten Morgen nach Lich. Hallo Sandra und alles Gute zum Hochzeitstag.
3: Danke, hallo, guten Morgen.
0: Hi, der wievielte ist es denn?
3: Der 10.
0: Ah, oh, wie schön.
2: Du hast heute Morgen schon das Scheitern gehört und weißt, welches Fach du nicht nimmst?
3: Auf jeden Fall.
0: Okay, das ist Vorbereitung. Sandra, wir haben hier 100 Schließfächer. Die Aufgabe ist relativ simpel. Du machst einfach 3 gefüllte auf. Schon Hammers.
2: Und schon Hammers. Nimmst du die 10 wegen Hochzeit oder hatten wir die schon? Ich sag nix.
3: Nee, die haben wir noch nicht und die nehmen wir, genau.
0: Wirklich, die 10 nehmen wir?
2: Die hatten wir offenbar noch nicht.
0: Das ist aber, Moment, ich frage nochmal kurz, das ist deine eigene Entscheidung, nicht, dass du sagst, die Tanja hat mich reingelabert.
3: Nein, nein, das ist tatsächlich meine eigene Entscheidung.
2: Ich bin hier völlig unschuldig.
0: Nein, das ist wieder was anderes.
2: Okay, 10 ist leer.
0: Nee.
2: Oh nein, was ist denn heute?
0: Was ist denn heute los? Sandra, wir halten erstmal fest. Dieses Fach ist zwar leer, aber eure Liebe voller toller Momente.
3: Oh. Genau, die ist groß.
0: Wir wünschen euch einen ganz romantischen Tag noch heute miteinander.
3: Und, Dankeschön, den werden wir haben.
0: Und ihr Lieben, ihr wisst jetzt ein bisschen mehr wieder. Wir haben irgendwo hier 1000 Euro liegen. Wenn ihr aufgepasst habt, wisst ihr wo. Ihr wisst jetzt auch, von welchen 2 weiteren ihr die Finger lasst. Und spielen die nächste Runde morgen früh zwischen 6 und 7.
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0: Das gibt's doch nicht. Also morgen macht ihr das besser.
1: Heute ist wirklich der Wurm drin. Es ist gerade mal 7:45. Wir waren heute Morgen schon zweimal im Tresor und zweimal hat es nicht geklappt.
0: Morgen zwischen 6 und 7 macht ihr das besser. Da ist ja noch richtig der Wahnsinn drin.
1: Also wir hätten hier noch 10.000 Euro in bar. Wir haben noch ein Auto. Wir haben noch Tankgutscheine über 1.000 Euro. Reifen, Diamanten.
0: Ja.
1: Alles.
0: Wenn ihr sagt, ja, ich krieg das hin, morgen früh ideal zum Starten in so einen Freitag.
1: Ja, bitte, das Wort Tresor per WhatsApp an die 069 155 4x3.
0: Dieser Donnerstag wird regenfrei bleiben. Wir haben zwar viele Wolken, aber die Sonne schiebt sich da immer wieder auch vorbei. Das wird ganz hübsch. Bei 17 Grad in Waldeck-Frankenberg und 23 Grad im Rheingau heute.
1: Einmal Vorsicht, bitte auf der A3 Köln-Frankfurt. Da liegt ein Metallteil zwischen dem Mönchhofdreieck und dem Frankfurter Kreuz auf der linken Spur.
0: Auf die Pferde. Ja, Cowboy Vibes mit Dasha gleich.
1: Und das ist einfach richtig gut. Martin Garrix und Ed Sheeran. Repeated und Austin. Das ist echte Abwechslung.
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1: Achtung bitte auf der A66 Fulda-Frankfurt. Ein kaputtes Motorrad zwischen dem langen Selbolder Dreieck und dem Hanauer Kreuz auf der rechten Spur.
0: Heute auf vielen Dörfern kurz durchatmen, bevor morgen die Sause wieder Fahrt aufnimmt. Wir sind mittendrin in der Zeit der Kirchweih, der Kirmes, der Kerb und... Hier in der Morningshow haben wir das größte Kerbzelt Hessens für euch eröffnet.
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0: Morgen startet die Katzenkirmes in Herborn-Seelbach.
2: Am Freitag haben wir zwei heimische Livebands. Am Samstag findet die HR3 Disco Party Night statt. Am Sonntag der traditionelle Kirmeszug. Angeführt von unserem Kirmeshammel Lisbert. Und die ganze Kirmes lassen wir am Montag mit einem Frühschoppen ausklinken.
0: Ja.
1: Der Kirmeshammel Lisbert, gell? Ja. Der hat auch einen Nachnamen.
0: Ja.
1: Es ist ein Adeliger, Lisbert vom Gewenn.
0: Kirmeshammel.
1: Ja.
0: Der Kirmeshammel.
1: Ja.
0: Ihr seht übrigens, dass Katzenkirmes ist, wenn die gelbe Fahne überall draußen hängt. Wir wünschen euch ein wunderschönes Kirmeswochenende. Und wer ist die Nummer?
3: Use!
0: Ich dachte es mir.

0: sind die Fanfaren. Europe am Donnerstag. Es ist 8 Uhr.
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2: Mit Theresia Tautz. Guten Morgen. Rund um den Frankfurter Flughafen haben sich diesen Sommer mehrere Menschen mit Malaria infiziert. Vermutlich durch eingeschleppte Mücken. Erst diese Woche wurden 2 weitere Fälle in Schwanheim bekannt. Jetzt rät die Stadt Frankfurt zu Mückenschutz. Annika Hennig aus dem Newsteam.
3: Mückenspray, bedeckende Kleidung und Fliegengitter. Das schlägt das Gesundheitsamt Frankfurt vor, um nicht gestochen zu werden. Gleichzeitig sei das Risiko, sich hier mit Malaria zu infizieren, sehr gering, weil das Klima für die Anopheles-Mücke ungünstig ist. Ansteckungen mit Malaria in Europa sind sehr selten. Laut einer Fachstudie gab es von 1969 bis Anfang 2024 insgesamt 145 Fälle. Bei fast allen waren die Mücken im Flugzeug oder Gepäck mitgereist. Wenige Fälle sind ungeklärt.
2: In Frankfurt hat es heute Nacht wieder 2 Explosionen gegeben. In einem Café auf der Bergerstraße und an einem Kiosk auf der Zeil. Beide Gebäude wurden beschädigt. Die Hintergründe sind noch unklar. Schon in den letzten Tagen hatte es mehrere Explosionen in Frankfurt und auch in Offenbach gegeben. Neue Probleme beim KI-Entwickler OpenAI. Mehrere KI-Modelle sollen unerwartet reagiert haben. Ein Chatbot wollte eigene Dateien ins Netz laden, um sie später als Quellen zu nutzen. In einem anderen Fall hat die KI verschwiegen, dass sie Infos erfunden hatte. OpenAI will künftig transparenter damit umgehen. Für die Handballer der MT Melsungen geht's heute zum ersten Auswärtsspiel in der Champions League. Gegner ist Wisla Plock in Polen und dort sind die Melsunger offenbar bestens aufgehoben. HR3-Sportreporter Philipp Hofmeister.
4: Alle mitgereisten Fans aus Nordhessen bot der Verein über seine Social-Media-Kanäle eine geführte Tour vor dem Spiel an, um die historische Stadt an der Weichsel besser kennenzulernen. Sportlich wollen die Melsunger an ihr starkes Champions-League-Debüt anknüpfen und nach dem in jeder Hinsicht überzeugenden Heimsieg gegen Vardar Skopje heute Abend ab 18.45 Uhr im gastfreundlichen Block nachlegen.
2: Und das steht heute noch an. EU-Kommissionspräsidentin von der Leyen will Details zu neuen Social-Media-Regeln vorstellen. Für unter 13-Jährige soll es künftig ein Verbot geben. In Niestetal in Nordhessen eröffnet der Solartechnikhersteller SMA heute eine neue Fabrik. Und in Frankfurt gibt Fußball-Bundestrainer Jürgen Klopp offiziell seinen ersten Kader bekannt. Das nächste HR3-News-Update in einer halben Stunde.
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0: Wir starten in einen relativ unspektakulären Donnerstag. Wie wird denn der Rest der Woche, der dann noch so bleibt, Martin?
6: Auch halbwegs unspektakulär, weil alles, was wir bekommen, ist so ein bisschen, ja, so wenig sensationell. Zum Beispiel der kommende Regen, der fällt erst in der kommenden Nacht und ist morgen Vormittag schon wieder vorbei. Und der Rest vom Freitag bringt dann ähnlich wie heute einfach nur Sonne, Wolken, Wind und immer so Temperaturen bei euch in Nordhessen knapp unter und in Südhessen knapp oberhalb der 20-Grad-Marke.
2: Damit ihr gut ankommt, jetzt das Neueste aus dem Harz. Verkehrszentrum. Kaputtes Motorrad auf der A66 Fulda-Frankfurt steht zwischen dem Langenselbolder Dreieck und dem Hanauer Kreuz auf der rechten Spur. Es stockt auf der A3 Würzburg-Frankfurt 5 Kilometer zwischen Hanau und dem Offenbacher Kreuz. Die A60 Richtung Rüsselsheim. 1 Kilometer Stau zwischen Ginsheim-Gustersburg und dem Mainspitz-Dreieck. 2 Kilometer auf der 66 Frankfurt-Wiesbaden zwischen Biebrich und dem Schiersteiner Kreuz. A643 Mainz-Wiesbaden zwischen dem Dreieck Mainz und dem Schiersteiner Kreuz streckenweise stockend. 2 Kilometer staut sich's auf der A661 Richtung Oberursel zwischen Frankfurt-Friedberger Landstraße und Eckenheim. Und 4 Kilometer stockt's auf der A66 Wiesbaden-Frankfurt zwischen dem Schiersteiner Kreuz und Erbenheim.
0: Rein geht's in diesen Donnerstag. Das Wetter für euch im Blick hat unser Meteorologe Martin Gutt.
6: Schönen guten Morgen.
0: In den Nachrichten Theresia Tautz.
2: Hallo, guten Morgen.
7: Ich bin Tanja Rösner.
0: Und ich bin Tobi Kammerer.
1: Und jetzt echte

0: Guten Morgen und willkommen im Donnerstag. Für die einen ist es die absolute Verlockung, die Zukunft und endgeil. Für die anderen irgendwie ein bisschen bedrohlich. Und Thema bei uns in der WhatsApp-Promi-Gruppe. Es geht um die KI.
1: Gucken wir mal, wer alles online ist. Robert Geis, ja gut. So, Evelyn Burdecki und Heidi Reicheneck. Heidi, fühlst du dich bedroht durch KI?
2: Also nein, Tanja. Man darf die KI-Bedrohung nicht so einseitig sehen. Wenn sie die gesamte Menschheit auslöscht, gibt es endlich wieder bezahlbaren Wohnraum. Ja, so sieht's aus.
3: Achtung, hier denkt Richard David Precht. Um uns vor einer allmächtigen KI zu schützen, benötigen wir eine Kommunikation mit unentschlüsselbaren Codes. Vorbild, die Briefe vom Finanzamt.
4: Ja, hallo, ich bin Evelyn Burdecki. Ja, also ich habe meine Biografie von der KI schreiben lassen. Ja, da stand nur unglaublicher Blödsinn drin. Wow, weiß die viel über mich.
5: Robert Geis hier, KI brauche ich nicht, was ich denke, reicht.
6: Robert, aber das mit der KI wird doch immer mehr.
5: Ja, und solange die Carmen im Haus ist, ergreift sowieso jede Intelligenz die Flucht.
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8: Ey, Tobi.
0: Ja, Poldi.
8: Boah, Tobi, wann wird es eigentlich möglich sein, dem VAR KI-generierte Videos unterzuschmuggeln? Ich frag von Freud so, ne?

0: Hier ist HR3 am Donnerstag. Wir haben ein paar Wolken, kommen da trocken durch, aber Sonne ist auch mal mit dabei. Temperaturen bei 17 bis 23 Grad. Und wie es aussieht, marschieren wir damit auch Richtung Wochenende. Wir haben also ideales Kerbwetter. Überall im Moment. Eine Kirmes, eine Kirchweih, eine Kerpenerbe, der andere. In Bessungen geht's rund am Wochenende. Und hier ist Hessens größtes Kerbzelt.
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0: In der Rhön wird's auch wild. In Kleinsassen 40-jähriges. Der Kirmesbaum steht schon seinen letzten Samstag, damit's morgen dann losgehen kann.
2: 40 Jahre Zeltkirmes in Kleinsassen. Wenn das kein Grund ist, mal zu schauen, wie die Rhöner feiern können, dann wissen wir auch nicht. Anschnallen, Hut auf und ab dafür.
1: Anschnallen, Hut auf, ab dafür. Na, hab ich verstanden. So, Vorsicht bitte, wenn ihr unterwegs seid auf der A5 Darmstadt-Heidelberg. Unfall gerade zwischen Ladenburg und Dossenheim. 4 Kilometer Stau.
0: Gleich für euch, Dua Lipa.
1: Dazu gibt's die Hymne von Journey. Stop Believin' und Physical, das ist echte Abwechslung.
0: Gut auf, anschnallen, ab geht's.
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0: gibt Tage, da öffnet er sich bereitwillig. Und manchmal ist er richtig widerspenstig, wie heute der Tresor.
1: Zwei Spielrunden haben wir heute schon gespielt. Ihr wisst ja, im besten Fall macht ihr drei Fächer auf, weil dann behaltet ihr auch alles, was drin ist.
0: Wir würden euch so gerne mit Preisen überhäufen. Das ist ja das, was wir wollen.
1: Ja.
0: Und heute haben wir so oft das Wort schade hören müssen.
1: Es ist nichts drin.
2: Oh. Wie schade.
3: Oh, schade. Danke, ihr Lieben. Aber so habt ihr mir den Morgen versüßt.
1: Oh, ihr uns auch. Madeleine aus Gedern und Sandra aus Lich hatten jeweils Pech heute. Ihr könnt ja daraus Profit ziehen, denn wenn ihr das aufmerksam verfolgt habt, kennt ihr jetzt zwei Fächer, von denen ihr bitte die Finger lasst, weil die leer sind und einfach in dem 1000 Euro in bar sind. Ne?
0: So wird aus diesem Schade von heute Morgen vielleicht das Jiha für euch morgen früh. Wir marschieren zwischen 6 und 7 in den Tresor.
1: 069155 viermal die 3, eine WhatsApp mit Tresor und dann seid ihr bei der nächsten Spielrunde angemeldet.
4: Der

0: Madonna am Donnerstag. Es ist 8:30.
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2: Mit Theresia Trautz, guten Morgen. In Frankfurt hat es um 4.20 Uhr heute Nacht mehrere Explosionen gegeben. Einmal an einem Café auf der Berger Straße und an einem Kiosk auf der Zeil. Beide Gebäude wurden beschädigt, Menschen sind wohl nicht verletzt worden. Die Stadt Frankfurt rät zum Mückenschutz.

0: Auf so. Ein 57-Jähriger aus Reiskirchen fährt bei Unterbimbach plötzlich in den Gegenverkehr und kracht mit seinem Wagen frontal in ein entgegenkommendes Auto. Darin sitzen eine 59-jährige Frau und ein 58-jähriger Mann. Der Unfallverursacher ist durch den Zusammenstoß tödlich verletzt worden. Die beiden anderen Menschen mussten aus ihrem Wagen befreit und schwer verletzt ins Krankenhaus gebracht werden. Ein Gutachter muss den genauen Unfall jetzt rekonstruieren. Unfallursache könnte ein medizinischer Notfall gewesen sein. Andreas Gerlach, Großen Lüder.
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2: Sonne, Wolken, es bleibt trocken bei 17 bis 23 Grad.
3: Damit ihr gut ankommt, jetzt das Neueste aus dem H3-Verkehrszentrum. Die A5 Darmstadt-Heidelberg, Unfall. Zwischen dem Kreuz Weinheim und Dossenheim 6 Kilometer Stau. Tagesbaustelle auf der A7 Fulda-Würzburg zwischen Bad Brückenau-Volkers und Bad Brückenau-Wildflecken, 3 Kilometer stockend. 3 Kilometer auch auf der A60 Richtung Rüsselsheim zwischen Ginsheim-Gustavsburg und Bischofsheim. Dann die A66 Wiesbaden-Frankfurt zwischen dem Schiersteiner Kreuz und Erbenheim, 4 Kilometer. Streckenweise stockend auf der A643 Richtung Wiesbaden zwischen dem Dreieck Mainz und dem Schiersteiner Kreuz. Die A661 Richtung Oberursel, 2 Kilometer Stau zwischen Frankfurt-Friedberger Landstraße und Ecken. Und die B49 Limburg-Gießen, da staut sich's auf 3 Kilometern zwischen Oberbiel und Wetzlar-Dahlheim.
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0: Guten Morgen, es ist Donnerstag und heute erfahren wir, mit wem wir Weltmeister werden, wie golden die Zukunft des deutschen Fußballs wird.
1: So nämlich, um 10 Uhr heute wird unser Bundestrainer Jürgen Klopp den neuen Kader vorstellen, denn es geht ja in die ersten Länderspiele.
0: Unser HR3-Sportexperte Tim Brockmeier weiß vorher natürlich schon, was da los ist. So. Das wird ein ganz schön großer Kader, oder?
2: Es wird vor allem irgendwie ein großer Tag. Man hat das Gefühl, das ist ja, es wird ja gehypt wie sonst irgendwas, als wäre Weihnachten plus euer Tresor noch oben drauf. Also du hast ja wirklich das Gefühl, huiuiui, also heute.
0: El Kloppo steigt hernieder.
2: Ja, klar. Ja, es verändert sich das ganze Land. Aber ja, es wird ein Riesenkader, weil es sind ja 2 Wochen erstmals, diese Länderspielpause, 4 Spiele. Und deswegen wird er relativ viele mitnehmen, um auch relativ viele testen zu können. Ja.
1: Nachdem ja die letzten Jahre konsequent an der Eintracht vorbei nominiert wurde, scheint Klopp ja sehr großer Fan der Jungs zu sein. Angeblich 3 Nominierungen für die Frankfurter.
2: Und eine scheint ja wirklich sicher, weil sich der Kollege Younes Ebnu-Talib im Sturm ein bisschen verquatscht hat. Habt ihr das mitbekommen? Der ist ja auf der Straße beim Shoppen von Fans gefragt worden. Sag mal, auf was freust du dich eigentlich bei der DFB-Elf? Und er sagt nicht, ja, nee, warte mal, wir müssen erstmal umgucken und so. Nee, er sagt, ja, alles. Wurde natürlich schön gefilmt, ist viral gegangen. Also der scheint wirklich dabei zu sein. Johnny Burkhardt, noch ein Stürmer von der Eintracht. Die spielen ja auch jetzt endlich wieder so, dass man sagt, jawohl. Und dann vielleicht noch hinten Rechtsverteidiger Elias Baum. Ja, ist ja auch eine Erfolgsgeschichte. Der Kerl spielt jetzt auch endlich mal in der Eintracht in der Stammelf und wird wahrscheinlich nominiert werden von Jürgen Klopp. Wir werden es nachher erfahren.
0: Wir steigen ein in die Messias-Wochen. Jürgen Klopp heute um 10 Uhr sagt in Frankfurt, wie er das angehen wird und wie der Kader aussieht. Danke dir.
3: Gerne. Für dich bei der Nationalmannschaft. 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

0: 8.46 Uhr hier ist HR3 am Donnerstag.
1: Einmal Vorsicht bitte für die A44 Dortmund-Kassel. Da liegt ein Holzteil zwischen Bräuna und Zierenberg.
0: Ihr wisst, wenn irgendwas zu Hause in Hessen passiert, sind wir mit unseren Reportern für euch vor Ort. Und nach den Explosionen am Wochenende in Bockenheim, in Sachsenhausen und Offenbach gab es heute Nacht wieder weitere Explosionen, zwei Stück in Frankfurt. HR3-Reporterin Saskia Klingelschmidt, was ist da passiert?
2: Die eine Explosion soll einen Kiosk betroffen haben auf der Zeil und die andere hier in der Berger Straße in Höhe der Hausnummern 23 bis 29 betroffen sind. Zwei Cafés oder ein Lokal auf jeden Fall, das wohl eine heftige Detonation erfahren hat. Und so wie es aussieht, ist die Berger Straße relativ breit. Auf der anderen Seite eine Suppenbar mit betroffen worden, auch eine Sparkasse nebenan, da fehlt bereits eine Scheibe. Also hier liegt richtig viel Glas auf der Straße.
1: Darum ist die Berger Straße in Frankfurt aktuell auch noch immer gesperrt. Saskia, weiß man inzwischen irgendwas zu den Tätern?
2: Zu einem oder mehreren Tätern kann man heute Morgen noch nicht viel mehr sagen. Das, was wir gehört haben, ist, dass wohl eine Person hier in der Berger Straße verhaftet worden sein soll. Ob das aber wirklich der Fall ist, das konnte und wollte die Polizei heute Morgen nicht bestätigen. Wir sind gerade in der Abstimmung, welche Informationen dazu rausgegeben werden.
0: Sobald wir welche haben, hört ihr es natürlich sofort hier bei uns. Der Donnerstag ist relativ unspektakulär, was das Wetter angeht. Bleibt trocken den ganzen Tag. Wölkchen sind da, ein bisschen Sonne bei 17 bis 23 Grad.
1: Scheide Musik haben wir für euch von Nico Santos.
0: Und dazu gibt's entspannt Beat von Sarah Larsson. Memory Lane und All-Time High. Echte Abwechslung für euch hier in HR3.
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0: Heute durchatmen, ab morgen geht es wieder rund auf vielen Dörfern. Wir sind mitten in der Kirmes-Kirchweih-Cup-Zeit.
1: Deswegen eröffnen wir heute hier bei uns in der Show wieder Hessens größtes Cup-Zelt. 069 155 4x3.
0: Ihr sagt, warum bei euch das so fantastisch ist. In Südhessen, direkt vor meiner Haustür, nebendran in Münster, wird auch gefeiert.
2: Ude, hier ist Christina. Warum die Münsterer Cap so besonders ist? Weil die Münsterer besonders gut und intensiv Cap feiern können und wir dieses Jahr zum ersten Mal auch Cap-Mädchen mit am Start haben. Und die werden euch zeigen, wie man so richtig gut die Cap einheizt und mitfeiern kann.
1: So nämlich.
0: Das ist eine kurze Frage. Wer misst die nochmal?
2: Unser.
0: Ah ja, genau.

0: Mit Maroon 5 marschieren wir in den Donnerstag, 17. September, 9 Uhr.
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2: Mit Theresia Tautz. Guten Morgen. In Frankfurt hat es heute früh wieder Explosionen gegeben. Laut Polizei sind um kurz vor 4:30 zwei Sprengsätze hochgegangen. An einer Shisha-Bar auf der Zeil in der Nähe des Einwohnermeldeamts und in einem Café auf der Unterenberger Straße. Von dort HR3-Reporterin Saskia Klingelschmidt.
3: Hier liegt richtig viel Glas auf der Straße und es ist jetzt ja schon ein bisschen Zeit vergangen. Die Feuerwehr war vor Ort und hat gecheckt, ob man das betreten kann, ob irgendwo Brände sind, ob irgendwo Sprengstoff ist. Das ist nicht der Fall und trotzdem wartet die Frankfurter Polizei hier noch, bis sie den Tatort richtig betreten können. Und zu einem oder mehreren Tätern kann man heute Morgen noch nicht viel mehr sagen. Die sind gerade in der Abstimmung, welche Informationen dazu rausgegeben werden.
2: Rund um den Frankfurter Flughafen haben sich diesen Sommer mehrere Menschen mit Malaria infiziert, vermutlich durch eingeschleppte Mücken. Erst diese Woche wurden zwei weitere Fälle in Schwanheim bekannt. Die Stadt rät deshalb zu Mückenspray, langer Kleidung und Fliegengittern. Bundesfamilienministerin Prien begrüßt das geplante Social-Media-Verbot der EU für unter 13-Jährige. Deutschland will dabei offenbar nicht auf die EU warten, sondern schon vorher handeln. Das hat Prien heute früh im ZDF gesagt.
4: Der Handlungsbedarf ist groß. Wir werden im Oktober Eckpunkte für eine deutsche Übergangsgesetzgebung vorlegen. Es gibt ja auch Bereiche, die nicht in der EU-Kompetenz sind, bei den kleineren Plattformen, Strafbarkeitslücken, die wir ansprechen wollen. Und insofern werden wir handeln und trotzdem Hand in Hand mit der EU-Kommission arbeiten.
2: EU-Kommissionschefin von der Leyen will in einer Stunde Details zu den neuen Social-Media-Regeln vorstellen. Naturwissenschaften zum Anfassen gibt es heute bei einem Schulprojekt in Mittelhessen. Schülerinnen und Schüler lassen Wetterballons steigen, unter anderem in Marburg und Gießen. HR3-Reporterin Anna Spieß.
5: 8 mittelhessische Schulen nehmen teil, um damit verschiedene Daten rund ums Wetter und ums Weltall zu erheben. Ein Wetterballon ist ein großer mit Helium gefüllter Ballon, an dem ein Kasten hängt mit Kamera und Sensoren, die unter anderem Temperatur, Windgeschwindigkeit und Luftdruck messen. Der Ballon steigt dann bis zu 35 Kilometer auf, platzt und die Sonde wird dann von den Schulteams geborgen. Da werden die Daten dann weiter bearbeitet.
2: Vor der DFB-Zentrale in Frankfurt versammeln sich so langsam ziemlich viele Sportjournalisten. In einer Stunde will der neue Fußball-Bundestrainer Klopp dort seinen ersten Kader bekannt geben. Seit gestern sind schon Spielernamen durchgesickert, auch welche von Eintracht Frankfurt. Das nächste HR3 News Update in einer Stunde.
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0: Wir starten in einen Donnerstag, so um die 20 Grad, trocken, paar Wolken, bisschen Sonne. Und kann man sagen, Martin, dass wir unspektakulär stabil weitermachen?
7: Bis inklusive Wochenende. Ja. Dabei ist der Süden von Hessen immer ein bisschen wärmer als der Norden von Hessen. Und der Samstag wird der schönere Teil, da geht es sogar deutlich über die 20 Grad Marke hinaus. Und der Sonntag wird dann der Couchtag, da fällt dann eher Regen.
8: Damit ihr gut ankommt, jetzt das Neueste aus dem H3-Verkehrszentrum. Vorsicht bitte auf der A44 Dortmund-Kassel. Ein Holzteil liegt zwischen Bräuna und Zierenberg. Unfall auf der A5 Darmstadt-Heidelberg zwischen dem Kreuz Weinheim und Dossenheim. 5 Kilometer Stau. Dann die A7 Fulda-Würzburg. Da haben wir eine Tagesbaustelle zwischen Bad Brückenau-Volkers und Bad Brückenau-Wildflecken. 3 Kilometer stockt's. Und 2 Kilometer stockender Verkehr auf der A643 Mainz-Wiesbaden zwischen Mainz-Mombach und dem Schiersteiner Kreuz.
0: Schwupps, es ist schon kurz nach 9. Eieiei. Das Wetter für euch im Blick hat Martin Gutz.
7: Guten Morgen.
0: In den Nachrichten für euch, Theresia Tautz.
2: Guten Morgen, ich bin Tanja Rösner.
0: Und ich bin Tobi Kammerer.
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0: 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Hier kommt Glanz.
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2: Am Anfang der Folge wird gesagt, was die Geissens vorhaben, also Villa kaufen, Auto kaufen oder Yacht kaufen. Dann beleidigt Robert Geiss Carmen Geiss mit Chauvi-Sprüchen in etwa, ja, wenn Männer männlich sind, dann sind Damen dämlich. Dann sagt Carmen zu Robert, Robert! Dann fährt sie zum Friseur oder Schönheitschirurgen und dann geht die ganze Familie ins Sternerestaurant oder zum Bleachen. Ist also alles wie in der Doku-Serie mit den Kaulitz-Zwillingen. Dann trommelt Robert die Familie zusammen, heißt, er brüllt seine erwachsenen Töchter herbei, weil die Namen zu gut klingen. Shania! Davina! Der Papa fährt einkaufen. Und dann kauft Robert jedem eine Villa, ein Auto und eine Yacht. Und darüber regt Carmen sich dann auf und sagt, richtig,

0: Animal Cats Eye an diesem Donnerstag, der ja auch Wetter dabei hat. Unspektakulär, wir haben Wolken, ja, Sonne, ihr bleibt trocken den ganzen Tag über. Bei 17 Grad so in den höheren Ortschaften in Nordhessen, 23 Grad, das ist auch das Wärmste, was es heute geben wird, an der Bergstraße und im Rheingau.
1: Unfall auf der A5 Darmstadt-Heidelberg zwischen dem Kreuz Weinheim und Dossenheim, 4 Kilometer Stau.
0: Wir haben zweimal Schönheit in großer Unterschiedlichkeit. Das mag ich sehr. Rita Ora, Robin Schulz, I'll be there.
1: Und dass das eins der schönsten aller Zeiten ist, darüber müssen wir uns ja sowieso nicht streiten, ne? If I lay here, if I just lay here. Snow Patrol, Chasing Cars und I'll be there. Das ist echte Abwechslung.
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0: Ja, guten Morgen. Ihr seid richtig, hier ist Hessens größtes Kerbzelt. Überall im Moment Kirchweih, Kirmes, Kerb, ein Traum.
1: 069 155 4x die 3. Wir bereiten die Bühne für eure Kerb, eure Kirmes, eure Kirchweih.
0: In Baunatal, in Großen Ritte, ist alles ready.
2: Wir feiern sogar an 4 anstatt 3 Tagen. Angela. Es geht los mit dem Antrinken im Festzelt. Ja. Und wir würden uns riesig über euren Besuch dieses Jahr freuen.
0: Eieiei. Finja, viel Spaß heute Abend.
1: Wir feiern an 4 Tagen, nur an 3.
0: Bei uns ist richtig Alarm. Winzerfest in Großumstadt und außenrum quasi Kerb-Massaker. In Münster ist Kerb, haben wir vorhin schon gehört. Ja. Und die Längstärke-Kerb, also in Langstadt geht's auch rund. Eieiei.
3: Wir haben dieses Jahr 50-jähriges Jubiläum. Starten samstags mit Live-Musik an unserer wunderschönen Kirche im Festzelt. Weiter geht's sonntags mit Live-Musik von unserem Posaunenchor. Ja. Und montags runden wir das Ganze ab im Ochsenstadel in Langstadt. Also kommt vorbei und feiert mit uns.
1: Und Dienstag habt ihr frei, gell?
0: Ja, Logo.
1: Naja, was fragt?
0: Scheide, Leute.

0: Wir kommen trocken durch diesen Donnerstag. Sonne ist da neben relativ vielen Wolken. Die machen aber immer mal wieder Platz, dass ihr was von der Sonne habt. 17 bis 23 Grad.
1: Damit ihr gut ankommt, jetzt das Neueste aus dem H3-Verkehrszentrum. Da haben wir jetzt nur noch die A5 übrig Richtung Heidelberg. 4 Kilometer Stau zwischen dem Kreuz Weinheim und Dossenheim. Und die A7 mit der Tagesbaustelle Fulda-Würzburg zwischen dem Dreieck Fulda und Bad Brücke-Norwildflecken streckenweise stockend.
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0: großes Gedränge im Moment vor dem DFB-Headquarter hier in Frankfurt. In einer Viertelstunde wird unser neuer Bundestrainer Jürgen Klopp verraten, wie das was wird, weil jetzt stehen Länderspiele an, die ersten mit ihm gegen die Niederlande, Griechenland und Serbien.
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0: Tim Brockmeier ist gleich dabei, wenn der große neue Kader bekannt gegeben wird. Was durchgesickert ist, Johnny Burkhardt und Younes Ebnu-Talib von der Eintracht sind wohl auf seinem Zettel.
1: Freut uns natürlich aus hessischer Sicht hier sehr. Neue Spieler werden jetzt da in rauen Mengen gehandelt, aber das wird es wahrscheinlich ja nicht sein. Er wird sich ja noch was ausdenken, Tim, oder?
2: Ja, genau, Tobi. Ich glaube, das ist überhaupt das Entscheidende. Ne? Und es geht ja wirklich um den Geist, dass da wieder was einzieht, von dem wir sagen, wenn wir am Ende dann gucken, jawohl, wir haben Bock auf die Nationalmannschaft, plus natürlich am Ende geht es um Erfolg. Also er muss da eine Spielidee reinpflanzen, die funktioniert auch gegen die Großen, dass wir dann wirklich auch tolle Spiele abliefern und wieder nachdenken können darüber, ob wir bei der EM 28 was reißen können.
1: Also dass er sowas kann, hat er ja mehrfach bewiesen. Ne? Also in Mainz, in Dortmund, in Liverpool. Weißt du, was er vorhat?
2: Also er hat schon die Mitarbeiter im DFB-Campus in Frankfurt versammelt, alle, hat denen klar gemacht, um was es geht, hat gesagt, wir sind alle ein Team, wir sind alle hinter dieser Mannschaft. Er wird in Herzogenaurach, wo sich das Team dann nächste Woche zusammenfindet, die Mannschaft einschwören und ihnen klar machen, was das für eine Verpflichtung auch ist, wenn man das Nationaltrikot überzieht. Ich glaube, er hat schon eine ziemlich gute Idee, wie jetzt diese Euphorie, die er entfacht, auch wirklich dann umschlägt und sichtbar ist.
0: Und dann spielen wir heute in der Woche schon gegen die Niederlande.
1: Ja. Wird aber richtig geil dann, ne?
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1: Wir sind ein
0: Team.
1: Richtig. Na, müssen wir nochmal ran.

0: 9.41 Uhr. Wolken, Sonne, 17 bis 23 Grad.
1: Geräumte Unfallstelle auf der A5 Darmstadt-Heidelberg. Zwischen dem Kreuz Weinheim und Dossenheim sind noch 4 Kilometer Stau übrig.
0: Shakira spielen wir euch gleich.
1: Und das Brett aus den 80ern von Simple Minds. Don't you forget about me und Die Die. Das ist echte Abwechslung.
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0: ist auch geil. Das spielen wir ja relativ häufig und schon relativ lang. Und ich finde es relativ gut, Die Die. Und ich habe gerade eben zum ersten Mal gehört, dass die da auch über Fußballer singt. Cristiano Ronaldo, Mbappé, Salah.
1: Das war ja übrigens, war ja das Lied zu dieser Fußball-Weltmeisterschaft. Die war, glaube ich, dieses Jahr.
0: Hast du das gehört? Dass
1: das die hat ja auch Ed Sheeran geschrieben. Ja. Wie oft ich dir das alles schon erzählt, nie hörst du mir zu.
0: Aber hast du dahin gehört?
1: Wieso
0: hast
1: du hörst du mir denn nicht zu?
0: Ja oder nein?
1: Weder mir noch der Shakira hörst du zu.
0: Ich habe jetzt hier auch mal genug.
1: Jetzt ist auch hier kurz mal Streit.
0: Leute, es war eine sehr, sehr schöne Sendung mit euch. Leider höre ich Tanja nicht zu und leider sind wir zweimal im Tresor gescheitert heute. Aber das nutzt ihr morgen früh dann ganz einfach.
1: Wir sind dann morgen früh um 5 Uhr wieder hier, hören uns weiterhin nicht zu, aber gehen immerhin mit euch in den Tresor zwischen 6 und 7. Okay?
0: Hast du was gesagt? Hier geht's gleich. Ich höre Mirko zu, der macht dir gleich weiter. Bis morgen.

0: ist halt einfach ein geiles Ding. The Killers, Mr. Brightside für euren Donnerstagvormittag. Es ist jetzt 10 Uhr.
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2: Mit Theresia Tautz. Hallo. Seit dem Wochenende hat es in Frankfurt mehrere Explosionen gegeben, letzte Nacht wieder. Um 4.20 Uhr sind zwei Sprengsätze hochgegangen, in einem Café auf der unteren Berger Straße und an einer Shisha-Bar auf der Zeil, in der Nähe des Einwohnermeldeamts. HR3-Reporterin Saskia Klingelschmidt.
3: Hier auf der Zeil hat nach unseren Informationen gegen 4.20 Uhr eine vermummte Person vor der Shisha-Bar etwas auf den Boden gesprüht und Fotos davon gemacht. Danach ist die Person in den Eingang der Shisha-Bar getreten und Sekunden danach weggerannt. Kurz darauf gab es eine Explosion. Nach HR-Informationen gab es in der Berger Straße eine Festnahme. Bestätigt ist das nicht. Inwieweit das mit den Taten zu tun hat, ist derzeit noch unklar.
2: Die EU will Kinder und Jugendliche im Internet besser schützen und dafür soziale Medien strenger regeln. Jetzt will Kommissionschefin von der Leyen den sogenannten Kids Act vorstellen. Bekannt ist schon, für alle unter 13 sollen die Plattformen verboten sein. ARD-EU-Korrespondentin Katrin Schmidt.
4: Ja, jetzt geht es vor allem darum, welche Auflagen die Plattformen bekommen. Denn der Plan der EU-Kommission ist weiter, dass dann zwischen 13 und 15 Jahren nur die Möglichkeit besteht, Minikonten auf TikTok, Instagram und Co. einzurichten. Mit eingeschränkten Funktionen und für die ab 15-Jährigen sollen die Plattformen künftig zuvor beweisen müssen, dass sie sicher sind. Und da ist eben heute auch entscheidend, wie das wasserdicht kontrolliert werden soll.
2: Neuer Rekord beim Dieselpreis. Ein Liter Diesel hat gestern in Deutschland im Schnitt 2,45 Euro gekostet und damit so viel wie noch nie. ADAC-Zahlen zeigen, der bisherige Höchstpreis von April wurde damit übertroffen. Auch die Preise für Super E10 hatten die letzten Tage immer neue Rekorde erreicht. 80 Millionen Euro für eine neue Fabrik. In Niestetal bei Kassel nimmt der Solartechnikhersteller SMA heute seine Gigawatt-Factory in Betrieb. Dort entstehen Energiesysteme für Kraftwerke und rund 200 neue Jobs. Jürgen Klopp präsentiert jetzt in Frankfurt seinen ersten Kader als Fußball-Bundestrainer. Ein paar Namen sind schon durchgesickert. ARD-Sportreporter Tim Brockmeier.
5: So scheint gesichert, dass es nach dem Rücktritt von Manuel Neuer zum Comeback von Marc-André Ter Stegen im deutschen Tor kommen wird. Genauso wie der Bundestrainer natürlich auf bekannte Kräfte wie Kimmich, Wirtz, Schlotterbeck oder auch Tah setzen wird. Als große Überraschungen werden Felix Keidel vom Aufsteiger Elversberg, Younes Ebnu-Talib aus Frankfurt oder auch Brajan Gruder von RB Leipzig gehandelt.
2: Und das nächste HR3 News Update mit den Namen gibt's dann in einer Stunde.
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0: Auf dem Weg ins Studio, Martin, habe ich Laub fallen sehen. Ist das jetzt schon Herbst?
7: Na, keine Angst. Das Laub hat sich bloß ein bisschen erschrocken bei den frischen Temperaturen. Aber immerhin heute Nachmittag gibt es bei euch in Kassel 19 und in Darmstadt bis zu 23 Grad. Das ist so typisch für Mitte September und dazu scheint auch mal die Sonne.
0: Also bleibt Spätsommer. Hi, wir sind's. Ich bin Mirko Förster und aus dem HR3-Wetterteam. Martin Wettergut mit dem Blick auf euren Freitag.
7: Bei uns in Osthessen geht es morgen bunt gemischt zur Sache. Nach etwas Regen in der Nacht kommt wieder die Sonne durch, bevor am Nachmittag mit dem Wind noch mal kurz ein paar Schauer dazwischen funken. Knappe 20 Grad kriegen wir rund um Fulda und mit diesen knappen 20 Grad geht's dann auch ins Wochenende.
0: Damit ihr gut ankommt, jetzt das Neueste aus dem HR3-Verkehrszentrum. A7 Fulda-Würzburg zwischen Dreieck Fulda und Bad Brückenau-Wildflecken. Streckenweise stockt's wegen der Tagesbaustelle auf dem linken Fahrstreifen. Ansonsten ist alles frei, gute Fahrt.
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0: Das Thema KI. Riesig. Und habt ihr ja mitbekommen, die großen Konzernchefs haben ja selber schon davor gewarnt, dass KI gefährlich sein kann. Jetzt hat eine Test-KI von OpenAI eigene Dateien erstellt, um sie dann selber als Quelle zu benutzen. Das heißt, selbst gefälscht, um sich dann selbst darauf zu verweisen. Ist schon ganz schön krass, oder? Also in Sachen Schummeln ist eine KI jetzt wirklich wie der Mensch. Ist auch Thema bei uns in der Promi-WhatsApp-Gruppe.
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0: Und da schauen wir mal, wer ist online. Heide Reichinek von den Linken. Sag mal, fühlst du dich bedroht von der KI?
2: Also nein, man darf die KI-Bedrohung nicht so einseitig sehen. Wenn sie die gesamte Menschheit auslöscht, gibt es endlich wieder bezahlbaren Wohnraum. Ja, so sieht's aus.
3: Achtung, hier denkt Richard David Precht. Um uns vor einer allmächtigen KI zu schützen, benötigen wir eine Kommunikation mit unentschlüsselbaren Codes. Vorbild: die Briefe vom Finanzamt.
4: Ja, hallo, ich bin Sevelin Badecki. Ja, also ich habe meine Biografie von der KI schreiben lassen. 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Wow, weiß die viel über mich.
5: Robert Geis hier, KI brauche ich nicht, was ich denke, reicht.
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0: verträumter Vormittag hier bei HR3 mit Janet Jackson, Together Again. Gleich für euch Nickelback. Gepflegter Rock, How You Remind Me. Und ganz gemütlich Teddy Swims. Mr. Know It All. Das ist echte Abwechslung für euch hier in HR3.
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0: Lorraine und Tattoo, ordentlich Wumms.
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0: Vize-Freitag, der kommt mal ganz lässig daher. Wir haben Sonne, Wolkenmix, freundliches Wetter, 19 bis 23 Grad. Hi, ich bin Mirko Förster, damit ihr gut ankommt. Jetzt das Neueste aus dem HR3-Verkehrszentrum. A7 Fulda-Würzburg zwischen Dreieck Fulda und Bad Brückenau-Wildflecken. Streckenweise stockt der Verkehr wegen der Tagesbaustelle auf dem linken Fahrstreifen. A45 Dortmund-Gießen zwischen Ehringshausen und Wetzlarer Kreuz, 2 Kilometer Stau. Und frisch reingekommen, Vorsicht auf der A3 Köln-Frankfurt zwischen Limburg-Süd und Bad Camberg sind Rehe im Bereich der Fahrbahn. Euch eine gute Fahrt.

Donnerstagvormittag, wir haben neue Musik für euch. Alex Warren. Und der hat gerade völlig überraschend in New York einer Grundschule einen Besuch abgestattet und ein bisschen aus dem Nähkästchen geplaudert. Hat gesagt, Schule war gar nicht seins, Papa früh gestorben, die Mitschüler haben ihn gemobbt. Er hat sich da zurückgezogen, oft bei den Lehrern gesessen, also keine gute Erinnerung an die Schule. Heute sitzt er am liebsten neben seiner Frau und für sie hat er diesen neuen Hit geschrieben. Genießt Emerald Eyes.

0: Alex Warren, neu für euch, Emerald Eyes, gleich Chesney Hawks. Ja, ist nicht neu, aber geil. The One and Only für euch und Cyril Stumlin. Kommt entspannt durch diesen Vormittag. Stumbling In und The One and Only. Das ist echte Abwechslung für euch in HR3.
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0: Chesney Hawkes, The One and Only. Und es gibt diesen einen Preis, den will wirklich jeder mal in der Vitrine stehen haben, nämlich das goldene Bügeleisen. Ja, könnt ihr euch heute schnappen im Vogelsbergkreis in Alsfeld. Auf dem Feierabendmarkt wird das verliehen. Und das hat so angefangen. Es gab dort keine Stehtische auf dem Markt. Und da waren ein paar schon genervt und dann?
1: Dann bin ich fix kurz nach Hause gelaufen, hab mein Bügelbrett geholt, das auf den Marktplatz gestellt und schon hatten wir unseren eigenen Stehtisch gehabt.
0: Zack, Patrick hatte nämlich die Idee. Mittlerweile stehen richtig viele Bügelbretter da und da hat man jetzt einen Wettkampf draus gemacht. Ein Brett sieht aus wie eine Notaufnahme, eins wie ein Storchennest, eins wie ein bunter Regenbogen und heute Abend um 6 wird auf dem Feierabendmarkt in Alsfeld das goldene Bügeleisen verliehen und wir drücken euch all die Daumen.
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The Bowser und Magnetic. Wichtiges Update für euch aus dem H3-Verkehrszentrum. Vorsicht A66, Wiesbaden-Frankfurt zwischen Wiesbaden-Erbenheim und Nordenstadt. Eine Person.

0: Smith, es ist 11 Uhr.
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2: Mit Theresia Tautz. Hallo. Jürgen Klopp startet mit einem XXL-Kader in seine ersten Fußball-Länderspiele. Auch drei Eintracht-Spieler sind mit dabei. Jonathan Burkhardt, Younes Ebnetalib und Noah Atubolu. Klopp hat die Namen gerade in Frankfurt vorgestellt. HR3-Sportreporter Tim Brockmeier.
3: Es hat unglaublichen Spaß gemacht, diesen Kader zusammenzustellen. Wir haben nicht geguckt, was wir nicht haben, sondern geguckt, was wir haben und ganz viel Talent gefunden, so Klopp. Im Grunde sind es zwei komplette Kader, 44 Spieler, die der Bundestrainer für die zweiwöchige Länderspielpause mit insgesamt 4 Spielen nominiert hat. Nur ein paar wenige Spieler werden über die ganzen 2 Wochen am Start sein. Bedeutet, nach den ersten 7 Tagen wird die Mannschaft tatsächlich fast komplett ausgetauscht.
2: Social Media für unter 13-Jährige. Die EU plant ein Verbot und Familienministerin Prien findet das gut. Deutschland will aber nicht so lange warten. Schon im Oktober sollen erste Pläne für eine Übergangslösung hier kommen. 2 Explosionen heute früh in Frankfurt. Kurz vor 16:30 sind Sprengsätze vor einem Café in der Berger Straße und einer Shisha-Bar auf der Zeil explodiert. Beide Gebäude wurden beschädigt. Verletzt wurde laut Polizei niemand. Die Ermittlungen laufen. HR3-Reporterin Saskia Klingelschmidt.
4: Hier auf der Zeil hat nach unseren Informationen gegen 4.20 Uhr eine vermummte Person vor der Shisha-Bar etwas auf den Boden gesprüht und Fotos davon gemacht. Danach ist die Person in den Eingang der Shisha-Bar getreten und Sekunden danach weggerannt. Kurz darauf gab es eine Explosion. Nach HR-Informationen ist in der Berger Straße im Nordend auch eine Person zeitnah nach der Explosion festgenommen worden. Das hat die Polizei bestätigt.
2: Neuer Rekord beim Dieselpreis. Ein Liter Diesel hat gestern in Deutschland im Schnitt 2,45 Euro gekostet und damit so viel wie noch nie. ADAC-Zahlen zeigen, der bisherige Höchstpreis von April wurde damit übertroffen. Auch die Preise für Super E10 hatten die letzten Tage immer neue Rekorde erreicht. Am Himmel über Nordhessen sind heute mehrere Polizeihubschrauber gleichzeitig unterwegs, bis zu 14 Stück. Sie fliegen zum Flugplatz der Bundespolizeifliegerstaffel in Fuldatal. HR3-Reporter Daniel Bresser.
5: Hintergrund ist ein Ausbildungslehrgang für Berufshubschrauberpiloten der Bundes- und Länderpolizeien. Dabei trainieren sie unter anderem Formationsflüge. Die Übung ist laut Bundespolizei Teil der rund 22-monatigen Ausbildung. Die Polizei sagt, durch die Übung könnte es zwischendurch mal etwas lauter werden. Morgen geht's für die Hubschraubergruppe dann zurück nach St. Augustin in Nordrhein-Westfalen.
2: Das nächste HR3 News Update gibt's hier wieder in einer Stunde.
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7: Wenn die Laubbläser der Stadtreinigung dann mal ruhig sind, Martin, dann wird's ein ganz schöner Donnerstag.
8: Ich könnte mir vorstellen, dass die den ganzen Tag über ruhig bleiben, weil es wird nett, es wird sonnig und eben auch manchmal schön warm, zumindest bei euch in Südhessen. In Nordhessen, naja, 19 Grad, aber auch da scheint ein bisschen die Sonne.
7: Ich frage mich nur immer, muss man morgens um 7 schon anfangen mit den Laubbläsern?
8: Nein.
7: Hi, wir sind's, ich bin Mirko Förster und aus dem H3-Wetterteam Martin Wettergut mit dem Blick auf euren Freitag.
8: Der Regen aus der Nacht verzieht sich schnell und dann kommt hier in Osthessen morgen schon wieder die Sonne durch. Zusammen mit Wolken, Wind und am Nachmittag vielleicht nochmal mit Regenschauern, so mit 19 Grad in Lauterbach. Am Wochenende gibt's dann Samstag eher ein bisschen Sonne und am Sonntag dann eher etwas Regen.
7: Damit ihr gut ankommt, jetzt das Neueste aus dem HR3-Verkehrszentrum. Vorsicht A3 Köln-Frankfurt zwischen Limburg-Süd und Bad Camberg, ein Reh im Bereich der Fahrbahn. Vorsicht A5 Kassel-Frankfurt zwischen Bad Homburger Kreuz und Nordwestkreuz Frankfurt. Da liegt eine Tasche auf den beiden linken Fahrstreifen. Vorsicht A66 Wiesbaden-Frankfurt zwischen Wiesbaden-Erbenheim und Wiesbaden-Nordenstadt. Personen im Bereich der Fahrbahn. A7 Fulda-Würzburg zwischen Dreieck Fulda und Bad Brückenau-Wildflecken. Streckenweise stockt der Verkehr wegen der Tagesbaustelle auf dem linken Fahrstreifen. A45 Dortmund-Gießen zwischen Ehringshausen und Wetzlarer Kreuz. 2 Kilometer Stau und stockend. Euch eine gute Fahrt.
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0: Sometimes I love you und... In einer Woche, Leute, spielen wir schon gegen die Niederlande in der Nations League Fußballnationalmannschaft. Gerade eben hat Jürgen Klopp, oder was heißt gerade eben, er ist ja noch am Plaudern, ein Mega-Kader vorgestellt. Mit diesem Kader könntest du 3 Turniere gleichzeitig spielen. Und mittendrin unser hr3-Fußballreporter Tim Brockmeier. Und Tim, ganz ehrlich, ich bräuchte die Fußballer gar nicht. Ich würde sogar hingehen, wenn Jürgen Klopp alleine kommt.
1: Ja, wirklich, der zündet so an. Ich habe gleich gesagt, schreib mich auch auf die Liste. Da stehen so viele drauf. Ich bin dabei. Ich zerreiß mich. Nein, also man merkt es schon bei dem. Ne? Es ist einfach ein Menschenfänger. Da strahlt alles, nicht nur die Zähne. Da strahlt irgendwie auch die Fußballzukunft von uns. Und da merkst du, der hat Bock, der will anzünden. Und ja, vielleicht sieht man es ja auch auf dem Platz dann irgendwann.
0: Man traut sich auch gar nicht so richtig, kritische Fragen zu stellen, habe ich so das Gefühl. Ja. Weil er ist ja immer noch schon so, dass er der Presse auch wirklich Verantwortung übergibt. Ne? Also euch
1: ja,
0: Jungs.
1: Ja. Ja, hat er ja bei seinem Amtsantritt vor 8 Wochen schon gesagt. Also gibt dann schon immer noch mal so einen kleinen Mit in Richtung der Presse. Hat so ein bisschen gekeifert, weil ja in den letzten Tagen schon ganz viele Namen durch die Presse gewabert sind und geleakt wurden. Hat er gesagt, also ich finde das ein bisschen armselig, dass man einen Job hat, in dem man versucht, schneller als alle anderen irgendwas zu veröffentlichen. Da gab es ein kurzes Raunen im Pressekonferenzraum. Also der Presse immer ein Mitgeben, ja, aber du hast völlig recht. Also noch ist er der Messias und noch will ihm keiner was Böses, sondern alle hängen an seinen Lippen.
0: Ja, sogar hier Leute, die mit Fußball nichts zu tun haben, sagen, ich liebe es, seine Pressekonferenzen anzugucken. Aha. Wir müssen doch jetzt Weltmeister werden.
1: Ich glaube, das ist genau der Grund, warum der DFB gesagt hat, den brauchen wir jetzt. Ja, weil der eine Stimmung auslöst, bei der erstmal alles mitgeht, auch wenn es jetzt nicht so viel Ahnung vom Fußball hat. Natürlich wird es irgendwann auch darauf ankommen, dass man das auf dem Platz sieht. Ja? Also ich meine, Sonntag, Montag kommt die Mannschaft zusammen, dann gibt es ja gleich ein Spiel am Donnerstag, du hast es gesagt, in Holland gegen die Niederlande, in Amsterdam gegen die Niederlande. Und also man muss dann schon sehen, dass sein Anzünden auch Spuren hinterlässt, denn auf Dauer wird jetzt nett grinsen und Sprüche nicht reichen.
0: Ja, aber wir gucken trotzdem nächsten Donnerstag ganz genau hin, auch auf Jürgen Klopp, und wir freuen uns drauf. Liebe Grüße, also wenn er noch einen Platz im Kader hat, ich komme auch.
2: Sag ich ihm bei sehr der gerne. Nationalmannschaft. 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

0: Coldplay und Higher Power. Und eine andere Kultband habe ich auch gleich für euch. R.E.M., Imitation of Life und Ava Max. Bisschen Pop, bisschen Rock, alles am Start für euch. Das ist echte Abwechslung hier in HR3.
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0: Aktueller Hit von Loi, Golden Summer. Zu Hause in Hessen. Und wenn Loi das sagt, dann ist das auch so. Wir haben einen goldenen Spätsommertag. Viel Sonne, paar Wölkchen, 19 bis 23 Grad. Hi, ich bin Mirko Förster. Damit ihr gut ankommt, jetzt das Neueste aus dem hr3-Verkehrszentrum. Vorsicht auf der A66 Frankfurt-Wiesbaden zwischen Frankfurt-Ludwig-Landmann-Straße und Nordwestkreuz Frankfurt. Da liegt eine Warnbarke in der Baustelle. A6 Mannheim-Heilbronn zwischen Kreuz Mannheim und Schwetzingen-Hockenheim. 4 Kilometer Stau, hier ist eine Baustelle. A7 Fulda-Würzburg zwischen Dreieck Fulda und Bad Brückenau-Wild, Flecken streckenweise Stau und stockend. Hier ist eine Tagesbaustelle auf dem linken Fahrstreifen. A45 Dortmund-Gießen zwischen Ehringshausen und Wetzlarer Kreuz, 2 Kilometer stockender Verkehr. Gute Fahrt.
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0: Imani, don't be so shy. Schönen Donnerstagvormittag, gleich Mittagspause. Und da kommen wir so ganz langsam hin mit cooler Musik von Leonie und Imran. The Weekend, locker flockig und ordentlich Rock. Green Day. Das ist echte Abwechslung für euch hier in HR3.
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2: Es ist 12 Uhr.
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3: Mit Marco Schleicher, hallo. Fußball-Bundestrainer Jürgen Klopp hat sich seinen ersten DFB-Kader zusammengebaut und er hat gleich drei Spieler von Eintracht Frankfurt nominiert, nämlich Jonathan Burkhardt, Younes Etnutalib und Noah Atubolo. Klopp hat gerade bei einer Pressekonferenz das hier gesagt.
4: Es hat Spaß gemacht, den Kader zusammenzustellen. Also es war cool, sich mit diesen Spielern zu beschäftigen. Ich freue mich drauf, damit zu arbeiten. Wenn jetzt irgendjemand so dämlich ist und zu glauben, dass mit anderthalb Trainingseinheiten wir die Fußballwelt einmal auf den Kopf gestellt hätten, dann kann ich dem jetzt wirklich nicht helfen.
3: Schreckmoment für einige Leute in Frankfurt heute früh. Gegen 4.20 Uhr hat es an gleich zwei Orten mal wieder Explosionen gegeben. Und zwar vor einer Shisha-Bar auf der Zeil und an einem Café auf der Bergerstraße. Verletzt wurde laut Polizei niemand. Ein Verdächtiger wurde festgenommen. Wieder ein neuer Rekord beim Tanken, diesmal beim Diesel. Der ADAC sagt, ein Liter hat gestern im Schnitt 2,45 Euro gekostet. So viel wie noch nie. Aus dem News-Team Markus Schuh.
5: Damit haben die Preise auch den bisherigen Höchststand aus dem April übertroffen. Benzin ist laut ADAC schon seit einigen Tagen auf einem Rekordniveau an den Tankstellen. Ab wann und welche Entlastungen es gibt, ist noch nicht klar. Die Bundesregierung diskutiert unter anderem über eine Mehrwertsteuersenkung. Wie Entlastungen greifen, macht Frankreich vor. Da sind die staatlichen Hilfen gerade verlängert worden. Bis zum Jahresende gibt es abgestufte Zuschüsse von bis zu 35 Cent pro Liter, je nach Branche.
3: Anfang des Jahres wurde ja die Mehrwertsteuer in Restaurants gesenkt auf 7%, damit Essen und Getränke dort wieder günstiger werden. Eine neue Untersuchung der Gewerkschaft Nahrung, Genuss, Gaststätten kommt aber jetzt zu einem Ergebnis. Gebracht hat das kaum etwas. Die Mehrwertsteuersenkung wird nämlich kaum an die Gäste weitergegeben. Naturwissenschaften zum Anfassen gibt es heute bei einem Schulprojekt in Mittelhessen. Schülerinnen und Schüler lassen Wetterballons steigen, unter anderem in Marburg und Gießen. HR-Reporterin Anna Spieß.
6: Ein Wetterballon ist ein großer mit Helium gefüllter Ballon, an dem ein Kasten hängt mit Kamera und Sensoren, die unter anderem Temperatur, Windgeschwindigkeit und Luftdruck messen. Der Ballon steigt dann bis zu 35 Kilometer auf, platzt und die Sonde wird dann von den Schulteams geborgen. Da werden die Daten dann weiter bearbeitet.
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8: Auf dem Weg ins Studio, Martin, habe ich Laub fallen sehen. Ist das jetzt schon Herbst?
9: Na, keine Angst. Das Laub hat sich bloß ein bisschen erschrocken bei den frischen Temperaturen. Aber immerhin heute Nachmittag gibt es bei euch in Kassel 19 und in Darmstadt bis zu 23 Grad. Das ist so typisch für Mitte September und dazu scheint auch mal die Sonne.
8: Also bleibt Spätsommer. Hi, wir sind's. Ich bin Mirko Förster und aus dem HR3-Wetterteam Martin Wettergut mit dem Blick auf euren Freitag.
10: Bei uns in Osthessen geht es morgen bunt gemischt zur Sache. Nach etwas Regen in der Nacht kommt wieder die Sonne durch, bevor am Nachmittag mit dem Wind noch mal kurz ein paar Schauer dazwischen funken. Knappe 20 Grad kriegen wir rund um Fulda und mit diesen knappen 20 Grad geht's dann auch ins Wochenende.
8: Damit ihr gut ankommt, jetzt das Neueste aus dem HR3-Verkehrszentrum. Vorsicht auf der A3 Köln-Frankfurt zwischen Limburg-Süd und Bad Camberg, da liegt ein Spanngurt auf der Fahrbahn. Vorsicht auf der A661 Egelsbach-Oberursel zwischen Frankfurt-Niedereschbach und Bad Homburger Kreuz, ein kaputtes Fahrzeug auf dem rechten Fahrstreifen. A5 Karlsruhe-Heidelberg zwischen Kronau und Waldorf-Wiesloch, 5 Kilometer stockt's, hier ist eine Baustelle. A7 Fulda-Würzburg zwischen Dreieck-Fulda und Bad Bottrop-Brückenau-Wildflecken, streckenweise stau und stockend. Hier haben wir eine Tagesbaustelle auf dem linken Fahrstreifen. A661 Oberursel-Egelsbach zwischen Bräungesheimer Dreieck und Frankfurt-Friedberger Landstraße. 1 Kilometer Stau. Fahrt vorsichtig.
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0: Regard Ride It und jetzt habe ich eine Fangeschichte, das ist echt was fürs Herz. Also Handballer sind ja eh eine Familie, ne? Wir sind ein Handball-Bundesland, hier wird viel gespielt und ja, man feiert halt auch gerne zusammen. Aber das, was in Polen gerade passiert, das ist wirklich ganz, ganz süß und einzigartig. Es gibt eine Stadtführung organisiert vom gegnerischen Fanclub.
1: Wir waren erstmal sprachlos, wo das Angebot überhaupt kam, dass uns das angeboten wird, dass wir sowas überhaupt mitmachen können. In keiner anderen Stadt ist uns sowas angeboten worden. Da haben wir selber immer die Führung gemacht und sind durch die Städte gegangen, haben uns das angeguckt. Aber wenn uns das hier gezeigt wird und ein bisschen was erklärt wird, finden wir schön.
0: Ja, Manuel ist voll aus dem Häuschen. Manuel und viele vom MT Melsungen, die Fans sind gerade drüben im polnischen Block. Da wird heute Champions League gespielt und jetzt ist man schon gemeinsam unterwegs, erlebt ein bisschen die Gegend, man zeigt sich gegen was, trinkt ein Bierchen und heute Abend wird natürlich wieder zu seiner Mannschaft gehalten, aber da entstehen bestimmt auch Freundschaften für später. Allen viel Spaß.
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0: Nelly Furtado und Try. Mittagspause mal ganz entspannt oder vielleicht auch ein bisschen rockiger. Billy Idol haut gleich mal voll auf den Tisch. Rebel Yell für euch. Und Hurts zusammen mit Purple Disco Machine. Wonderful Life. Das ist echte Abwechslung für euch in HR3.
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0: Wir rocken uns Richtung Nachmittag mit Billy Idol. Heute ein trockener Mix aus Sonne und Wolken. Mal mehr Wolken, mal mehr Sonne. Alles dabei, 19 bis 23 Grad. Hi, ich bin Mirko Förster und damit ihr gut ankommt, jetzt das Neueste aus dem hr3-Verkehrszentrum. Vorsicht A45, A66, Gießen-Aschaffenburg zwischen Langenselbolder Dreieck und Hanauer Kreuz. Hier liegen Holzteile auf dem linken Fahrstreifen. A5 Karlsruhe-Heidelberg zwischen Kronau und Waldorf-Wiesloch, 5 Kilometer stockt's. Hier ist eine Baustelle. A7 Fulda-Würzburg zwischen Dreieck Fulda und Bad Brückenau-Wildflecken. Streckenweise Stau und stockend. Tagesbaustelle auf dem linken Fahrstreifen. Euch allen eine gute Fahrt.
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0: Soul Asylum, Runaway Train und nie war ein Tankgutschein so wertvoll wie heute. Und da legen wir noch was drauf. Traumreisen, Diamanten, neues Auto und... Ja. Kroftorf-Gleiberg, da hat diese Woche ganz kurz mal das Telefon gewackelt. Alida hat den Tresor ausgeräumt.
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0: Dua Lipa und Houdini und wir machen gleich lässig weiter. Schön was zum Mittanzen. Maroon 5, Christina Aguilera gleich für euch. Moves Like Jagger. Und ganz gemütlich. Teddy Swims, Bad Dreams. Das ist echte Abwechslung für euch hier in HR3.
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Maroon 5 für euch. Und Nico Santos ist ja aufgewachsen auf Mallorca und hat gerade in einem Interview verraten, dass er erst ein einziges Mal am Ballermann war. Sonst noch nie. Klar, der hat ja auch keine Zeit. Der muss ja permanent Riesenhits für uns schreiben. Hier ist sein neuer Why Don't You Stay?

0: Lady Gaga, Alejandro. Es ist 13 Uhr.
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2: Ich bin Marco Schleicher. Hallo. Klopp legt los. Der Fußball-Bundestrainer hat seinen Kader präsentiert und der hat mit 44 Spielern XXL-Format. Unter ihnen sind 16 Neulinge. Details von hr-Sportreporter Philipp Hofmeister.
3: Er habe nicht auf das geschaut, was wir nicht haben, sondern auf das, was wir haben. So der neue Bundestrainer, dem es Spaß gemacht hat, diesen Kader zusammenzustellen, der auf jeweils 2 der 4 Nations League-Partien aufgeteilt wird. 16 der insgesamt 44 Spieler könnten dann ihr Nationalmannschaftsdebüt feiern, darunter auch bislang weniger bekannte Namen wie Mika Bauer, Bambasé Konté und Felix Kreidel. Er wolle so viele Spieler wie möglich kennenlernen und sei begeistert vom vorhandenen Talent, erzählte ein hochmotivierter Bundestrainer.
2: Die Bahngewerkschaft EVG zieht ihre Streikdrohung zurück. Das hat Gewerkschaftschef Burkhardt der Funke Mediengruppe gesagt. Die EVG hatte mehr Schutz für das Bahnpersonal gefordert, nachdem ein Zugbegleiter in der Nähe von Kaiserslautern bei einer Ticketkontrolle getötet worden war. Mittlerweile treibt die Bundesregierung härtere Strafen für Gewalt gegen Bahnmitarbeitende und andere Beschäftigte voran. Viele Anrufe bei der Malaria-Hotline der Stadt Frankfurt, nachdem es auch in Schwanheim 2 Fälle gibt. Das Gesundheitsamt erklärt aber, es sei extrem unwahrscheinlich, sich anzustecken. Mücken übertragen das Virus, eine Mensch-zu-Mensch-Übertragung ist dagegen nicht möglich. HR-Reporterin Nina Michalk.
4: Wer sich trotzdem große Sorgen macht, kann vorsichtshalber lange Kleidung tragen oder sich mit Mückenspray einsprühen. Das ist aber nicht als generelle Warnung gedacht, sondern einfach als Tipp. 6 Malaria-Fälle hat es in den letzten Wochen am Frankfurter Flughafen gegeben. Jetzt die 2 Fälle in Schwanheim. Der Stadtteil liegt direkt neben dem Flughafen. Die eingeschleppten Mücken werden hier aber nicht lange überleben, sagen Tropenmediziner.
2: Bekommt die EU ein neues Mitglied, das gar nicht in Europa liegt? Kanada ist offen für die Idee einer Art Sondermitgliedschaft in der EU. Das hat Premierminister Carney gesagt. EU-Kommissionschefin von der Leyen hatte den Vorschlag gemacht, um enger zusammenzuarbeiten. Wie aber genau so eine Sondermitgliedschaft Kanadas aussehen soll, ist noch offen. Orange ist für alle da. Die Baumarktkette Obi kann ihre Firmenfarbe nicht markenrechtlich schützen. Der Bundesgerichtshof hat entschieden, Orange sei zwar generell eine typische Baumarktfarbe, aber nicht für Obi alleine. Damit haben die Richter den Konkurrenten Hornbach und Globus recht gegeben, denn auch die nutzen Orange als Firmenfarbe. Und das war unser News-Update.
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6: Wenn die Laubbläser der Stadtreinigung dann mal ruhig sind, Martin, dann wird's ein ganz schöner Donnerstag.
7: Ich könnte mir vorstellen, dass die den ganzen Tag über ruhig bleiben, weil es wird nett, es wird sonnig und eben auch manchmal schön warm, zumindest bei euch in Südhessen. In Nordhessen, naja, 19 Grad, aber auch da scheint ein bisschen die Sonne.
6: Ich frage mich nur immer, muss man morgens um 7 schon anfangen mit den Laubbläsern?
7: Nein.
6: Hi, wir sind's, ich bin Mirko Förster und aus dem H3-Wetterteam Martin Wettergut mit dem Blick auf euren Freitag.
7: Der Regen aus der Nacht verzieht sich schnell und dann kommt hier in Osthessen morgen schon wieder die Sonne durch. Zusammen mit Wolken, Wind und am Nachmittag vielleicht nochmal mit Regenschauern, so mit 19 Grad in Lauterbach. Am Wochenende gibt's dann Samstag eher ein bisschen Sonne und am Sonntag dann eher etwas Regen.
6: Damit ihr gut ankommt, jetzt das Neueste aus dem hr3-Verkehrszentrum. Vorsicht auf der A5 Frankfurt-Kassel zwischen Obenthal-Dreieck und Alsfeld-West. Da liegt ein Metallteil auf der Fahrbahn. A3 Frankfurt-Würzburg zwischen Offenbacher Kreuz und Obertshausen, da steht ein kaputter PKW auf dem linken Fahrstreifen. A5 Karlsruhe Richtung Heidelberg zwischen Kronau und Waldorf-Wiesloch, 6 Kilometer stockt wegen einer Baustelle. A7 Fulda-Würzburg zwischen Dreieck Fulda und Bad Brückenau-Wildflecken, streckenweise Stau und stockend wegen einer Tagesbaustelle auf dem linken Fahrstreifen. Die B275 Usingen-Bad Nauheim ist zwischen dem Abzweig nach Pfaffenwiesbach und dem Abzweig nach Wernborn wegen Abschlepparbeiten nach dem Unfall gesperrt. Euch allen eine gute Fahrt.
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0: JC Stewart. I need you to hate me. Nein, I need you to hit Rätsel. Wir gehen nämlich jetzt in die nächste Runde. Und am besten schaltet ihr euer Gehirn mal auf um die Ecke denken. Welchen Songtitel suchen wir heute?
1: Eine sehr treffende Aussage über den aktuellen Zustand der USA.
0: Muss man erst mal sacken lassen, ne? Da geht einem viel durch den Kopf. Und wenn ihr vielleicht so ein bisschen hin und her gewirbelt habt im Hirn, dann kommt ihr drauf. Ist ein echter Klassiker einer Megaband. Und spielen wir natürlich auch hier bei uns in der HR3-Playlist. Es geht um den Titel. Welchen Hit suchen wir? 069 155 4x3 durchklingeln oder eine WhatsApp schreiben.
1: Eine sehr treffende Aussage über den aktuellen Zustand der USA.
0: Ich freue mich auf eure Lösungsvorschläge. Egal was es ist, als her mit HR3.

0: Jennifer Lopez, David Guetta, Save Me Tonight. So, Leute, HR3-Hit-Rätsel. Wir sind mittendrin und es kommen schon wirklich interessante Vorschläge. Also, welchen Hit suchen wir?
1: Eine sehr treffende Aussage über den aktuellen Zustand der USA.
0: Und da hat sich Nihat aus Mannheim gemeldet, durchgeklingelt 069 155 viermal die 3 und hat gesagt, es ist vielleicht Green Day, American Idiot. Es ist eine wunderschöne Idee, aber der falsche Titel. Aber die Richtung stimmt schon. Einfach weiter rätseln. Bis dahin haben wir Musik für euch von Felix Jähn und Jasmine Thompson. Ain't Nobody und richtig schöner Bluesrock von Joe Cocker. N'oubliez jamais, das ist echte Abwechslung für euch in HR3.
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0: Kamrad für euch. Donnerstagnachmittag. Ins Schwitzen kommen wir nicht, aber das Wetter können wir trotzdem genießen. Wir haben angenehme 19 bis 23 Grad und dazu wechseln sich heute einfach ganz freundlich Sonne und Wolken ab. Hi, ich bin Mirko Förster, damit ihr gut ankommt, jetzt das Neueste aus dem hr3-Verkehrszentrum. Vorsicht, A5 Frankfurt-Kassel zwischen Gambacher Kreuz und Fernwald. Eine ungesicherte Unfallstelle und Fahrzeugteile auf der Fahrbahn. Vorsicht, A44 Kassel-Dortmund zwischen Zierenberg und Bräuner, Reifenteile. A3 Frankfurt-Köln zwischen der Raststätte Medenbach und Itzstein, 4 Kilometer Staus, gab einen Unfall. A3 Frankfurt-Würzburg zwischen Offenbacher Kreuz und Obertshausen, 2 Kilometer Stocks, hier ist ein kaputter PKW auf dem linken Fahrstreifen. A5 Karlsruhe-Heidelberg zwischen Kronau und Waldorf-Wiesloch, 5 Kilometer stockender Verkehr wegen einer Baustelle. A7 Fulda-Würzburg zwischen Dreieck-Fulda und Bad Brückenau-Wildflecken streckenweise stau und stockend wegen einer Tagesbaustelle auf dem linken Fahrstreifen. Gute Fahrt euch und ich fühle es schon, wir sind kurz davor, das hr3-Hit-Rätsel zu knacken. 069-155-4x3, welchen Hit suchen wir?
1: Eine sehr treffende Aussage über den aktuellen Zustand der USA.
0: Dirk aus Leuen hat durchgeklingelt und gesagt, es ist garantiert Crazy von Aerosmith und es ist eine super Idee, aber der falsche Titel. Also ein bisschen genauer definiert der Titel das noch. Stefan, was sagst du denn?
2: Ich hätte jetzt auf David Bowie, This is not America, getippt, weil das eigentlich nicht so die Werte sind, die Amerika immer vermitteln wollte, wie das im Moment geschieht.
0: Schön aufgelöst, Stefan, auch eine schöne Idee, aber auch noch falsch. Lustigerweise ist aber der gesuchte Song fast genauso alt wie der von David Bowie. Wir lösen auf nach Lena, Linkin Park und Sophie and the Giants, Loser. Bis dahin könnt ihr einsteigen, 069 155 4x3.

0: Lena Wild and Free und aus ganz Hessen habt ihr angerufen und wolltet unser HR3-Hit-Rätsel knacken. Wir lösen auf. Danke fürs Mitspielen. Hier das Rätsel.
1: Eine sehr treffende Aussage über den aktuellen Zustand der USA.
0: Und wir lösen jetzt mit Hochheim. Da sitzt der Markus im Homeoffice. Und trotzdem hast du noch einen Kopf frei fürs Hit-Rätsel.
2: Immer, wenn es die Zeit erlaubt, genau.
0: Was hast du denn rausgeknabbert?
2: Also meine erste Idee war, als ich das gehört habe, war American Idiot von Green Day. Aber weil ja nach dem Zustand gefragt war, dachte ich, nee, kann es nicht sein. Dann ist mir eigentlich sofort Land of Confusion von Genesis eingefallen, weil das auch einer meiner Lieblingstitel aus den 80ern ist.
0: Deine Gedanken sind einfach so großartig, weil sie zu einem perfekten Ergebnis geführt haben. Jawohl, genau das ist es. Green Day passt natürlich auch super, aber Genesis Land of Confusion, das ist das, was uns sofort durch den Kopf gehen, wenn wir immer die Meldung lesen, oder?
2: Genau, richtig.
0: Kannst du dich auch noch an das Musikvideo erinnern?
2: Ja, natürlich. Das war das mit den Puppen.
0: Ja, genau.
2: Ich erinnere.
0: Fantastisch. Genauso wie der ganze Song.

0: Genesis und ihr großartiger Hit Land of Confusion. Gleich für euch. Alex Warren, Fever Dream, gute Laune Hit. Und wir schunkeln mit Beyoncé. Texas Hold'em, das ist echte Abwechslung für euch in HR3.
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0: Kescher, 14 Uhr ist es.
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2: Hallo, ich bin Marco Schleicher. Kinder sind oft dauerhaft online bei TikTok, Insta und Co. Und damit ist aber wohl bald Schluss. Wer unter 15 Jahre alt ist, darf kein eigenes Social-Media-Konto haben. Diese Pläne hat EU-Kommissionschefin von der Leyen vorhin vorgestellt. ARD-Brüssel-Korrespondentin Katrin Schmidt.
3: Unter 13 sollen TikTok, Insta und Co. ganz tabu sein. Zwischen 13 und 15 Jahren wären nach diesem Vorschlag nur Mini-Konten erlaubt. Das heißt also unter elterlicher Aufsicht, mit eingeschränkten Funktionen und mit einem Zeitlimit von maximal einer Stunde täglich. Und wenn man dann 15 ist, könnte man einen eigenen Account anlegen. Aber auch bis 18 Jahre gilt, Plattformen dürfen dir nur die Möglichkeit dazu geben, wenn sie vorher bewiesen haben, dass sie sicher, also jugendsicher sind.
2: Wer Zugbegleiter angreift, soll härter bestraft werden, nämlich mit mindestens 6 Monaten Gefängnis. Das hat Justizministerin Hubich angekündigt. Das neue Gesetz soll aber auch alle Polizisten, Rettungskräfte und medizinisches Personal schützen. Die Ministerin sagt, wir dürfen nicht hinnehmen, dass ausgerechnet diejenigen, die zur Zielscheibe werden, die unser Land am Laufen halten. Die Staatsanwaltschaft Frankfurt hat 6 Männer und eine Frau angeklagt. Es geht um möglichen Betrug und Schwarzarbeit bei den Fahrdiensten Uber und Bolt. Die Beschuldigten sollen Fahrer fast ausschließlich schwarz beschäftigt haben, ohne Sozialabgaben und Umsatzsteuer zu zahlen. In der Anklage ist von 700 Taten die Rede. Nach dem Hitzesommer zieht das Robert-Koch-Institut Bilanz. Etwa 16.000 Menschen seien infolge der Hitze gestorben. Der Großteil während der Extremhitze Ende Juni. Das war der höchste Wert seit mindestens 10 Jahren. Die hessischen Kommunen, aber auch die Landesregierung überlegen jetzt, wie der Hitzeschutz verbessert werden kann. Die Landesregierung hat zum Beispiel ein Förderprogramm für Klimaanlagen in Pflegeheimen und Kitas angekündigt. Der neue DFB-Kader steht. Fußball-Bundestrainer Klopp hat ihn vorhin präsentiert. Und insgesamt sind es 44 Spieler, die nominiert sind, darunter 16 Newcomer. Außerdem 3 Eintracht-Spieler, nämlich Jonathan Burkhardt, Jonas Ebutunaleb und Noah Atubolo. Klopp hat gesagt:
4: Wenn jetzt irgendjemand so dämlich ist und zu glauben, dass mit 1,5 Trainingseinheiten wir die Fußballwelt einmal auf den Kopf gestellt hätten, dann kann ich dem jetzt wirklich nicht helfen. So, aber wir werden alles versuchen, um eine neue Herangehensweise sichtbar zu machen. Das kann ich versprechen. So schnell wie möglich. Ich erwarte sofort mehr. Und mehr geht erstmal immer.
2: Und das war unser News Update.
5: So, ihr erwartet jetzt hoffentlich auch sofort mehr.
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5: Damit wir gut in diesen Donnerstagnachmittag zusammen starten. Und wir haben mehr. Gleich 3 tolle Hits am Stück. Khalid und Kygo, Save My Love, tut richtig was für unseren Blutdruck. Texas, Summer Sun und Turn the Lights Off. Kato und John, ganz aktuell und richtig frisch immer noch. Ich bin Carmen Schmalfeld, grüß euch ganz herzlich. Kastanien, Eicheln, Nüsse, also so langsam müssen wir auf unsere Köpfe aufpassen, wenn wir unter Bäumen lang gehen. Der Wind schüttelt so ziemlich alles von den Ästen.
7: Das geht heute noch ein bisschen so, morgen am Tage wieder und dann noch bis zum Wochenende, also immer dann, wenn der Westwind weht.
5: Dazu gibt es bis zu 23 Grad und zur Sonne kommen mehr Wolken. So starten wir in den Freitag. HR3-Wetterexperte Martin Wettergut.
7: Es wird in Osthessen morgen zwar nicht allzu warm, es gibt so 15 bis 20 Grad, aber dafür scheint eben auch wieder mal die Sonne. Der Wind pustet den Himmel frei und bringt nur örtliche Schauer. Auch am Wochenende ist es rund um Fulda gemischt. Samstag mit etwas Sonne, Sonntag mit etwas Regen.
5: Damit ihr gut ankommt, jetzt das Neueste aus dem H3-Verkehrszentrum. Wir haben Reifenteile auf der A7 Fulda Richtung Kassel zwischen Guxhagen und 3 Kassel Süd auf der mittleren Spur. A3 Frankfurt Richtung Köln zwischen der Raststätte Medenbach und Itstein 6 Kilometer Stau, da laufen Bergungsarbeiten nach einem Unfall. A5 Karlsruhe Richtung Heidelberg zwischen Kronau und Waldorf-Wiesloch 4 Kilometer stockend, der Grund ist eine Baustelle. A5 Frankfurt Richtung Kassel zwischen Gambacher Kreuz und Fernwald 3 Kilometer Stau, da hat es einen Unfall gegeben, die Stelle ist aber mittlerweile geräumt. A7 Fulda Richtung Würzburg zwischen Dreieck Fulda und Bad Brückenau Wildflecken. Ein bisschen was an Stau, da auch eine Tagesbaustelle. Allen unterwegs, gute Fahrt, kommt sicher an.
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0: Leiht mir bitte mal eure Ohren. Also das meine ich tatsächlich wörtlich. Herzlich willkommen hier im Nachmittag bei HR3. Englische Hits, in denen deutsche Worte stecken, kennen wir mittlerweile. Bestes Beispiel, die Cutting Crew mit Died in Your Arms. Und du musst besoffen bestellen. Und der Mann, der ganz viele von diesen Stellen kennt und sie sehr liebt, ist mein Kollege Jamie.
1: Jawohl.
0: Und du hast mir wieder was Neues mitgebracht. Es geht um eine Stelle in Love on the Brain von Rihanna. Sehr schöner Song, kennen wir, lieben wir.
1: Und ganz toller Hit für Hörer, also ich lieb's wirklich sehr.
0: Okay.
1: Und jedes Mal, wenn ich diesen Song höre, so wird's euch auch gehen.
0: Vielleicht.
1: Ja, 100%, ich wirst du das jetzt hören.
0: Okay.
1: Und also pass auf, ich sag mal, wie es ist, ja?
0: Ja.
1: Und zwar singt Rihanna, er furzt nicht so gut.
0: Natürlich doch, singt sie.
1: Doch.
0: Logisch.
1: Okay, ja, bitte, fang, spiel.
0: Okay.
1: Jetzt. Du hast es gehört. Du hast es gehört.
0: Ich weiß nicht, ob du mich beeindruckst.
1: Du hast es
0: oder,
1: gehört.
0: Oder Leute, habt ihr es gehört?
1: Bestimmt.
0: Sagt mal bitte Bescheid. 6955. Ja. 4 mal die 3.
1: Er furzt nicht so gut. Nochmal die Stelle.
0: So gut. Oh mein Gott. Ich werde diesen Song nie wieder ohne. Er furzt nicht so gut.
1: Ich liebe es.
0: Oh. Herrlich.
1: Jetzt aufpassen, in dem ganzen Zerdings ein paar Mal. Hört genau hin, ich schwöre, es werdet es immer hören. Verhext, bitteschön.
0: Jetzt Rihanna, Love on the Brain.
1: Ah, toll.

0: Wer außer mir versteht auch überhaupt nicht mehr, was die da wirklich singt und hört nur noch. Furzt nicht so gut.
1: Toll, oder?
0: 3,5 Minuten durchgelacht.
1: Und was hast du jetzt gelacht? Ja, das habe ich dir jetzt für Freude bereit. Oh. Ich hoffe, euch auch.
0: So ein bisschen Pipi-Kaka-Humor, aber wir versprechen hier von HR3, wir gönnen euch jetzt eine Pause. Nur noch großartige Musik. Ab hier jetzt für den Rest der Sendung. Anastasia, Left Outside Alone und davor noch ganz frisch Miles Smith und Niall Horan. Zwei krasse Typen, zwei tolle Musiker, ein Spitzenduett, ein wunderschöner Song. Drive Safe. Echte Abwechslung ist das hier in HR3.
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0: mit uns hörbar den Sommer. Neuen HR3, Alvaro Soler und Con Calma, jetzt ist es 2:30.
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2: Mit Marco Schleicher. Guten Tag. Kein Social Media mehr für Kinder unter 13, nur eingeschränkte Konten für 14- und 15-jährige Jugendliche. Diese Pläne hat EU-Kommissionspräsidentin von der Leyen heute vorgestellt. Es gäbe zahlreiche Belege dafür, wie schädlich soziale Medien seien. Die Betreiber und App-Stores sollen in Zukunft das Alter der User prüfen. Nach der Mehrwertsteuersenkung in der Gastronomie zum Jahresbeginn sind die Preise in den Restaurants generell nicht gesunken. Das hat eine Untersuchung der Gewerkschaft NGG ergeben. Aber die meisten Restaurants hätten trotz gestiegener Kosten die Preise stabil halten können. Und jetzt mehr Aktuelles aus unseren Regionalstudios.
1: Zwischen Breitenbachtal, Point Alpha und Knöll, die HR3-Reporter für Osthessen.
3: Funktioniert ein klassischer Kompass mit Magnetnadel auf dem Wachtküppel in der Rhön. Darum ranken sich Mythen. Auf einigen Internetseiten berichten Wanderer davon, ihr Kompass könne die Himmelsrichtung rund um den Wachtküppel nicht anzeigen, weil der alte Vulkanschlot so viel Magnetit enthält, dass er die magnetische Nadel durcheinander bringt. Ich habe es gerade getestet und kann sagen, mein Kompass funktioniert einwandfrei. Vor mir ist Süden, hinter mir Norden. Der Kompass zeigt dahin, wo er hinzeigen soll. Auch wenn ich jetzt ganz nah ans Gestein dran gehe. Der Wachtküppel und der Kompass ist also vielleicht mehr Mythos als Realität. Am besten einfach mal selbst testen. Sophia Junginger, Rhön.
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0: Einen schönen Kaffee oder einen leckeren Tee trinken wir heute am besten noch mal draußen. Es ist Terrassenwetter bei uns zu Hause in Hessen. Wir haben oft Sonne, zwischendrin noch mal ein paar dichtere Wolken. Es bleibt trocken, die Temperaturen immer noch schön angenehm, liegen oft zwischen 17 und 23 Grad. In den höheren Lagen zwischen 14 und 19 und dazu ein bisschen Wind. Damit ihr gut ankommt, jetzt noch das Neueste aus dem HR3-Verkehrszentrum. A3 Frankfurt Richtung Köln. Zwischen der Raststätte Medenbach und Itstein 6 Kilometer Stau. Da laufen gerade Bergungsarbeiten nach einem Unfall und die rechte Spur ist zu. A5 Karlsruhe Richtung Heidelberg. Zwischen Kronau und Waldorf-Wiesloch. Da wird gebaut, deswegen 5 Kilometer stockend. A7 Fulda Richtung Würzburg. Zwischen Dreieck Fulda und Bad Brückenau-Wildflecken staut sich's ein bisschen. Der Grund auch hier, eine Baustelle auf der linken Spur. Allen unterwegs, gute Fahrt, kommt gut an. Ich bin Carmen Schmalfeld, schön, dass ihr da seid. Hi!
1: Danke.

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0: Okay, wir haben hier eine aktualisierte Fahndungsliste aus dem sichersten Ort Hessens.
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0: das ist echt verrückt. Der Song ist neu, aber irgendwie hat er es drauf. Der saugt sich förmlich im Ohr fest. Cat's Eye und Animal. Gleich hier im Nachmittag aus Diss. Ah, kennen wir, lieben wir. Und davor Tom Petty, Learning to Fly. Ist es ein Popsong? Ist es ein Rocksong? Ist es ein Folksong? Ja, irgendwie ist es eine Mischung aus allem. Echte Abwechslung eben hier in HR3.
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0: Mark Forster, übermorgen, jetzt wird's 15 Uhr.
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2: Ich bin Marco Schleicher. Hallo. Kein TikTok, kein Instagram mehr für unter 13-Jährige und ein eigenes Social-Media-Konto erst ab 15. Das soll überall in der EU so kommen. Kommissionschefin von der Leyen hat ihre Pläne dazu präsentiert.
3: Too many children are being exposed too early.
4: Zu viele Kinder kommen zu früh mit einer Online-Welt in Berührung, für deren Bewältigung sie noch nicht bereit sind. Also einem Umfeld, in dem Mobbing bis ins eigene Zuhause folgen kann und in dem jeder Fehler für immer festgehalten werden kann. Und die Kinder können ins Visier von Betrügern und Sexualstraftätern geraten.
3: Children can be targeted by scams and predators.
2: Immer wieder gab es im Rhein-Main-Gebiet in den letzten Tagen Explosionen vor Geschäften. Zuletzt heute früh in der Berger Straße in Frankfurt und auf der Zeil vor einer Shisha-Bar. Jetzt hat die Polizei einen Verdächtigen festgenommen. Es ist ein 17-jähriger Jugendlicher. Die Staatsanwaltschaft will jetzt prüfen, ob es einen Zusammenhang mit den anderen Explosionen gibt. Dahinter könnte organisierte Kriminalität stecken. Begehen die USA Kriegsverbrechen im Iran? Eine Untersuchungskommission sieht Hinweise darauf. In dem Bericht wird zum Beispiel ein US-Angriff auf eine iranische Grundschule aufgezählt. Dabei seien mehr als 150 Menschen getötet worden, die meisten von ihnen Kinder. Die Ermittler werfen dem Iran außerdem vor, schwere Menschenrechtsverletzungen gegen die eigene Bevölkerung vor. Die unabhängige Kommission hatte der UN-Menschenrechtsrat eingesetzt. Beim Fernsehsender RTL werden weitere Menschen ihre Jobs verlieren und auch beim Streamingdienstanbieter Sky. Denn beide sind seit Ende Juni ein Unternehmen. Jetzt hat RTL mitgeteilt, es sollen 500 Stellen gestrichen werden, die meisten noch dieses Jahr. Für RTL ist es die zweite Entlassungswelle. Schon im Dezember hatte der Medienkonzern angekündigt, 600 Stellen zu streichen. Vorsicht heute in Frankfurt, da kontrolliert die Polizei vor allem Radfahrer und E-Scooter. Anlass ist der Tag der Verkehrssicherheit. HR-Reporter Frank Angermund.
5: E-Scooter-Kontrollen finden an Unfallschwerpunkten statt, unter anderem auf der Einkaufsmeile Zeil. Der Grund: die Zahl der E-Scooter-Unfälle ist in Frankfurt rasant angestiegen. Laut Polizei allein in diesem Jahr um rund 50%. Um die Unfälle unter Alkoholeinfluss zu reduzieren, fordert Polizeipräsident Müller, Leihscooter in den Abend- und Nachtstunden auf 5 bis 10 km/h zu drosseln.
2: Und das war unser News-Update.
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0: Kennt ihr, es gibt diese Songs, da ist uns direkt sofort nach Ausdruckstanz zumute. Also REO Speedwagon, Can't Fight This Feeling ist so ein Song, der ist so groß. Da müssen auch die Arme irgendwie groß ausholen, oder? Und davor hören wir noch Jax Jones und Zoe Wees, Never Be Lonely. Das ist der Vorabfahrplan für die nächsten paar Minuten hier im Nachmittag bei HR3. Ich freue mich auf alle Fälle, dass wir uns hier treffen. Hello, mein Name ist Carmen Schmalfeld. Und wenn wir aufs Wetter gucken, da stellen wir fest, nach dem Spätsommer ist so ein bisschen vor dem Altweibersommer. HR3-Meteorologe Martin Wettergut.
7: Den gibt es ab Mitte nächster Woche. Nachts zwar manchmal frisch, aber tagsüber angenehm sonnig und bis über 20 Grad.
0: Vorher gibt es das hier.
7: Bei uns im Osten von Hessen wird das ganze Morgen wieder eine ziemlich gemischte Angelegenheit. Der Regen aus der Nacht ist bald weg, dann gibt's von Fulda bis Bebra Sonne, Wolken, Wind und kurze Schauer mit 15 bis 20 Grad. Genauso geht's ins Wochenende. Etwas mehr Sonne bringt ein bisschen jedenfalls der Samstag.
0: Damit ihr gut ankommt, jetzt das Neueste aus dem H3-Verkehrszentrum. Wir haben ein Autokennzeichen, das gerade auf der A3 liegt, Frankfurt Richtung Köln. Zwischen Limburg-Nord und Dietz hat das jemand auf der linken Spur verloren. A3 Frankfurt Richtung Köln, zwischen Wiesbadener Kreuz und Itzstein stockt's. Da hat es einen Unfall gegeben, die Stelle ist geräumt. A3 Frankfurt Richtung Würzburg, zwischen Obertshausen und Hanau 3 Kilometer stockend. A5 Karlsruhe Richtung Heidelberg, zwischen Kronau und Waldorf-Wiesloch 5 Kilometer stockend, weil da gebaut wird. A5 Heidelberg Richtung Darmstadt, zwischen Seeheim-Jugend Heim und Darmstädter Kreuz 2 Kilometer stockend nach einem Unfall auf der Standspur und zum Schluss A7 Fulda Richtung Würzburg zwischen Dreieck Fulda und Bad Brückenau-Wildflecken. Ein bisschen was an Stau wegen einer Tagesbaustelle auf der linken Spur. Gute Fahrt und kommt bald an.
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wirklich echte Abwechslung in HR3. Naja, dass solche Hits wie der hier, die wir kennen, die wir lieben, kommen und dann halt auch immer wieder neue Song-Überraschungen, wie jetzt der hier von Topic. Breaking Me ist ein so schöner Slow-Burner von Song. Der neue Hit von Topic ist ein, naja, ich sag mal, verspätetes Sommergeschenk. Zumindest klingt er wie Sonnencreme, riecht ein bisschen warm, fluffig. Lucky Ones heißt er. Bin gespannt, wie es euch geht, wenn ihr den jetzt hört. Daumen hoch, dann landet er auf der HR3-Playlist. Oder es gibt von euch vielleicht auch einen Daumen runter. Also sagt uns gerne Bescheid per WhatsApp. Hier ist Topic zusammen mit Carte Blanche. Neuer Hit, Lucky Ones, jetzt in HR3. 3.

0: Neue Musik von Topic und Carte Blanche, Lucky Ones. Hier ist der Nachmittag in HR3. Anfang der Woche, habt ihr bestimmt mitbekommen, hat es ja 2 neue Malaria-Fälle in Frankfurt-Schwanheim gegeben. Menschen, die in unmittelbarer Nähe zum Flughafen wohnen, hatten sich angesteckt. Jetzt hat die Stadt Frankfurt gerade mitgeteilt, eine der beiden Personen ist an Malaria gestorben. Alles zu dem Fall und alles, was wichtig ist. Heute gleich auch bei uns in den Nachrichten um 9:30.
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0: Kappa-Gänsehaut garantiert, Empire State of Mind. Alicia Keys, hier ist der Nachmittag in HR3. So kurze Spiel- und Spaßunterbrechung. Gönnen wir uns zusammen eine kleine Runde HR3-Quiz. Kommt gerne alle mit dazu. Und hallo, liebe Petra aus Waldems.
1: Ja, hallo.
0: Du klingst so sympathisch und kompetent. Also du verspürst doch gar keinen Druck, ne? Dass alle anderen Miträtsler jetzt quasi von dir repräsentiert werden. Zählst du aus, oder?
1: Ja, ich bin ein bisschen aufgeregt. Ja.
0: Ach komm.
1: Doch, ja.
0: Es ist so easy im Quiz. Es gibt von mir eine Behauptung und du sagst mir, die stimmt oder die stimmt nicht. Das ist ganz einfach.
1: Okay, dann bin ich gespannt.
0: Los geht's. Bundestrainer Jürgen Klopp hat heute den neuen XXL-Nationalmannschaftskader vorgestellt. Es sind 44 Spieler. Daraus macht er zwei gleichwertige Mannschaften. Und da sind wir sehr, sehr stolz drauf. Denn 50% des DFB-Sturms ist hessisch. Stimmt's?
1: Ich würde mal sagen, ja.
0: Richtig!
1: Oh. Toll!
0: Siehste, hab doch gesagt, total einfach.
1: Ja, das war jetzt so mein Bauchgefühl.
0: Ein perfektes Bauchgefühl. Es sind 4 Stürmer, 2 davon von Eintracht Frankfurt. Younes Ebnotalib und Johnny Burkhardt. Also, woo!
1: Oh, gut.
0: Damit hast du Ruhm, Ehre und dir auch ein DAB Plus Radio von HR3 gesichert und verdient. Glückwunsch.
1: Vielen Dank. Dankeschön. Darf ich noch jemanden grüßen?
0: Na bitte.
1: Ja, ich grüße meinen Sohn, der Nico, der seit längerer Zeit im Krankenhaus liegt. Und Nico, halt die Ohren steil.
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1: Mit Marco Schleicher. Guten Tag. Anfang der Woche wurden in Frankfurt-Schwanheim zwei Menschen gemeldet, die sich mit Malaria angesteckt hatten. Jetzt melden das Gesundheitsamt und die Uniklinik Frankfurt, dass einer der beiden gestorben ist. Beide sollen sich durch eine Mücke angesteckt haben, die am Frankfurter Flughafen eingeschleppt wurde. Mehr Jugendschutz im Internet. Die EU-Kommission will, dass Social Media erst ab 13 Jahren genutzt werden darf und dann auch nur eine Stunde am Tag unter Aufsicht der Eltern. Eigene Konten sollen Jugendliche ab 15 eröffnen dürfen. Kanada will eine Art Sondermitglied der EU werden, das hat Premierminister Carney im Europaparlament gesagt. Wie diese Mitgliedschaft genau aussehen könnte, ist unklar. Und jetzt mehr Aktuelles aus unseren Regionalstudios.
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2: Starkregen frühzeitig erkennen und davor warnen. Dafür wird der Landkreis Fulda heute ausgezeichnet. Und zwar mit dem Bundespreis Blauer Kompass. Der Preis kommt vom Bundesumweltministerium und ehrt Projekte, die sich mit der Anpassung an die Folgen des Klimawandels beschäftigen. So auch das Projekt des Landkreises. Der hat ein Frühalarmsystem entwickelt, das im gesamten Kreis vor Starkregen warnt. Dafür wurden über 180 Sensoren an Gewässern, Kanälen und öffentlichen Gebäuden angebracht. Die erfassen Pegelstände und Niederschlag. In Echtzeit. Mithilfe von KI werden die Daten ausgewertet und im Ernstfall gibt es dann eine Warnung per App, SMS oder Anruf. Sophia Junginger, Fulda.
3: Es macht große Freude, dass wir uns hier immer zusammen treffen. Im Nachmittag bei HR3. Hello, ich bin Carmen Schmalfeld. So ein bisschen fühlt sich das Wetter momentan, was wir haben, ja an, als würde der Sommer noch so ganz sanft ausatmen. Der Donnerstagnachmittag bringt uns viel Sonne, ein paar lockere Wolken, es bleibt trocken. Temperaturen immer noch angenehm, 17 bis auf 23 Grad in den höheren Lagen, zwischen 14 und 19 Grad und dazu ein bisschen Wind. Damit ihr gut ankommt, jetzt noch das Neueste aus dem H3-Verkehrszentrum. Fahrzeugteile liegen gerade auf der A67 Darmstadt Richtung Mannheim zwischen Darmstädter Kreuz und Funkstadt. A3 Frankfurt Richtung Köln zwischen Wiesbadener Kreuz und Niedernhausen. 5 Kilometer stockend. 3 Kilometer stockend auf der A3 Frankfurt Richtung Würzburg zwischen Obertshausen und Hanau. Wird langsam ein bisschen voller, merken wir auch auf der A5 Karlsruhe Richtung Heidelberg. Zwischen Kronau und Waldorf-Wieslau 5 Kilometer stockend. Da gibt es gerade eine Baustelle. Ein kaputter LKW sorgt für ein bisschen was an Stau und stockendem Verkehr auf der A6 Mannheim Richtung Heilbronn. Auf Höhe Viernheimer Dreieck ist deswegen auch die Überleitung nach Mannheim zu. A7 Fulda Richtung Würzburg. Zwischen Dreieck Fulda und Bad Brückenau Wildflecken. Stau und stockender Verkehr, da wird gebaut auf der linken Spur. A66 Frankfurt Richtung Wiesbaden. Zwischen Wiesbaden-Mainzer Straße und Schiersteiner Kreuz stockt es auf 3 Kilometern Länge. Und zum Schluss A49 Gießen Richtung Kassel. Zwischen Kassel-Waldau und Kreuz-Kassel Mitte 2 Kilometer Stau nach einem Unfall auf der rechten Spur. Gute Fahrt und kommt sicher an.
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0: Joyride Roxette hier im Nachmittag bei HR3. Papa und Papi oder Mama und Mama und Opa zusammen mit Papa? Auch gut. Alle, die Kinder großziehen, sollten die gleichen Rechte haben, egal in welcher Konstellation die Erwachsenen da zusammenleben. Das denkt der Großteil der Menschen, die sich an unserem aktuellen Meinungsbarometer HR fragt beteiligt haben. Das Thema diesmal Vater, Mutter, Kind. Was macht Familie wirklich aus? Marion Kucheni aus dem HR Fragteam. Was waren sonst noch auffallend an den Antworten aus der Community?
1: Dass Menschen, die sich dafür entschieden haben, kinderlos zu bleiben, beziehungsweise eben auch einfach keine Kinder bekommen konnten, dass die doch sehr sich im Fokus der Gesellschaft fühlen und auch immer das Gefühl haben, genauso wie die Alleinerziehenden übrigens, dass sie sich rechtfertigen müssen. Caroline, 37, aus Mittelhessen, die hat gesagt, das tut ihr wirklich weh. Die hat vor einem Jahr geheiratet und war 36 da und dann wurde gefragt, na, wann geht's denn los mit Kindern? Sie kann unter anderem aus gesundheitlichen Gründen keine bekommen, beziehungsweise möchte keine bekommen, und das ist jedes Mal so ein dich in die Magengrube.
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Das ist ein ganz, ganz großes Brett, was wir hier gleich bohren. Ganz dickes. The Police, Every Breath You Take. Es ist sowas wie die Mutter aller Balladen, wenn ihr mich fragt. Davor kommt noch Leonie und

0: Oldies quasi, auch ein bisschen was Leichtes mit Tempo. Und genau das meinen wir mit echter Abwechslung hier in HR3.
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Nachmittag hier bei HR3. Manchmal macht es halt einfach wahnsinnig großen Spaß, was absichtlich falsch zu verstehen. Haben wir ja zusammen vorhin schon gemerkt bei Rihanna und Love on the Brain, wo sie ganz klar singt, er furzt nicht so gut. Und wenn ihr öfter mal hier vorbeihört im HR3 Nachmittag, dann kennt ihr natürlich auch die Waldhornbläser in Ecce me la culpa von Luis Fonsi und Demi Lovato. So, viel Spaß mit Ihnen jetzt.

0: Rockstar.
1: Rockstar und Nickelback. Jetzt wird 16 Uhr.
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3: Mit Marco Schleicher. In Frankfurt ist ein Mensch an Malaria gestorben. Dabei handelt es sich um einen der beiden Patienten, die sich vor wenigen Tagen angesteckt hatten. Beide wohnen im Stadtteil Schwanheim in der Nähe des Frankfurter Flughafens. HR-Reporterin Nina Michalk.
4: Das Gesundheitsamt gibt keine Details zu den Infizierten raus, nur so viel. Beide haben den Malaria-Parasiten Plasmodium falciparum im Blut und sind an der gefährlichsten Variante der Malaria tropica erkrankt. Und eine Person hat es offensichtlich nicht geschafft. Das Gesundheitsamt und die Stadt Frankfurt haben den Angehörigen ihr aufrichtiges Mitgefühl ausgesprochen. Weiterhin gilt die Bitte an Ärzte und Bevölkerung, bei Malaria-Symptomen sofort zu handeln.
3: EU-Kommissionschefin von der Leyen hat ihre Pläne vorgestellt, um Kinder im Internet besser zu schützen. Sie will, dass Social Media erst ab 13 genutzt werden darf und das auch nur eine Stunde am Tag unter Aufsicht der Eltern. Ab 15 Jahren sollen dann eingeschränkte Userkonten möglich sein. Wer steckt hinter mehreren Explosionen in Frankfurt? Die Polizei prüft jetzt einen Zusammenhang, nachdem es heute Morgen wieder zwei Explosionen gab. In der Bergerstraße, in einem Geschäft und einer Shisha-Bar auf der Zeil. Festgenommen wurde ein 17-Jähriger, so der Frankfurter Staatsanwalt Mies.
5: So viel kann schon gesagt werden, dass diese Taten ganz offensichtlich dem Phänomen Violence as a Service zugeordnet werden kann. Auch hier wurden wieder niederländische Jugendliche rekrutiert, mit Autos nach Deutschland gefahren, um diese Sprengstoffanschläge zu verüben.
3: Er soll Anschläge in Deutschland geplant haben. Deswegen ist in Brandenburg ein mutmaßlicher Anhänger der Terrorgruppe IS festgenommen worden. Die Bundesanwaltschaft sagt, der Mann aus dem Irak habe schon ein erstes Anschlagsziel gehabt, eine Kirche in Bremen. Die habe er ausgekundschaftet. Der Verdächtige soll außerdem versucht haben, weitere Mitstreiter für Anschläge zu finden. Klopp legt los. Der neue Fußball-Bundestrainer hat heute seinen Kader für die Nationalmannschaft präsentiert und der hat mit 44 Spielern XXL-Format. Unter ihnen sind auch 16 Newcomer. Klopp hat bei einer Pressekonferenz gesagt:
6: Es hat Spaß gemacht, den Kader zusammenzustellen. Also es war cool, sich mit diesen Spielern zu beschäftigen. Ich freue mich drauf, damit zu arbeiten. Wenn jetzt irgendjemand so dämlich ist und zu glauben, dass mit anderthalb Trainingseinheiten wir die Fußballwelt einmal auf den Kopf gestellt hätten, dann kann ich dem jetzt wirklich nicht helfen.
3: Und das war unser News-Update.
7: Ich liebe es, wie glasklar der kommuniziert, der Kloppo. Wenn nicht nur markige Worte kommen, sondern dann auch noch vielleicht echt erfreuliche Ergebnisse, stellen wir uns das mal vor. Verrückt. Hier ist der Nachmittag in HR3. Wir sind hier mit der echten Abwechslung. Ich verweise das mal ganz kurz. Glockenbach gleich mit Dancing in the Dirt. Ein Riesenhit für die Band gewesen oder die Combo. Und den Anfang Teddy Swims, Mr. Know-It-All. Überhaupt das ganze Album von Teddy Swims. Also wenn ihr es euch echt abends mal gemütlich machen wollt auf dem Sofa, euch nicht stressen lassen wollt, runterkommen wollt und euch einfach in Songs reinlegen. Bitteschön, ich empfehle es euch sehr, sehr dringend. Es ist so ein guter Song. Ich bin Carmen Schmalfeld. Hallo, schön, dass ihr da seid im Nachmittag. Wenn wir draußen unterwegs sind im Moment, also Vorsicht vor herabfallenden Dingen wie Kastanien, Eicheln oder Nüsse, die sind momentan echt am Purzeln. Der Wind schüttelt die runter von den Ästen.
8: Das geht heute noch ein bisschen so, morgen am Tage wieder und dann noch bis zum Wochenende, also immer dann, wenn der Westwind weht.
7: Dazu gibt es bis zu 23 Grad und zur Sonne kommen mehr Wolken. So starten wir in den Freitag. HR3-Wetterexperte Martin Wettergut.
8: Es wird in Osthessen morgen zwar nicht allzu warm, es gibt so 15 bis 20 Grad, aber dafür scheint eben auch wieder mal die Sonne. Der Wind pustet den Himmel frei und bringt nur örtliche Schauer. Auch am Wochenende ist es rund um Fulda gemischt. Samstag mit etwas Sonne, Sonntag mit etwas Regen.
7: Damit ihr gut ankommt, jetzt das Neueste aus dem H3-Verkehrszentrum. Ein Unfall ist auf der A3 passiert, die Stelle noch nicht gesichert. Frankfurt Richtung Köln zwischen Itzstein und Bad Camberg auf der linken Spur. Ein kaputtes Auto steht in der Kurve auf der A66 Frankfurt Richtung Wiesbaden in der Abfahrt Wiesbaden-Erbenheim. Dann 5 Kilometer stockender Verkehr auf der A3 Frankfurt Richtung Köln zwischen Wiesbadener Kreuz und Niedernhausen. A3 Frankfurt Richtung Würzburg zwischen Offenbacher Kreuz und Tranau. Stockt's A5 Karlsruhe Richtung Heidelberg zwischen Kronau und Waldorf-Wiesloch 3 Kilometer stocken, weil da gebaut wird. A7 Fulda Richtung Würzburg zwischen Dreieck Fulda und Bad Brückenau Wildflecken. Ein bisschen was an Stau und stockendem Verkehr, weil da gebaut wird auf der linken Spur. Aber es soll nur heute der Fall sein. A49 Gießen-Kassel zwischen Kassel-Waldau und Kreuz-Kassel-Mitte in beide Richtungen 2 Kilometer Stau nach einem Unfall. Und dann noch die A66 Frankfurt Richtung Wiesbaden zwischen Wiesbaden-Mainzer Straße und Schiersteiner Kreuz 3 Kilometer stockend. Kommt bald an, gute Fahrt.
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0: und das Kapzell bebt. Hier ist der Nachmittag in HR3. Zeit für eine kleine Runde Heimatliebe. Erzählt uns gerne über 069155 und 4x3 von eurer Cap, eurer Kirmes, eurer Kirchweih.
1: Ude, hier ist Christina. Am Wochenende ist die Cap im wunderschönen Münster. Und warum die Münsterer Cap so besonders ist? Ei, weil die Münsterer besonders gut und intensiv Cap feiern können und wir dieses Jahr zum ersten Mal neben den Cap-Bosche auch Cap-Mädchen mit am Start haben. Oh. Und die werden euch zeigen, wie man so richtig gut die Cap einheizt und mitfeiern kann. Ei, wem ist die Cap? Unser.
0: So, und wer spielte passende Soundtrack dazu? Mir. Echte Abwechslung gleich. Purple Disco Machine und Dopamin geht gut nach vorne, genauso wie Nico Santos. Einer seiner frischeren Hits, All Time High, so klingt HR3.
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1: Mit Marco Schleicher. Guten Tag. Die Stadt Frankfurt meldet, dass einer der beiden Malaria-Infizierten aus Schwanheim gestorben ist. Die zwei Personen waren in keinem Malaria-Gebiet und die Behörden gehen davon aus, dass sie von einer Mücke oder mehreren Mücken mit dem Erreger gestochen wurden. Sie waren wohl über den Flughafen nach Frankfurt gekommen. Kein Social Media für Kinder unter 13, nur eingeschränkte Konten für unter 15-jährige Jugendliche. Diese Pläne hat EU-Kommissionspräsidentin von der Leyen vorgestellt. Es gebe zahlreiche Belege dafür, wie schädlich soziale Medien seien. Die Betreiber und App-Stores sollen in Zukunft das Alter der User prüfen. Und jetzt mehr Aktuelles aus unseren Regionalstudios.
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2: Starkregen frühzeitig erkennen und davor warnen. Dafür wird der Landkreis Fulda heute ausgezeichnet. Und zwar mit dem Bundespreis Blauer Kompass. Der Preis kommt vom Bundesumweltministerium und ehrt Projekte, die sich mit der Anpassung an die Folgen des Klimawandels beschäftigen. So auch das Projekt des Landkreises. Der hat ein Frühalarmsystem entwickelt, das im gesamten Kreis vor Starkregen warnt. Dafür wurden über 180 Sensoren an Gewässern, Kanälen und öffentlichen Gebäuden angebracht. Die erfassen Pegelstände und Niederschlag. In Echtzeit. Mithilfe von KI werden die Daten ausgewertet und im Ernstfall gibt es dann eine Warnung per App, SMS oder Anruf. Sophia Junginger, Fulda.
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4: Was total aktuelles, Olivia Rodrigo, Drop Dead und dann halt auch ein Song, den wir schon länger kennen, Uncle Cracker, Follow Me. Das ist echte Abwechslung. Genau das meinen wir und das gibt's so nur hier bei hr3. Hallo und herzlich willkommen in dieser netten Runde, die wir hier immer zwischen 14 und 18 Uhr haben im hr3 Nachmittag. Ich bin Carmen Schmalfeld und auch wenn der Sommer 26 uns zwischenzeitlich echt schier gegart hat, hinten raus gibt's Geschenke, total angenehmes Spätsommerwetter. Wir haben heute oft Sonne, ein paar lockere Wolken, es bleibt trocken, Temperaturen zwischen 17 und 23 Grad. Da genießen wir doch noch mal ein kleines Eis am Nachmittag. In den höheren Lagen haben wir 14 bis 19 Grad und ein bisschen Wind. Damit ihr gut ankommt, jetzt noch das Neueste aus dem H3-Verkehrszentrum. Ein kaputtes Auto steht auf der A66 Frankfurt Richtung Wiesbaden in der Abfahrt Wallau. A3 Frankfurt Richtung Köln zwischen Wiesbadener Kreuz und Niedernhausen 5 Kilometer stockend und im weiteren Verlauf zwischen Niedernhausen und Itzstein noch mal 6 Kilometer Stau, weil es da einen Unfall auf der linken Spur gegeben hat. A5 Karlsruhe Richtung Heidelberg zwischen Kronau und Waldorf-Wiesloch 3 Kilometer stockend, weil gebaut wird. A7 Erfurt Richtung Kirchheim in der Auffahrt Kirchheim. Vermessungsarbeiten, die noch bis 20 Uhr gehen, deswegen ist die Auffahrt gesperrt. A7 Fulda Richtung Würzburg zwischen Dreieck Fulda und Bad Brückenau Wildflecken 20 im Verkehr. Da wird gerade gebaut auf der linken Spur. A66, A45 zwischen Hanauer Kreuz und Langenselbolder Dreieck. Ein kaputter Bus auf der Beschleunigungsspur. A6 Mannheim Richtung Heilbronn. Am Viernheimer Dreieck ist die Überleitung nach Mannheim wegen eines kaputten LKW gerade gesperrt. Und zum Schluss die A66 Frankfurt Richtung Wiesbaden zwischen Liedenbergen und Wallau. 2 Kilometer Stau nach einem Unfall. Gute Fahrt.
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0: guckt, der Robert zieht um. Also ich habe gerade versucht, irgendwie Carmen Geissen zu imitieren. Habt ihr es erkannt? Die ziehen um von RTL 2, machen so rüber nach Pro7 und Sat1. Es geht also weiter und ich gehe ganz stark davon aus, dass das Konzept so ein bisschen das gleiche bleibt, oder?
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0: Am Anfang der Folge wird gesagt, was die Geissens vorhaben, also Villa kaufen, Auto kaufen oder Yacht kaufen. Dann beleidigt Robert Geiss Carmen Geiss mit Shovi-Sprüchen in etwa, ja, wenn Männer männlich sind, dann sind Damen dämlich. Dann sagt Carmen zu Robert, Robert! Dann fährt sie zum Friseur oder Schönheitschirurgen und dann geht die ganze Familie ins Sternerestaurant oder zum Bleachen. Ist also alles wie in der Doku-Serie mit den Kaulitz-Zwillingen. Dann trommelt Robert die Familie zusammen, heißt, er brüllt seine erwachsenen Töchter herbei, weil die Namen gebrüllt zu gut klingen. Shania! Davina! Der Papa fährt einkaufen! Und dann kauft Robert jedem eine Villa, ein Auto und eine Yacht. Und darüber regt Carmen sich dann auf und sagt, richtig, Robert!
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0: Bums. Hier ist der Nachmittag in HR3. Es gibt Polizeieinsätze mit Festnahmen und anschließendem Lob vom Täter. So passiert in Wetzlar-Nauenheim. Blaulicht, Basti.
1: Ja, dort sind zwei Männer nachts in ein leerstehendes Haus eingestiegen. Handyalarm hat ausgelöst, ja, dann sind die Polizisten gekommen. Was machen die Männer? Sie flüchten erstmal auf das 8 Meter hohe Dach. Die Polizisten, lieb wie sie sind, sprechen mit denen eine Runde, ja, und auf einmal kommen sie nach einer Stunde dann doch mal vom Dach runter und einer hat sich sogar bedankt, ich zitiere, für das professionelle Vorgehen und das besonnene Verhalten der Polizisten.
0: So, gibt eine 5-Sterne-Google-Bewertung für die Festnahme. Popmusik? Klar, hier im Nachmittag bei HR3 immer kann man dann

0: In dem Hit hier ist sie total rockig unterwegs und das ist ja das Schöne an Pink. Die hat so eine Varianz in den Songs, die sie uns präsentiert. Total toll. HR3 ist hier. Echte Abwechslung haben wir für euch.
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Song im Ohr, so gut. Robbie Williams kann man dann, und damit es echte Abwechslung ist, kombinieren wir das hier mit was ganz Frischem. Er ist Newcomer aus Hamburg, Mist C und Sometimes I Love You.

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2: Jetzt wird 17 Uhr.
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3: Mit Marco Schleicher. Weiterer Malaria-Todesfall in Frankfurt. Vorgestern war bekannt geworden, dass sich zwei Menschen angesteckt haben. Beide aus dem Stadtteil Schwanheim in der Nähe des Flughafens. Jetzt ist einer von ihnen gestorben. HR-Reporterin Nina Michalk.
4: Das Gesundheitsamt gibt keine Details zu den Infizierten raus, nur so viel. Beide haben den Malaria-Parasiten Plasmodium falciparum im Blut und sind an der gefährlichsten Variante der Malaria tropica erkrankt. Und eine Person hat es offensichtlich nicht geschafft. Das Gesundheitsamt und die Stadt Frankfurt haben den Angehörigen ihr aufrichtiges Mitgefühl ausgesprochen. Weiterhin gilt die Bitte an Ärzte und Bevölkerung, bei Malaria-Symptomen sofort zu handeln.
3: Instagram und Co. sollen für Kinder unter 13 tabu sein. Und zwar in der ganzen EU. Die Pläne zum Schutz von Kindern hat EU-Kommissionschefin von der Leyen heute vorgestellt. ARD-Brüssel-Korrespondentin Katrin Schmidt.
5: Zwischen 13 und 15 Jahren wären nach diesem Vorschlag nur Minikonten erlaubt. Das heißt also unter elterlicher Aufsicht, mit eingeschränkten Funktionen und mit einem Zeitlimit von maximal einer Stunde täglich. Und wenn man dann 15 ist, könnte man einen eigenen Account anlegen. Aber auch bis 18 Jahre gilt, Plattformen dürfen dir nur die Möglichkeit dazu geben, wenn sie vorher bewiesen haben, dass sie sicher, also jugendsicher sind.
3: Wer Zugbegleiter angreift, soll härter bestraft werden, nämlich mit mindestens 6 Monaten Gefängnis. Das hat Justizministerin Hubich angekündigt. Das neue Gesetz soll aber auch alle Polizisten, Rettungskräfte und medizinisches Personal schützen. Bekommt die EU ein neues Mitglied, das aber gar nicht in Europa liegt? Kanada ist offen für die Idee einer Art Sondermitgliedschaft in der EU. Das hat Premierminister Carney gesagt. EU-Kommissionschefin von der Leyen hatte den Vorschlag gemacht, um enger zusammenzuarbeiten. Wie aber genau so eine Sondermitgliedschaft Kanadas aussehen soll, ist noch unklar. In Frankfurt gibt's Streit ums Draußensitzen in den Cafés und Restaurants auf der Mainzer Landstraße. Heute haben Gastronome bei der Stadt ihrem Ärger Luft gemacht. Sie werfen ihr vor, bei der Außengastronomie kürzen zu wollen. Dabei sei die sehr wichtig für all die Betreiber. Die Bauaufsicht dagegen sagt, man wolle gar nicht weniger Plätze im Freien. Es gehe dagegen darum, dass feste Pavillons wieder abgebaut werden sollen, weil die nicht zulässig seien. 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
2: Songs, die sind wie ein extremes Gewürz, also so wie Chili beispielsweise. Wenn du da ab und an mal so eine Note im Programm hast, dann denkst du, boah, ist das gut, aber zu viel davon wäre irgendwie auch nicht fein. Deswegen freuen wir uns, dass er endlich mal wieder kommt, in Excess, Mystify, gleich nach David Guetta, Alpha Will und Ava Max, Forever Young. Ich bin Carmen Schmalfeld. Hallo, es ist eine nette Truppe hier zusammen im Nachmittag mit euch bei HR3, also bleibt gerne, es ist fein hier. Und nach dem Spätsommer merken wir, was das Wetter angeht momentan, ist ja so ein bisschen vor dem Altweibersommer. HR3-Meteorologe Martin Wettergut.
6: Den gibt es ab Mitte nächster Woche. Nachts zwar manchmal frisch, aber tagsüber angenehm sonnig und bis über 20 Grad.
2: Vorher gibt es das hier.
6: Bei uns im Osten von Hessen wird das ganze Morgen wieder eine ziemlich gemischte Angelegenheit. Der Regen aus der Nacht ist bald weg, dann gibt's von Fulda bis Bebra Sonne, Wolken, Wind und kurze Schauer mit 15 bis 20 Grad. Genauso geht's ins Wochenende. Etwas mehr Sonne bringt ein bisschen jedenfalls der Samstag.
2: Damit ihr gut ankommt, jetzt noch das Neueste aus dem HR3-Verkehrszentrum. Wir haben mehrere Säcke, die auf der A66 liegen, Frankfurt Richtung Wiesbaden, zwischen Hattersheim und Hofheim. 4 Kilometer stockend auf der A3 Frankfurt Richtung Köln, zwischen Frankfurt Flughafen und Mönchhof-Dreieck. Im weiteren Verlauf auf der A3 dann nochmal zwischen Wiesbadener Kreuz und Niedernhausen 5 Kilometer stockend und zwischen Niedernhausen und Itzstein 9 Kilometer Stau. Da hat es einen Unfall auf der linken Spur gegeben. A3 Frankfurt Richtung Würzburg, zwischen Obertshausen und Hanau 4 Kilometer stockend, A5 Karlsruhe Richtung Heidelberg. Zwischen Kronau und Heidelberg-Schwetzingen 7 Kilometer stockend, weil da gebaut wird. A7 Fulda Richtung Würzburg, zwischen Dreieck Fulda und Bad Brückenau Wildflecken. Stau wegen einer Tagesbaustelle auf der linken Spur. Und zum Schluss A66 Frankfurt Richtung Wiesbaden, zwischen Diedenbergen und Wallau 2 Kilometer Stau nach einem Unfall. Kommt bald an, gute Fahrt.
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Wenn wir uns mal so den Feierabendverkehr angucken, dann wäre es vielleicht ganz schön, wenn wir alle so unseren eigenen Weg hätten, um nach Hause zu kommen und nirgendwo im Stau stehen würden. Shakira macht es irgendwie so ein bisschen. Also die baute hier eigenes Konzertstadion. Morgen Abend startet sie eine Konzertreihe in Madrid und hat sich dafür extra ein Pop-Up-Stadion bauen lassen. Wie Adele vor 2 Jahren ja auch in München. Das Shakira-Stadion im Süden Madrids bietet Platz. 50.000 Fans passen da rein. In den nächsten 4 Wochen spielt Shakira da insgesamt 12 Konzerte. Ihre einzigen in ganz Europa. Das Estadio Shakira, wie das Ding dann offiziell heißt, ist dabei mehr als nur ein Veranstaltungsort. Auf einem riesengroßen Gelände drumherum ist auch noch ein bisschen was an Park entstanden, also so eine Art Erlebniswelt für lateinamerikanische Kultur und Gastronomie. Morgen Abend geht's los, das große, ich nenne es jetzt mal Shakira Festival in Madrid. Und wir hören hier in HR3 zu Hause in Hessen Whenever, Wherever ihren größten Hit.

0: Was fliegen da gerade die Herzchen? Und das völlig zu Recht auf unserer HR3 Instagram-Seite und auch auf unserer Facebook-Seite. Und die Likes und Herzen gehen direkt nach Kanada an unsere deutsche Rollstuhl-Basketball-Nationalmannschaft. Die spielen heute ab 6:30 im WM-Halbfinale. Und das auch noch verdammt gut. Die sind richtig gut unterwegs. Das gab es zum letzten Mal vor 53 Jahren. 4 Spieler aus Hessen sind auch mit dabei vom RSV Lahn-Dill. Christiane schreibt: Die Daumen sind gedrückt. Wir wünschen ganz viel Erfolg. Und Luciane meint, es ist toll, dass ihr diesen Wettbewerb unterstützt. Es wird höchste Zeit, dass Rollstuhlbasketball die Anerkennung bekommt, die es verdient. Ja, absolut. Basketball überhaupt ein so genialer Sport. Also so in Gedanken zücken wir jetzt gleich mal alle unsere Handys, machen die Taschenlampenfunktion an und winken rhythmisch zu Ozzy Osbourne, Dreamer. Es ist so ein schön träumerischer Song. Davor gibt's Lost Frequencies. Are you with me? Are you with me? 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Weil niemand möchte ganz ohne Rhythmus sein. Niemand. Echte Abwechslung ist das hier in HR3.
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Ozzy Osbourne, Dreamer, Mensch, der Hit, der bleibt. Und jetzt noch direkt was Neues, damit es auch tatsächlich echte Abwechslung ist, hier in HR3, Loy und Golden Summer.

0: Gleich ist es 5:30.
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2: Mit Marco Schleicher. Guten Tag. Die Stadt Frankfurt meldet, dass einer der beiden Malaria-Infizierten aus Schwanheim gestorben ist. Die zwei Personen waren in keinem Malaria-Gebiet und die Behörden gehen davon aus, dass sie von einer Mücke oder mehreren Mücken mit dem Erreger gestochen wurden. Die waren wohl über den Flughafen nach Frankfurt gekommen. In Brandenburg ist ein mutmaßlicher Islamist festgenommen worden, der Anschläge in Deutschland geplant haben soll. Laut Bundesanwaltschaft hatte der Iraker eine Kirche in Bremen ausgekundschaftet, einen Komplizen angeworben und sich eine Waffe besorgt. Der 24-Jährige soll ein IS-Anhänger sein. Und jetzt mehr Aktuelles aus unseren Regionalstudios.
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4: Funktioniert ein klassischer Kompass mit Magnetnadel auf dem Wachtküppel in der Rhön. Darum ranken sich Mythen. Auf einigen Internetseiten berichten Wanderer davon, ihr Kompass könne die Himmelsrichtung rund um den Wachtküppel nicht anzeigen, weil der alte Vulkanschlot so viel Magnetit enthält, dass er die magnetische Nadel durcheinander bringt. Ich habe es gerade getestet und kann sagen, mein Kompass funktioniert einwandfrei. Vor mir ist Süden, hinter mir Norden. Der Kompass zeigt dahin, wo er hinzeigen soll. Auch wenn ich jetzt ganz nah ans Gestein dran gehe. Der Wachtküppel und der Kompass ist also vielleicht mehr Mythos als Realität. Am besten einfach mal selbst testen. Sophia Junginger, Rhön.
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6: Die Anschläge vom letzten Wochenende und dieser Woche in Frankfurt und Offenbach sind gleich Thema in Das bewegt Hessen heute. Hallo, schön, dass ihr da seid. Ich bin Carmen Schmalfeld. Was das Wetter angeht, ist es so schön momentan. Wir haben 17 bis 23 Grad, viel Sonne, lockere Wolken, es ist trocken. Und abends dann, wenn so langsam die Sonne tiefer geht und dann auch schließlich untergeht, die Farben so rot, orange und voll und satt, einfach wunderschön. Damit ihr gut ankommt, jetzt noch das Neueste aus dem H3-Verkehrszentrum. Einmal die A3 Frankfurt Richtung Köln. Zwischen Wiesbadener Kreuz und Niedernhausen 5 Kilometer stockend. Im weiteren Verlauf zwischen Niedernhausen und Itzstein nochmal 12 Kilometer Stau nach einem Unfall auf der linken Spur. A3 Frankfurt Richtung Würzburg zwischen Offenbacher Kreuz und Hanau stockt. A5 Karlsruhe Richtung Heidelberg. Zwischen Kronau und Heidelberg-Schwetzingen 7 Kilometer stockend. A7 Fulda Richtung Würzburg. Zwischen Dreieck Fulda und Bad Brückenau Wildflecken Stau. A67 Mannheim Richtung Darmstadt. Zwischen Gernsheim und Funkstadt 5 Kilometer Stau. A643 Mainz Richtung Wiesbaden, zwischen Dreieck Mainz und Schiersteiner Kreuz 5 Kilometer stockend und zum Schluss A661 Egelsbach Richtung Oberursel zwischen Offenbach-Taunus-Ring und Frankfurt-Friedberger Landstraße 3 Kilometer stockend. Gute Fahrt!
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0: Hier ist der Nachmittag in HR3. Schon wieder hat es zwei Explosionen in Frankfurt gegeben.
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0: Einer der Sprengsätze geht heute früh um 20 vor 5 direkt vor einer Shisha-Bar auf der Zeil in der Frankfurter Innenstadt in die Luft. Auf den Bildern einer Überwachungskamera ist die Detonation zu sehen und auch zu hören. Unfassbar lauter Knall schallt durch die Nacht, Scheiben klirren, Alarmanlagen an Autos gehen los. Die Bilder der Kamera zeigen einen Mann, schwarz gekleidet. Er malt Buchstaben in roter Farbe auf den Asphalt. Das Wort Drogendieb ist später zu lesen. Die Polizei sichert die Spuren, sperrt alles mit Flatterband ab. Unmittelbar zuvor hat es schon eine Explosion in der Berger Straße gegeben, vor einem Café. Die Detonation ist so heftig, dass Geschäfte in der Nachbarschaft beschädigt werden.
2: Es war ein relativ kurzer, lauter Knall, wovon ich heute Nacht aufgewacht bin. Ich habe nicht ganz gewusst, was ich gehört habe, habe dann aber eine schlaflose Nacht gehabt.
3: Ja, ich wohne gleich hier 2-3 Häuser weiter in der Nebenstraße und bin um 20 nach 4 aufgewacht von einem riesen Knall.
0: Glücklicherweise wurde beide Male niemand verletzt. Schon unmittelbar in der Nacht starten die Beamten die Suche nach dem Täter. Polizei

0: Sprecher Clemens Hahn.
1: Im Zuge dieser Fahndung konnte im Nahbereich der Berger Straße ein 17-jähriger niederländischer Tatverdächtiger festgenommen, der mit hoher Wahrscheinlichkeit für das Herbeiführen der Sprengstoffexplosion in der Berger Straße verantwortlich ist.
0: In den vergangenen Tagen hat es mehrere Explosionen gegeben in Frankfurt und auch in Offenbach. Polizeisprecher Clemens Hahn.
1: 5 Objekte, 4 davon in Frankfurt, alle relativ nah beieinander. Was sind die Gemeinsamkeiten? Was sind vielleicht die Hintergründe? Warum wurden genau diese Objekte ausgewählt? All das sind Fragen, die wir uns stellen. Erste Ermittlungsergebnisse führen uns hier in den Bereich der organisierten Kriminalität. Stichwort Violence as a Service.
0: Violence as a Service, also eine Art Dienstleistungsgewalt. Immer häufiger werden Jugendliche für Gewalttaten angeworben, so die Erkenntnisse der Ermittler. Auch Oberstaatsanwalt Dominik Mies ist sich sicher,
2: dass diese Taten ganz offensichtlich dem Phänomen Violence as a Service zugeordnet werden kann. Auch hier wurden wieder niederländische Jugendliche rekrutiert, mit Autos nach Deutschland gefahren, um diese Sprengstoffanschläge zu verüben. Aber wir ermitteln jeweils mit Hochdruck. Wir greifen entschlossen ein. Und das ist auch eine klare Ansage an potenzielle Täter, solche Straftaten besser nicht zu begehen.
0: Der heute festgenommene 17-jährige Niederländer wird morgen dem Ermittlungsrichter vorgeführt. Bereits am Montag war ein 15-Jähriger aus den Niederlanden nach dem Sprengstoffanschlag von Sachsenhausen in U-Haft genommen worden.
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0: sehr schöner Popsong über ein Liebes-Happy End für Taylor Swift, Fade of Ophelia, gleich The Bowser. So ein bisschen der heimliche Sommerhit dieses Jahr gewesen. Magnetic, so cool. Und das kombinieren wir mit Bryan Adams. Einem absoluten Überhit, Heaven. Genau dann ist es echte Abwechslung hier in HR3.
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skandinavische Popmusik kann halt was. Der Song kommt aus Norwegen. Hier ist der Nachmittag in HR3. Gleich beginnt die schönste Zeit des Tages. Wir haben nichts mehr zu tun, können ein bisschen relaxen, haben Feierabend. Und da treffen wir uns alle im Freundeskreis. Na Logo, nach den Nachrichten um 18 Uhr zusammen mit Gunnar Töpfer. Habt eine gute Zeit und einen schönen Abend.

0: 18 Uhr.
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2: Mit Marco Schleicher. In Frankfurt ist eine weitere Person gestorben, die sich mit Malaria infiziert hatte. Das hat die Stadtverwaltung mitgeteilt. Es handele sich um eine der beiden Infizierten aus dem Stadtteil Schwanheim. Die Fälle waren vorgestern bekannt geworden. Davor hatten sich schon Mitarbeiter des Frankfurter Flughafens mit Malaria infiziert. Die Behörden gehen davon aus, dass sie von Mücken aus einem Flugzeug gestochen wurden. Der Erreger kann nicht von Mensch zu Mensch übertragen werden. Nach zwei weiteren Explosionen in Frankfurt melden die Ermittler, es könnte organisierte Kriminalität dahinter stecken. Heute früh gab es Explosionen vor einem Geschäft auf der Bergerstraße und einer Shisha-Bar auf der Zeil. HR-Reporterin Gabi Beck.
3: Es könnte sich um sogenannte Violence as a Service handeln. Dabei werden jugendliche Täter unter anderem in den Niederlanden angeworben, um Straftaten zu verüben. Heute Morgen konnte die Frankfurter Polizei einen 17-jährigen Niederländer festnehmen. Schon in den letzten Tagen hatte es ähnliche Explosionen in Frankfurt und Offenbach gegeben. Ein 15-Jähriger sitzt schon in Untersuchungshaft.
2: Er soll Anschläge in Deutschland geplant haben, ganz konkret auf eine Kirche in Bremen. Deswegen ist in Brandenburg ein mutmaßlicher Anhänger der Terrorgruppe IS festgenommen worden. Die Bundesanwaltschaft sagt, der Verdächtige soll außerdem versucht haben, weitere Mitstreiter für Anschläge zu finden. Er kam rein rechnerisch rund 1,1 Millionen Haushalte mit Strom versorgen. Heute ist Deutschlands bisher größter Offshore-Windpark eingeweiht worden. Er besteht aus 64 Windrädern, die in der Nordsee stehen. Der Stromkonzern NBW sagt, der Windpark habe 2,4 Milliarden Euro gekostet. Man sei dabei ohne Subventionen vom Staat ausgekommen. Gleich geht's los. Erstes Auswärtsspiel für die Handballer der MT Melsungen in der Champions League. Gegner ist Wisla Płock in Polen und da sind die Melsungen offenbar bestens aufgehoben. HR-Sportreporter Philipp Hofmeister.
4: Allen mitgereisten Fans aus Nordhessen bot der Verein über seine Social-Media-Kanäle eine geführte Tour vor dem Spiel an, um die historische Stadt an der Weichsel besser kennenzulernen. Sportlich wollen die Melsungen an ihr starkes Champions-League-Debüt anknüpfen und nach dem in jeder Hinsicht überzeugenden Heimsieg gegen Vardar Skopje heute Abend ab 18.45 Uhr im gastfreundlichen Block nachlegen.
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5: Ganz entspannt sliden wir gleich rüber Richtung Feierabend mit den Neuen von Kamerad, Love Sober und Pitbull dazu mit Alex Warren. Ich bin Gunnar Töpfer, willkommen im HR3-Freundeskreis. Das Wetter heute Abend nicht wahnsinnig aufregend. Nach Mitternacht kommt vielleicht ein bisschen Regen rein oder Nieselregen. Morgen ist es dann aber relativ schnell wieder trocken. Es wird sonnig mit zum Teil aber relativ dicken Quellwolken und 17 bis 23 Grad. Also wie heute. Damit ihr gut ankommt, das Neueste aus dem HR3-Verkehrszentrum. Los geht's auf der A3 Frankfurt-Köln zwischen Niedernhausen und Idstein, 6 Kilometer stockend. A3 Frankfurt-Würzburg zwischen Offenbacher Kreuz und Hanau, hier stockt es streckenweise. A5 Karlsruhe-Heidelberg zwischen Kronau und Waldorf-Wiesloch, 8 Kilometer stockend wegen einer Baustelle. A7 Erfurt Richtung Kirchheim, die Auffahrt Kirchheim ist gesperrt bis 20 Uhr, also noch 2 Stunden wegen Vermessungsarbeiten. A7 Fulda-Würzburg, zwischen dem Fulda-Dreieck und Bad Brückenau-Wildflecken 3 Kilometer Stau. A66, A45, zwischen dem Hanauer Kreuz und dem Langen-Selbolder Dreieck. Hier steht ein kaputter Bus auf der Beschleunigungsspur. Und A67, Mannheim in Richtung Darmstadt, zwischen Gernsheim und Pfungstadt. 5 Kilometer Stau hat es hier nach einem Unfall.
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0: Moment mal.
1: Geht es euch auch so, jetzt gerade so die letzten Tage, wo es noch so richtig schön ist zum Feierabend, dass du dann dringend noch mal raus willst, Runde spazieren gehen, ein bisschen Natur genießen? Falls ja, dann seid ihr im gleichen Team wie Alex Becker von der katholischen Kirche.
2: Genau die Erfahrung hat übrigens Hildegard von Bingen vor 900 Jahren schon gemacht. Sie hat im schönen Rheingau gelebt und den Begriff der Grünkraft geprägt. Für sie war das Grün der Natur mehr als nur eine Farbe. Es war ein Zeichen dafür, dass Gott Leben schenkt und immer wieder neu wachsen lässt. Ich finde es ein wunderschönes Bild. Und ich habe auch das Gefühl, jetzt draußen noch mal ganz viel Kraft sammeln zu können.
1: Aber wenn das Grün dann demnächst vorbei ist und erstmal bunt wird und dann braun?
2: Naja, einmal glaube ich, dass ich nicht ständig voller Kraft sein muss. Da ist doch die Natur eine gute Lehrmeisterin. Es muss auch Zeiten geben, in denen ich mich ein bisschen zurückziehen und ein bisschen langsamer werden darf. Denn die Grünkraft verschwindet ja nicht. Manches zieht sich in der kalten Jahreszeit eben nur zurück. Und trotzdem wachsen Wurzeln. Und auch wenn die Pflanzen erst im neuen Jahr keimen, ist alle Kraft schon da in den Früchten und den Samen.
1: Also ist Alex' Plan für den Herbst jetzt aber trotzdem nochmal rausgehen, Sonne tanken und ein bisschen Seele baumeln lassen.
2: Genau. Und das Grün draußen jetzt noch richtig genießen. Grünkraft tanken. Ich darf mich beschenken lassen von der Natur und von Gott.

0: gleich eine sehr vermisste, sehr lange vermisste Stimme. Aber direkt dazu auch eine sehr neue. Chris Cerani und Amy Winehouse für echte Abwechslung in HR3.
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0: Willkommen im H3-Freundeskreis, ich bin Gunnar Töpfer. Wetter heute Abend noch mit schön bisschen Feierabendsonne und ein paar Wolken. Wenn Regen, dann erst nach Mitternacht, dann kann ein bisschen was runterkommen bis morgen früh. Der Tag wird dann aber relativ schnell wieder trocken und dann ganz ähnlich wie heute Temperaturen zwischen 17 und 23 Grad. Damit ihr gut ankommt, das Neueste aus dem H3-Verkehrszentrum. A5 von Karlsruhe nach Heidelberg. Zwischen Kronau und Waldorf-Wiesloch 6 Kilometer stockend wegen einer Baustelle. A7 von Erfurt nach Kirchheim. Das ist seltsam, das müsste eigentlich die A4 sein. Auf jeden Fall geht es Richtung Kirchheim und die Auffahrt Kirchheim ist wegen Vermessungsarbeiten bis 20 Uhr gesperrt. A7, das ist aber jetzt die echte. Fulda Richtung Würzburg zwischen Fulda-Dreieck und Bad Brückenau Wildflecken. Hier sind es 3 Kilometer Stau.
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0: Portugal the Man in HR3. Ich verrate euch ein kleines Geheimnis zum neuen Hit von Alle Farben. Der gerade so erfolgreich war damit hier. Jetzt hat er einen neuen am Start. Und achtet gleich mal drauf, da ist so ein richtig schöner Kinderchor am Start. Denkst du? Ist aber gar kein echter Kinderchor.
1: Wir waren zu fünft im Zimmer und haben halt gesagt, ja okay, in dem Fall wollen wir es halt ein bisschen höher haben und haben dann mehr die Frauen im Raum singen lassen, haben das dann gelayert und daraus wurde dann halt dieser chorartige Song.
0: Klingt aber trotzdem ganz echt, als wenn die 4B schon ein halbes Jahr mit Frau Grillmeier trainiert hätte. Alle Farben, Same Old Sky, 9 HR3.

0: Same Old Sky, 9 High 3. Hallo 90er. La Bouche, jetzt. Aber direkt dazu auch schön entspannt Marc Ember. Echt Abwechslung in HR3.
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0: Elton John und Britney Spears in HR3. 19 Uhr haben wir es.
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2: Hallo, ich bin Felix Wendt. In Frankfurt gibt es einen weiteren Malaria-Todesfall. Das hat die Stadtverwaltung mitgeteilt. Eine der beiden Infizierten aus dem Stadtteil Schwanheim sei gestorben. Vorgestern waren die Fälle bekannt geworden. Vorher hatten sich schon Mitarbeiter des Frankfurter Flughafens mit Malaria infiziert. Die Behörden gehen davon aus, dass sie von Mücken aus einem Flugzeug gestochen wurden. Der Erreger kann nicht von Mensch zu Mensch übertragen werden. Kanada lässt sich auch von den Drohungen der USA nicht abbringen, will enger mit der EU zusammenarbeiten. Premierminister Carney hat gesagt, man könne sich vorstellen, assoziiertes EU-Mitglied zu werden. Was das bedeutet, erklärt ARD-Korrespondent Andreas Meyer-Feist.
3: Das ist eine Art Premium-Partnerschaft ohne Stimmrechte, ohne Mitspracherechte, aber mit Leistungen, die für beide Seiten gut sein sollen. Wer in Europa lebt und arbeitet, soll das dann ohne weiteres auch in Kanada tun können. Umgekehrt natürlich genauso. Das Erasmus-Programm soll auch in Kanada gelten. Kanada müsste aber nicht den Euro übernehmen und Europa müsste sich auch nicht mit Altlasten beschäftigen wie Subventionen. Beide Seiten wollen die guten Sachen teilen, die man hat, und nicht die Probleme.
2: Wer steckt hinter mehreren Explosionen in Frankfurt? Die Polizei prüft einen Zusammenhang, nachdem es heute Morgen wieder zwei Explosionen gab. In der Berger Straße vor einem Geschäft und vor einer Shisha-Bar auf der Zeil. Festgenommen wurde ein 17-Jähriger, so der Frankfurter Oberstaatsanwalt Mies.
4: So viel kann schon gesagt werden, dass diese Taten ganz offensichtlich dem Phänomen Violence as a Service zugeordnet werden kann. Auch hier wurden wieder niederländische Jugendliche rekrutiert, mit Autos nach Deutschland gefahren, um diese Sprengstoffanschläge zu verüben.
2: Sie wird in der Zukunft wohl die wichtigste Verbindung in Richtung Skandinavien, die Fehmarnsundbrücke. Und die Sanierung wird viel teurer. Laut Bahn steigen die Kosten auf 170 Millionen Euro. Bei der Planung waren 30 Millionen Euro angesetzt. Die Schäden an den Betonpfeilern seien größer als angenommen. Die Straßen- und Eisenbahnbrücke verbindet das Festland mit der Ostseeinsel Fehmarn. Weiter nach Dänemark wird ein Tunnel gebaut. Klopp-Revolution, schreibt eine Zeitung in Spanien. Jürgen, was machst du da, ist die Überschrift in Serbien. Und in England ist von einem unkonventionellen Start die Rede. Gefühlt spricht ganz Europa über unseren neuen Fußball-Bundestrainer. Denn Jürgen Klopp hat heute für seine ersten 4 Länderspiele insgesamt 44 Spieler nominiert. 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
0: Schönen Abend euch. Willkommen im HR3 Freundeskreis. Ich bin Gunnar Töpfer. Wetter heute mit ein bisschen Regen nach Mitternacht. Der kann bis morgen früh andauern, dann ist es aber relativ schnell auch wieder trocken. Und der Tag morgen hat Sonne für uns, hat Wolken für uns und bis 23 Grad. Damit ihr gut ankommt, das Neueste aus dem HR3 Verkehrszentrum. B49 Gießen Richtung Limburg, zwischen Löhnberg und Weidelburg. Ein Auto mit einer Panne. A5 Kassel-Frankfurt zwischen Friedberg und Bad Homburger Kreuz. Ein Unfall auf der Standspur und die A7 Fulda-Würzburg zwischen Fulda-Dreieck und Bad Brückenau Wildflecken. Hier sind es 2 Kilometer Stau.
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0: Camouflage in HR3. Das hat man lange nicht mehr, oder? Eine Fernsehserie in den Schlagzeilen tatsächlich. Aber es ist diese Woche passiert. Die Geissens wechseln den Sender, lesen wir und fragen uns, hä, die wer?
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2: Am Anfang der Folge wird gesagt, was die Geissens vorhaben, also Villa kaufen, Auto kaufen oder Yacht kaufen. Dann beleidigt Robert Geiss Carmen Geiss mit Shovi-Sprüchen in etwa, ja, wenn Männer männlich sind, dann sind Damen dämlich. Dann sagt Carmen zu Robert, Robert! Dann fährt sie zum Friseur oder Schönheitschirurgen und dann geht die ganze Familie ins Sternerestaurant oder zum Bleachen. Ist also alles wie in der Doku-Serie mit den Kaulitz-Zwillingen. Dann trommelt Robert die Familie zusammen, heißt, er brüllt seine erwachsenen Töchter herbei, weil die Namen gebrüllt zu gut klingen. Shania! Davina! Der Papa fährt einkaufen. Und dann kauft Robert jedem eine Villa, ein Auto und eine Yacht. Und darüber regt Carmen sich dann auf und sagt richtig, Robert!
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Genauso klingt Feierabendgefühl. Niki, Jörn und Daisy in HR3. Gleich Tobi Romeo und Leonie. Aber auch was für richtig schön laut. Mit Linkin Park in HR3 für echte Abwechslung.

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5: Okay, to turn the lights off und die Cranberries mit Dreams gleich für unseren Feierabend. Hallo zusammen, ich bin Gunnar Töpfer. Willkommen im HR3 Freundeskreis. Wetter heute Abend trocken. Irgendwann nach Mitternacht gibt es aber Regen oder Nieselregen. Und morgen verzieht er sich relativ schnell wieder. Der Rest des Tages wird dann ähnlich wie heute. Und damit ihr gut ankommt, das Neueste aus dem HR3-Verkehrszentrum. A5 von Kassel nach Frankfurt, zwischen Friedberg und dem Bad Homburger Kreuz ein Unfall auf der Standspur. Und A7 Fulda-Würzburg, zwischen Fulda-Hardreieck und Bad Brückenau-Wildflecken. Hier sind es im Moment 2 Kilometer Stau.
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1: Guck, der klingt doch gut ohne Band. Ed Sheeran in HR3. Und für echte Abwechslung packen wir euch direkt was ganz Neues dazu. Hammer Stimme. Kennen wir? Ja, natürlich. Von diesem Hit. Stimme von Tiffany Harris. Und was ihre Songs so angeht, ist sie ja eher nicht so der Typ für Sommerhits. Aber der Rest von diesem Rest Sommer, das ist genau ihrs, ne?
2: Ja, also ich meine, ich muss sagen, ich liebe Sommer. Also ich bin auch ein Sommerkind. Also ich liebe die Hitze und lieber zu warm als zu kalt. Aber so von der Musik her, sehr so moody, das ist mein Ding, ja.
1: Du auch schon wieder hier reingekommen bist in so einem riesen Kuschelhoodie, ja. Und so, was ist das, was du auf dem Kopf hattest?
2: Ach so, Balaclava nennt man das. Balaclava, genau.
1: So ein Kerl wie mir musst du das erklären. Ich weiß, was eine Hose ist. Punkt.
2: Das ist wie eine Kapuze, aber ohne den Pulli. Also ist nur die Kapuze.
1: Das Ding sieht aus, als wenn du da 50 Grad drunter hast.
2: Ja, aber das brauche ich.
1: Bist du so eine Frierkatze?
2: Ja, ich bin eine Frostbeule, muss ich sagen. Ja, ja, auf jeden Fall.
1: Aber eine, die tolle Songs macht, wie Kuscheldecken. Find Me, neuer Hit von Tiffany Harris in HR3.

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Tiffany Harris, Find Me, 9 HR3. Klingt wie so eine kleine, schöne Disco-Kugel im Auto nach Hause. Miley Cyrus, Midnight Sun, jetzt. Aber direkt dazu auch Hertz, Purple Disco Machine. Echte Abwechslung in HR3.

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1: Um 20 Uhr mit Stefan Schiebelhut. 171 Jahre, so lange könnte es noch dauern, bis Frauen und Männer weltweit gleichgestellt sind, wenn sich am bisherigen Tempo nichts ändert. Das zeigt eine aktuelle Analyse von zwei UN-Organisationen. Aus der Nachrichtenredaktion Chiara Dombeck.
2: In dem Bericht ist nicht nur von langsamen Fortschritten die Rede, sondern sogar von Rückschritten. Frauen würden von politischer, wirtschaftlicher und gesellschaftlicher Macht ausgeschlossen. Wie es heißt, werden beispielsweise 6 von 7 Ländern von Männern regiert. Und in mehr als 50 Ländern ist der Frauenanteil in den Parlamenten in den letzten 6 Jahren gesunken. Auch in der Forschung und in der Wirtschaft sind Frauen laut dem UN-Bericht in der Minderheit. Und es geht nicht nur um fehlende Chancen. Gewalt und Diskriminierung gegen Frauen nehmen weltweit zu.
1: In Frankfurt gibt es einen 3. Malaria-Todesfall. Nach Angaben des Gesundheitsamtes ist eine der beiden Personen gestorben, die sich im Stadtteil Schwanheim mit Malaria angesteckt hatten. Im Sommer hatten sich 6 Mitarbeiter des Frankfurter Flughafens mit Malaria angesteckt. 2 von ihnen starben. Bundeskanzler Merz hat die geplanten Sozialreformen noch einmal gegen Kritik verteidigt. Auf einer CDU-Wahlkampfveranstaltung in Berlin sagte er, die Rentenreform stelle für die jüngere Generation auch eine Chance dar. ARD-Hauptstadtkorrespondentin Bianca Schwarz.
3: Die junge Generation stelle sich zu Recht die Frage, ob das Wohlstandsversprechen noch immer gelte. Die Frage nach der Perspektive müsse man heute neu beantworten. Wörtlich sagte der Kanzler, wir machen es für diejenigen, die nach uns kommen und die völlig zu Recht die Frage stellen, ist dieses Haus Deutschland noch sicher, ist es noch frei und gibt es mir die Chancen, die ich gerne für mein Leben in der Gestaltung meines Lebens hätte.
1: Die Polizei hat in Brandenburg einen mutmaßlichen Islamisten festgenommen, der Anschläge in Deutschland geplant haben soll. Laut Bundesanwaltschaft hatte der Iraker eine Kirche in Bremen ausgekundschaftet, einen Komplizen angeworben und sich eine Waffe besorgt. Nach ARD-Informationen stand aber kein Anschlag unmittelbar bevor. Die Buchhandlung Bücherbank in Bad Camberg im Taunus ist Hessens beste Dorfbuchhandlung des Jahres. Ministerpräsident Rhein hat den Preis heute überreicht. Die Buchhandlung erhält auch 10.000 Euro. In einer Mitteilung heißt es, Buchhandlungen wie die Bücherbank seien soziale und kulturelle Ankerpunkte. Mit ihren vielfältigen Angeboten und Veranstaltungen könnten sie Menschen verbinden und das Miteinander stärken. Das waren die Nachrichten.
4: Richtig tolle Ballade gleich. Shakespeare's Sister und Moskenna direkt dazu für unseren Feierabend. Willkommen im HR3-Freundeskreis, ich bin Gunnar Töpfer. Wetter heute Abend trocken, in der Nacht, irgendwann nach Mitternacht zieht aber so leichter Regen rein oder so Nieselregen zumindest. Kann bis morgen früh bleiben, ist dann aber relativ schnell weg und der Tag morgen dann ganz ähnlich wie heute wieder bis 23 Grad. Damit ihr gut ankommt, das Neueste aus dem HR3-Verkehrszentrum. Eine Meldung nur für die A5 Kassel-Frankfurt zwischen Friedberg und Bad Homburger Kreuz. Ein Unfall auf der Standspur.
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0: Genau.
1: Wie schön, wir haben im H3-Freundeskreis ein Wiederhören mit einer Band, von der haben wir wirklich lange, lange nichts Neues mehr gehört. Mighty Oaks. Den Hit von damals, den haben wir alle direkt wieder im Ohr. Brother. Warum haben wir lange nichts mehr gehört? Weil die sich die letzten Jahre immer wieder auch ein bisschen selbstständig gemacht haben, vor allem der Frontmann Ian Hooper. Aber jetzt sind sie wieder zusammen als Band unterwegs und haben einen tollen neuen Hit am Start. Slow Down heißt der. Und er hat jetzt HR3 Premiere. Große Sache für uns, aber auch für ihn, den Sänger und seine Family, weil die wahnsinnig große Radiofans sind.
2: Ich finde es auch, ich liebe Radio, wirklich. Meine Kinder hören auch so viel Radio auch, ne? Weil die halt so dann halt, also Musik ist eh wichtig für die. Die haben ja kein Smartphone so nicht und deswegen ist halt so, Radio ist so ein Thema im Leben für die.
1: Fun Fact, die haben auch nicht nur ein Handy nicht, sondern auch kein Fernseher zu Hause. Von daher, willkommen im Radio, Mighty.

richtig guter Vorschlag zum Feierabend. Slow It Down. Die Mighty Oaks mit einem neuen Hit in HR3. Zack, Ohrwurm. Man at Work. Jetzt. Aber direkt dazu auch Mabel. 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
2: Hallo, ich hoffe, ihr habt einen schönen Abend mit uns. Willkommen im H3 Freundeskreis, ich bin Gunnar Töpfer. Wir haben eine etwas regnerische Nacht vor uns, aber noch nicht in den nächsten Stunden. Irgendwann nach Mitternacht kommt dann so langsam ein bisschen Regen oder Nieselregen rein. Morgen früh ist vielleicht noch ein bisschen was davon übrig, aber der Tag dann wird relativ trocken wieder. Bei Temperaturen bis 23 Grad, Sonne, Wolken, ähnlich wie heute. Damit ihr gut ankommt, das Neueste aus dem HR3 Verkehrszentrum jetzt. Spannend geworden heute Abend. Wir haben nur noch eine Meldung für die A5 Kassel-Frankfurt. Seid bitte vorsichtig zwischen dem Bad Homburger Kreuz und dem Nordwestkreuz Frankfurt. Hier steht ein Auto mit einer Panne auf der rechten Spur.

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Coldplay Clocks in HR3. Richtig schön entspannt geht's jetzt in Richtung Abend mit Teddy Swims. Aber direkt dazu gibt's gleich noch einen schönen Power-Song. Pink für echte Abwechslung in HR3.

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1: Um 21 Uhr mit Stefan Schiebelhut. Nach den beiden Explosionen heute Morgen in Frankfurt hat Hessens Innenminister Poseck konsequente Ermittlungen angekündigt. Poseck sagte in der HR Hessenschau, organisierte Kriminalität sei nicht leicht zu bekämpfen. Aber es sei zum Beispiel gelungen, die Zahl der Geldautomatensprengungen in Hessen fast auf null zu reduzieren. Auch bei den aktuellen Fällen gebe es Fahndungserfolge.
2: Richtig ist ja, es sind zwei Personen auch festgenommen worden. Das zeigt ja auch, dass die Strafverfolgungsbehörden aktiv sind. Wir haben Videoschutzanlagen, die auch zur Aufklärung dieser Taten beigetragen haben. Und ich hoffe sehr, dass wir auch jetzt über die laufenden Ermittlungen an die Strukturen herankommen.
1: UN-Organisationen kritisieren, dass es bei der Gleichstellung von Männern und Frauen weltweit zu langsam vorangeht. In einem heute vorgelegten Bericht ist sogar von Rückschritten die Rede. Finanzierungen würden gekürzt, Institutionen geschwächt und Frauen von politischer, wirtschaftlicher und gesellschaftlicher Macht ausgeschlossen. So sei etwa der Anteil von Frauen in Parlamenten in vielen Ländern gesunken. Ein Grundschulrektor hat keinen Anspruch darauf, dass nicht angeordnete Überstunden bezahlt werden. Das hat das Bundesverwaltungsgericht entschieden. Ein Lehrer aus Niedersachsen hatte geklagt, weil er seine Aufgaben innerhalb der 40-Stunden-Woche nicht erledigen könne. Er arbeite deshalb pro Woche 8 Stunden mehr und wolle das auch bezahlt haben. ARD-Reporterin Silvia Stadler.
3: Beamte könnten ihre Arbeitszeit nicht selbst messen und dann finanziellen Ausgleich verlangen. Die Lehrergewerkschaft GEW reagierte enttäuscht auf das Urteil. Sie kritisiert seit Jahren, dass ein großer Teil der Lehrerarbeitszeit etwa für Korrekturen oder Elterngespräche ohne genaue Arbeitszeiterfassung unsichtbar bleibt.
1: Die TSG Hoffenheim hat zu ihrem Start in die Fußball-Europa-League eine Niederlage kassiert. Der Bundesligist verlor beim griechischen Pokalsieger OFI Kreta mit 0:2. Niederlage auch für die MT Melsungen in der Handball-Champions League. Beim polnischen Spitzenteam Wisła Płock verlor der Handball-Bundesligist knapp mit 24:25. Das waren die Nachrichten. Das Wetter. Heute Nacht werden die Wolken von Nordwesten dichter und gelegentlich regnet es etwas bei Tiefstwerten von 13 bis 8 Grad. Morgen fällt erst von der Rhön bis nach Südhessen noch etwas Regen, aber schon bald stellt sich überall ein Wechsel von Sonne und Wolken ein. Bis auf einzelne Schauer in Nordhessen bleibt es meist trocken bei 17 bis 23 Grad. Und die Aussichten: am Samstag im Norden einzelne Schauer, im Süden sonnig bis 25, am Sonntag zeitweise Regen und windig bis 24 Grad. Es ist 21.03 Uhr.
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4: A4. Erfurt Richtung Kirchheimer Dreieck zwischen Friedewald und Bad Hersfeld Bergungsarbeiten auf dem rechten Fahrstreifen. A5. Kassel Richtung Frankfurt zwischen Bad Homburger Kreuz und Nordwestkreuz. Frankfurt steht ein defektes Fahrzeug auf dem Standstreifen. A5. Darmstadt Richtung Frankfurt zwischen Frankfurt Flughafen Nord und Frankfurt Niederrath. Ein Unfall auf dem Standstreifen. A6 Heilbronn Richtung Mannheim zwischen Firnheimer Kreuz und Firnheimer Dreieck. Einspurige Verkehrsführung wegen einer Nachtbaustelle. A66 Fulda Richtung Frankfurt. Die Auffahrt Hanau-Nord ist wegen Fahrbahnerneuerung bis 27. September gesperrt.
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5: Mit Michael Reifschweck. Hallo. Und jetzt mit euch, denn es ist Reimzeit. Reim dich heißt unser Quiz und es reimt sich. 07-221-2011. Gesucht sind 6 richtige Antworten, die sich aufeinander reimen. Seid ihr dabei? 07-221-2011. Jetzt Benson Boone und Sorry, I'm Here for Someone Else.
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0: Halo von Ray Garvey. Hallo.
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0: Wir spielen unser Quiz heute mit Daniel aus Erftstadt. Wenn er jetzt nochmal ans Telefon geht. Und dann wird hier gleich gereimt. Daniel? Hier ist Michael Rolfschweck. Du bist unser Kandidat. Schön, dass du wieder dran bist. Kannst jetzt losgehen. Du hast dich mir eben vorgestellt als Wirtschaftsprüfer mit zu vielen Hobbys. Welche Hobbys würdest du denn als erste abstoßen, wenn du selbst festgestellt hast, es sind zu viele?
2: Ich habe schon die Musik und das Tanzen als Leistungssport abgestoßen und konzentriere mich jetzt drauf zu fliegen.
0: Zu fliegen? Ich vermute mit einem Flugzeug und nicht einfach nur mit Armbewegungen.
2: Idealerweise habe Pilotschein Anfang des Jahres abgeschlossen.
0: Das ist ein feines Ding. Das heißt, du kannst in Zukunft Wirtschaftsunternehmen auf der ganzen Welt prüfen und fliegst dich selbst hin.
2: Ich habe schon eine Menge Anfragen von Kollegen und einen Blick in die Spielberichte hier geworfen.
0: Das ist das Erste, ne? Wenn du jemandem erzählst, ich mache übrigens gerade einen Pilotenschein. Oh, ich müsste dann und dann mal da und da hin. Kannst du mich da hinfliegen?
2: Ja, genau. Genau das.
0: Das ist die gesteigerte Version von Menschen, die irgendwas mit IT machen und ständig gefragt werden, ob sie mal nach dem Laptop gucken können. Da stimmt irgendwas nicht.
2: Ja.
0: Daniel, stehst du brav, sicher und legal auf irgendeinem Parkplatz, dass du dich auf das Spiel konzentrieren kannst?
2: So sieht das aus. Fest angeschnallt, etwa 200 Meter von zu Hause entfernt. Aber
0: dann würde ich dich jetzt noch bitten, das Telefon ans Ohr zu nehmen. Dann verstehen wir dich nämlich ein bisschen besser, denn gleich wäre es wichtig, dass wir alle Antworten klar und deutlich hören können. In einem Spiel.
2: So besser?
0: Ja, hervorragend. Vielen Dank dafür. So geht das gleich. Du hast 30 Sekunden Zeit, insgesamt 6 richtige Antworten auf meine Quizfragen zu geben. Es sind 6 Quizfragen, das heißt, du musst alle richtig beantworten, um zu gewinnen innerhalb der vorgegebenen Zeit. Und dann kommt noch dazu, dass sich alle Antworten aufeinander reimen müssen. Die erste Antwort musst du also ungestützt geben, dann weißt du aber, wenn dir das gelingt, jede weitere Antwort reimt sich auf die erste. Wollen wir es versuchen?
2: Perfekt. Legen wir los.
0: Sehr gut, denn wenn dir das gelingt, gewinnst du. Wenn nicht, dann nicht. Und wenn sich was nicht reimt, dann fresse ich dich. Hier geht die Zeit los. 30 Sekunden, reim dich. In welches Gerät sprechen Radiomoderatoren hinein?
2: Am Mikrofon.
0: Wie lautet dein Adelstitel, für den auch der Begriff Freiherr benutzt wird?
2: Baron.
0: Mit welchem Material kann man Fugen und Brüste füllen?
2: Silikon.
0: Nenne ein anderes Wort für einen Geheimagenten.
2: Spion.
0: Welches gemeinsame Mahl empfangen Katholiken meist ab dem 8. oder 9. Lebensjahr?
2: Die Kommunion.
0: Wie nennt man es, wenn zwei Personen, zum Beispiel Schwimmer, parallel exakt das Gleiche tun?
2: Synchron.
0: Ja! So geht das Spiel.
2: Spaß gemacht.
0: Und du hast es noch nie gehört, hast dich heute gemeldet.
2: Nein.
0: Oder jemals das Spiel mitbekommen zu haben. Und das finde ich toll. Respekt schon mal allein dafür. Dafür hättest du schon einen extra Punkt verdient. Aber dann hast du es auch noch gewonnen und jetzt bekommst du sogar noch einen Preis. Herzlichen Glückwunsch, Daniel. Danke fürs Mitmachen.
2: Danke.

DJ Gojo und Jason Derulo in Pop, der Abendshow. Ich glaube, wir versöhnen uns allmählich mit Reim dich, oder? Über eine Woche hatte niemand gewonnen und jetzt zwei Tage hintereinander. Heute Abend Glückwunsch an Daniel aus Erfstadt. Toll gespielt. Und morgen Abend das Wochenfinale. Da machen wir einen Hattrick draus, oder? Hier ist Kate Bush. It doesn't hurt.

0: Morning Up That Hill. Kate Bush. Hier ist Pop. Das ist die Abendshow gemeinsam bei WDR 2, NDR 2, HR 3, MDR Jump und SR 1. Michael Patrick Kelly tanzt gerade auf ganz vielen Hochzeiten. Heute Abend war er Überraschungsgast bei einem Gentleman-Konzert. Und dann hat er noch einen gemeinsamen neuen Song mit Take That. Dass mehrere Künstler zusammen gemeinsame Songs aufnehmen, ist mittlerweile eher der Normalfall als die Ausnahme. Aber bei Take That ist das schon was Ungewöhnliches, die nämlich bis zu ihrem 10. Studioalbum immer ihr eigenes Ding gemacht haben und sich jetzt zum ersten Mal an die große unbekannte Collaboration rangetraut haben. Und Michael Patrick Kelly haben sie sich dazu geholt. Das war schon ganz anderes Arbeiten, sagt Take That Frontmann Gary Barlow. Aber es habe auch von Anfang an gepasst.
1: We're a band. We don't really need collaborators.
2: Wir sind eine Band. Wir brauchen eigentlich niemanden, der mit uns zusammen singt. Aber als ich mit unseren Produzenten im Studio war, habe ich sie einfach so gefragt, mit wem sie gerade noch so arbeiten. Und das war Michael Patrick Kelly. Und wir kannten die Kelly Family tatsächlich ein bisschen von früher, vom Bravo Award zum Beispiel. Sie haben mir dann einen Ausschnitt aus diesem Song vorgespielt. Er war noch nicht fertig, aber ich habe mich sofort in die Stimme verliebt. Also habe ich mir mehr von Michael angehört. Er ist ein toller Künstler. Und ich meinte, wäre es denn rein theoretisch eine Möglichkeit, diesen Song mit ihm zusammen fertig zu machen? Also haben sie ihn angerufen und eine Woche später kam er zu mir nach England geflogen. Wir haben einen Nachmittag zusammen verbracht und ich wusste sofort, dass es passt. Er wusste genau, was der Song gebraucht hat. Und nach 6 oder 7 Stunden waren wir fertig.
1: Opinions about the song. And we spent 6 or 7 hours in the afternoon. It's pretty much done.
0: Gary Barlow von Take That und Michael Patrick Kelly sagt, Feel My Love ist 100% Take That und Michael Patrick Kelly in einem Song. Das sind ja schon 200%. Hier ist er. Feel My Love. Don't love.

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2: Heute Nacht ist es zunächst aufgelockert. Aus Nordwesten ziehen aber dichte Wolken auf und bringen etwas Regen bei 13 bis 8 Grad. Morgen geht es bewölkt und mit etwas Regen zwischen Rhön und Odenwald los. Später wechseln sich Sonnenschein und Wolken ab, samt einzelner Schauer in Nordhessen. Zum Abend wird es immer sonniger, die Wolken ziehen sich dann zurück. Dazu gibt es 17 Grad in Gersfeld und 23 Grad in Lorsch. Auf der Wasserkuppe werden es 15 Grad.
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3: Vorsicht auf der A44 Kassel Richtung Eisenach. Zwischen Helser und Tunnel Hirschhagen liegen Gegenstände auf dem linken Fahrstreifen. A5 Kassel Richtung Frankfurt zwischen Bad Homburger Kreuz und Nordwestkreuz. Frankfurt steht ein defektes Fahrzeug auf dem Standstreifen. A5 Darmstadt Richtung Frankfurt zwischen Frankfurt Flughafen Nord und Frankfurt Niederrath. Ein Unfall auf dem Standstreifen. A6 Heilbronn Richtung Mannheim zwischen Firnheimer Kreuz und Firnheimer Dreieck. Einspurige Verkehrsführung wegen einer Nachtbaustelle. A66 Fulda Richtung Frankfurt. Die Auffahrt Hanauenort ist wegen Fahrbahnerneuerung bis 27. September gesperrt. A66 Fulda Richtung Frankfurt in Höhe Hanauenort ist die Parallelfahrbahn wegen einer Baustelle bis 25. September gesperrt.
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aktueller Hit von Katy Perry, Watch It Burn. Und jetzt freuen wir uns auf eure Anrufe unter 07221 2011, denn wir haben eine Entscheidung zu treffen. Wer soll denn bitte den nächsten Hit singen? Das ist die Frage jetzt bei Ein Hit, drei Stars. Wir bieten euch drei schöne Versionen eines bekannten Songs an und ihr entscheidet, welche davon läuft. Shape of My Heart ist ein Song von Sting, den es schon in vielen Versionen gegeben hat. Manche sehr originalgetreu gecovert, manche so weit runtergesampelt, dass nur noch eine leise Spur davon zu hören war. Heute im Angebot...

0: Ihr entscheidet live. Hallo, wer ist denn da?
1: Ja, hier ist der Mario aus Wurzen.
0: Mario, was darf sein?
1: Ich würde die Nummer 1 hören.
0: Einmal die Version von Theory of a Dead Man Nummer 1.
1: Genau.
0: Vielen Dank.
1: Vielen Dank. Ciao, ciao.
0: Ciao. Hallo, hier ist Michael Räufschläg. Wer ist da?
2: Hallo, hier ist der Thomas aus Arnsberg. Auch die Nummer 1, bitte.
0: Auch die Nummer 1. Klares 2:0. Danke dir, Thomas. Hallo, hier ist Michael. Wer ist da?
3: Ich bin Monika Matthias aus Königswinter. Ich bin Nummer 1.
0: Auch die Nummer 1. Das ist ein klares 3:0. Danke auch dir, Monika. Euch allen bitte. Vielen Dank fürs Abstimmen. Und hier ist Theory of a Dead Man, Shape of My Heart.

schöne Version. Sind eigentlich Rocker. Grunge und sowas machen die viel, viel lauter. Aber haben sie mal zurückgenommen für ihre Version von Shape of My Heart, Theory of a Dead Man. Heute von euch mit einem klaren 3:0 gewählt. Vielen Dank dafür.

von Olivia Dean in Pop, der Abendshow mit Michael Rolfsteck. Jetzt mit Neuem von Mark Amber. Hatte einen Mega-Hit mit Belong Together. Für den Rest seines Lebens wird es wahrscheinlich schwer sein, an den Erfolg anzuknüpfen. Aber er versucht es immer wieder und macht sehr, sehr gute Musik, dieser Mark Amber. Diesen Song hier hat er beim Spazierengehen geschrieben. Erstmal ist ihm die Melodie eingefallen, quasi das Instrumental. Das hatte er schon im Kopf. Also das, was wir hier hören. So klang der Song in seinem Kopf zuerst, bis ihm halt auch noch ein Text dazu eingefallen ist. Hat er dann gesungen. Alles komplett während des Spazierengehens zusammengedichtet. Das Lied ist am Ende 2 Minuten und 5 Sekunden nur lang geworden, scheint also kein besonders langer Spaziergang gewesen zu sein. Ich weiß nicht, ob er so auf seine 5000 Schritte am Tag kommt. Er war gerade von der Tour zurückgekommen, sagt er, wusste nicht so genau, wie es für ihn weitergeht. Aber er mochte den Gedanken, dass egal, wo man im Leben gerade steht, richtig gute Tage noch vor einem liegen. Und dann hat er einen Song geschrieben, damit er sich selbst genau daran erinnert. Und das ist dieser Song. Und so klingt er, wenn auch noch Text dazu kommt. Mark Amber, ganz neu. The Proof.

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1: Um 22 Uhr mit Stefan Schiebelhut. Hessens Innenminister Poseck hat nach den Explosionen in Frankfurt umfangreiche Ermittlungen angekündigt. In der Hessenschau sagte Poseck, dass zwei Tatverdächtige festgenommen werden konnten, zeige, dass die Strafverfolgungsbehörden seien aktiv. Die Taskforce der hessischen Polizei arbeite dabei auch mit den niederländischen Behörden zusammen.
2: Und ich bin auch zuversichtlich, dass auch Hintermänner zur Rechenschaft gezogen werden und dass dann auch ein klares Signal gesetzt wird, dass diese Taten nicht lohnen, dass diejenigen, die sie begehen, mit ganz schwerwiegenden Konsequenzen zu rechnen haben.
1: UN-Organisationen kritisieren, dass es bei der Gleichstellung von Männern und Frauen weltweit zu langsam vorangeht. In einem heute vorgelegten Bericht ist sogar von Rückschritten die Rede. Finanzierungen würden gekürzt, Institutionen geschwächt und Frauen von politischer, wirtschaftlicher und gesellschaftlicher Macht ausgeschlossen. So sei etwa der Anteil von Frauen in Parlamenten vieler Länder gesunken. Wegen der Bestechungsaffäre im Europaparlament hat das griechische Parlament die Immunität von Ex-EU-Kommissar Avramopoulos aufgehoben. Gegen ihn wird im sogenannten Katar-Gate-Skandal ermittelt, ARD-Korrespondent Jasper Riemann.
3: Dabei sollen Katar und Marokko mutmaßlich versucht haben, Vertreter des Parlaments zu bestechen und so die Politik der EU zu beeinflussen. Beide Länder weisen die Vorwürfe zurück, genauso wie Avramopoulos. Der 73-jährige, frühere Bürgermeister von Athen sitzt für die regierende, konservative Partei Nea Dimokratia im griechischen Parlament. Die belgische Justiz hatte im Juni einen europäischen Haftbefehl gegen ihn ausgestellt.
1: In Hessen gibt es jetzt eine Landesfachstelle Demenz. Sie soll eine zentrale Anlaufstelle sein für alle Fragen rund um das Thema Demenz. Hessens Gesundheitsministerin Stolz von der CDU sagt, die Fachstelle in Frankfurt bündle bestehende Angebote und mache Unterstützungsmöglichkeiten für Betroffene besser zugänglich. Die TSG Hoffenheim hat zu ihrem Start in die Fußball-Europa-League eine Niederlage kassiert. Der Bundesligist verlor beim griechischen Pokalsieger Ofi Kreta mit 0:2. Niederlage auch für die MT Melsungen in der Handball-Champions League. Beim polnischen Spitzenreiter Wisła Płock verlor der Bundesligist knapp mit 24:25. Das waren die Nachrichten. Das Wetter. Heute Nacht werden die Wolken von Nordwesten dichter und gelegentlich regnet es etwas bei Tiefstwerten von 13 bis 8 Grad. Morgen fällt erst von der Rhön bis nach Südhessen noch etwas Regen, aber schon bald stellt sich überall ein Wechsel von Sonne und Wolken ein. Es bleibt meist trocken bis auf einzelne Schauer in Nordhessen. Die Höchstwerte 17 bis 23 Grad. Es ist 22.03 Uhr.
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4: A5, Kassel Richtung Frankfurt zwischen Bad Homburger Kreuz und Nordwestkreuz. Frankfurt steht ein defektes Fahrzeug auf dem Standstreifen. A5, Darmstadt Richtung Frankfurt zwischen Frankfurt Flughafen Nord und Frankfurt Niederrad. Ein Unfall auf dem Standstreifen. A6, Heilbronn Richtung Mannheim zwischen Firnheimer Kreuz und Firnheimer Dreieck. Einspurige Verkehrsführung wegen einer Nachtbaustelle. A66, Fulda Richtung Frankfurt. Die Auffahrt Hanau-Nord ist wegen Fahrbahnerneuerung bis 27. September gesperrt.
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5: Mit Michael Reifsteck, hallo, und mit Kamrad jetzt in seinem aktuellen Hit Love Sober.
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0: Emptiness Machine von Linkin Park in Pop der Abendshow. Gemeinsam bei Bremen 4, HR3, MDR Jump, NDR 2, RBB 888, SR1, WDR 2 und vorne SWR 3. Schön, dass ihr alle dabei seid. Stellt euch vor, ihr bekommt den Anruf eures Lebens und checkt's nicht oder werdet komplett auf dem falschen Fuß erwischt. Oder verpasst ihn. Ist schon einigen Nobelpreisträgern so gegangen. Eine dachte, es sei ein Spam-Anruf, hat weiter gepennt. Ein anderer war beim Wandern, war gar nicht erreichbar oder ist schlicht einfach nicht wach geworden vom Klingen. Ganz so spektakulär war es in den vergangenen Tagen nicht bei den Anrufen des neuen Bundestrainers Jürgen Klopp, aber so ein bisschen. Der hat ja die Kader für seine beiden Fußballnationalmannschaften vorgestellt und die Leute vorab informiert. Die hat er aber auch in so ein paar Situationen erwischt. Hier zum Beispiel, wie es war bei Philipp Treu vom SC Freiburg.
1: Auf der Couch während dem Fußballschauen, während der Zweitligakonferenz, habe ich eine Nachricht bekommen. Und dann ging es doch relativ schnell, dann haben wir telefoniert. Habe mich natürlich dann gefreut, die Nachricht zu bekommen. Kriegt man ja auch nicht alle Tage.
0: Immerhin beim Fußballschauen eine Nachricht vom Bundestrainer, das ist schon mal nah am Fach. Und bei seinem Teamkollegen Max Rosenfelder.
2: Also ich habe erst eine Nachricht bekommen nach dem Mittagsschlaf, als ich aufs Handy geschaut habe. Und dann der Anruf kam, dann als ich mit dem Hund draußen spazieren war. Am Anfang konnte ich es nicht so wirklich glauben. Ja, aber als er dann angerufen hat, war schon sehr besonders.
0: Und jetzt erst im einen Kader und der Hund ist im anderen. Und so ist das. Aber naja, gut, wenigstens saß niemand auf dem Klo, während der Anruf seines Lebens kam. Oder es hat einfach nur noch keiner zugegeben. Wo wart ihr, als ein wichtiger Anruf kam? In welcher Situation hat euch eine der wichtigen Nachrichten eures Lebens erreicht? Und wenn es auf dem Klo war, gebt es gerne zu. Wenn ihr wollt, dürft ihr euch anonym bleiben. Ruft uns jetzt an. Wir sind auf dem Klo erreichbar unter 07221 2011 oder schreibt uns eine Nachricht. Schickt uns gerne eine Sprachnachricht per WhatsApp oder Signal 07221 2011. Derweil der neue Hit von Topic, Lucky Ones.

Wir wussten es. Pascal hat sich gemeldet per WhatsApp 0722211. Ich war tatsächlich auf der Toilette, als der Makler inklusive Eigentümer angerufen haben, um mir mitzuteilen, dass wir den Zuschlag fürs Haus bekommen haben. Jawohl! Die wichtigen Dinge erfährt man auf den wichtigen Orten. Wusstest. Danke, Pascal.

0: Ray und 070 Shake, Escapism in Pop, der Abendshow. Ich bin es gewohnt, dass, wenn ich zur Toilette gehe, es definitiv an der Tür klingelt. Das ist eigentlich immer so. Im Restaurant funktioniert es sehr gut, dass, wenn man schon sehr lange auf das Essen wartet, gehe ich endlich mal zur Toilette. Und wenn ich zurückkomme, steht das Essen garantiert auf dem Tisch. Aber offensichtlich erreichen einen auch die wichtigsten Anrufe. Oder Anrufe, über die man sich wahnsinnig freut und auf die man gewartet hat. Auch genau dort. Vielleicht sollte man einfach viel mehr Zeit auf der Toilette verbringen. Nachricht von Götz.
1: Ich war wirklich damals auf dem stillen Örtchen und habe einen Anruf bekommen vom Chef, ob ich eine Woche Urlaub vorziehen möchte oder haben könnte, außer der Reihe. Da habe ich mich natürlich tierisch gefreut und versucht, nicht die Spülung zu drücken in dem Moment.
0: Das wird eine gute Entscheidung gewesen sein. Oh, Chef, das ist eine prima Sache. Ja, das nehme ich dann. Nee, super, ich freue mich total drauf. Und noch eine Nachricht von Andy und seinem Blinker.
2: Ja, hallo, einen wunderschönen guten Abend. Hier der Andy aus Van Eickel. Jo, ich gebe zu, ist da jetzt schon über 2 Jahre her, aber mich hat mein derzeitiger Chef auch auf meiner Toilette erreicht, um mir zu sagen, er stellt mich ein.
0: Also, herzlichen Glückwunsch.

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3: Heute Nacht ist es zunächst aufgelockert. Am längsten funkeln die Sterne noch in Süd- und Osthessen. Aus Nordwesten ziehen aber dichte Wolken auf und bringen etwas Regen bei 13 bis 8 Grad. Morgen geht es bewölkt und mit etwas Regen zwischen Rhön und Odenwald los. Später wechseln sich Sonnenschein und Wolken ab, samt einzelner Schauer in Nordhessen. Dazu gibt es 17 Grad in Gersfeld und 23 Grad in Lorsch.
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4: Vorsicht auf der A3 Würzburg Richtung Frankfurt. Zwischen Helmstadt und Wertheim-Lenkfurt eine ungesicherte Unfallstelle und Gegenstände auf der Fahrbahn. Vorsicht bitte auf der A5 Darmstadt Richtung Heidelberg. Zwischen Hemsbach und Kreuzweinheim befindet sich eine ungesicherte Unfallstelle. Vorsicht auf der A66 Frankfurt Richtung Wiesbaden. Zwischen Eschborn und Frankfurt Höchst befindet sich ein Radfahrer auf der Fahrbahn. A4 Erfurt Richtung Kirchheimer Dreieck. Zwischen Friedewald und Bad Hersfeld Bergungsarbeiten auf dem rechten Fahrstreifen. A5 Kassel Richtung Frankfurt zwischen Bad Homburger Kreuz und Nordwestkreuz. Frankfurt steht ein defektes Fahrzeug auf dem Standstreifen. A6 Heilbronn Richtung Mannheim zwischen Firnheimer Kreuz und Firnheimer Dreieck. Einspurige Verkehrsführung wegen einer Nachtbaustelle. A66 Fulda Richtung Frankfurt. Die Auffahrt Hanauenort ist wegen Fahrbahnerneuerung bis 27. September gesperrt.
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0: Hier ist Pop, die Abendshow, und es hilft vielleicht, wenn man sich darauf verlassen kann. Das wichtige Ding immer nur dann passieren, wenn man auf der Toilette ist. Manchmal kann man auch eine Regel schaffen. Sebastian hat sich gemeldet. Guten Abend. Mein Kollege schafft es, immer anzurufen, wenn ich gerade auf der Toilette bin. Immer. Er schafft es zuverlässig, wenn ich im Homeoffice, im Büro oder auch beim Kundentermin bin. Mittlerweile lässt er nur einmal klingeln und ich rufe dann zurück. Sebastian aus Willich bei Krefeld, vielen Dank dafür. Die eigentliche Frage war ja nicht unbedingt ausschließlich nach der Toilette, denn es gibt auch andere Orte, die nicht ganz passend sind für den Anruf, den man da gerade bekommt. So einen hat Martin aus Wattenheim bekommen. Martin!
1: Ich hatte mich vor vielen Jahren bei Wer wird Millionär beworben und habe einen Rückruf erhalten, als ich direkt auf der Rolltreppe stand in einem Kaufhaus und hatte, weil ich nur ein dienstliches Handy dabei hatte, diesen Anruf eigentlich vom Handy meiner Frau ausgemacht. Als erstes hat die gefragt, weil die ja nicht wusste, wer da dran ist, ist das ihr Handy? Und ich habe wahrheitsgemäß gesagt, nein, das ist das Handy meiner Frau. Ja, dann muss ich ihre Frau sprechen. Und dann habe ich gesagt, nein, sie müssen meine Frau sprechen, ich bin. Und also bis wir das ausgeräumt hatten, hatte ich aus Versehen auf den Lautsprecher gedrückt, sodass wir dann also da oben standen zwischen irgendwelchen Kleiderständern. Und dann hat die gesagt, haben Sie den Lautsprecher an? Weil darf natürlich niemand mithören. Und habe gesagt, ja, es war ein Versehen. Habe da lauter Nervosität auch nicht mehr ausgekriegt. Also es war ein ziemliches Desaster. Ich habe dann gesagt, können Sie nicht einfach in 5 Minuten nochmal anrufen? Ich gehe mal an eine ruhige Stelle. Ich bin hier mitten im Kaufhaus. Und dann hatte ich mich dann irgendwann zurück. Und dann stand ich auch in der Fußgängerzone, aber wenigstens in so einem Hauseingang habe ich da mein Bewerbungsgespräch gemacht. Das ist natürlich erwartungsgemäß in die Hose gegangen. Oh. Und nicht genommen.
0: Schade, aber schöne Story heute noch.
1: Ja, sehr gut. Ja, da kann man immer mal wieder erzählen.
0: Martin, danke, dass du es uns erzählt hast.
1: Ja, gerne.
0: Alles Gute. Tschüss.
1: Dir auch. Tschüss. 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
1: down. Don't worry, von Leonie in Pop der Abendshow. Die Sängerin von Wir sind Helden, Judith Holofernes, erinnert sich gern an die Mitte der Nullerjahre, als ihr zweiter

0: Das Album von Hier an blind entstand und der gleichnamige Song. Und im Moment erinnert sie sich umso lieber daran, denn während das Album damals Platz 1 war, haben die Singles allesamt die Top 20 verfehlt. Aber jetzt, im Moment gerade, dank TikTok, steht das 21 Jahre alte Von Hier an blind auf Platz 4 der deutschen Single-Charts und damit auf dem besten Platz, den die Band je mit einem Hit erreicht hat.
1: Wir standen vor diesem großen zweiten Album. Also Von Hier an blind war ja dann unser zweites Album, ne? Und wir hatten diesen Überraschungserfolg mit dem ersten und alle haben gesagt, oh weia, jetzt kommt das große, schwierige zweite Album. Und wir hatten aber unheimlich Glück, weil wir tatsächlich nur ein Wort noch in der Tasche hatten und eh noch ein paar Songs wirklich übrig hatten. Und ich habe mich gar nicht so unter Druck gefühlt, aber ich hatte eher so ein Gefühl von, also wir hatten bei Rock am Ring gespielt. Ich war im Prinzip komplett geföhnt. Rock am Ring gespielt. Ich war im Prinzip komplett geföhnt die ganze Zeit. Also ich war einfach in so einer Mischung aus totalem Enthusiasmus und Überforderung und hatte wirklich das Gefühl, dass ich jetzt in den Blindflug gehe. Also dass ich kein Bild habe für das, was jetzt noch kommt. Ja, Von Hier an blind.
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1: Um 23 Uhr mit Stefan Schiebelhut. Nach den beiden Explosionen heute Morgen in Frankfurt hat Hessens Innenminister Poseck konsequente Ermittlungen angekündigt. Poseck sagte in der Hessenschau, organisierte Kriminalität sei nicht leicht zu bekämpfen, aber es sei zum Beispiel gelungen, die Zahl der Geldautomatensprengungen in Hessen fast auf null zu reduzieren. Auch bei den aktuellen Fällen gebe es Fahndungserfolge.
2: Richtig ist ja, es sind zwei Personen auch festgenommen worden. Das zeigt ja auch, dass die Strafverfolgungsbehörden aktiv sind. Wir haben Videoschutzanlagen, die auch zur Aufklärung dieser Taten beigetragen haben. Und ich hoffe sehr, dass wir auch jetzt über die laufenden Ermittlungen an die Strukturen herankommen.
1: In Russland wird ein neues Parlament gewählt, zum ersten Mal seit Beginn des Angriffskriegs gegen die Ukraine. Auf der Halbinsel Kamtschatka im fernen Osten haben die ersten Wahllokale geöffnet. Bis Sonntag sind mehr als 110 Millionen Russinnen und Russen aufgerufen, die 450 Abgeordneten der Staatsduma zu wählen. Oppositionsparteien sind allerdings nicht zugelassen. Die 10 Parteien auf dem Wahlzettel gelten als kremlnah. Nach einem Brand an der Synagoge in Wuppertal in Nordrhein-Westfalen hat die Polizei einen Verdächtigen festgenommen. Er soll das Feuer an einem Nebeneingang des Gebäudes gelegt haben. Der Staatsschutz ermittelt. ARD-Reporter Helge Rosenkranz.
3: Laut Polizei konnten Mitarbeiter der Synagoge das Feuer schnell löschen. Der Sachschaden sei gering. Die Synagoge wird praktisch rund um die Uhr von Polizeibeamten bewacht. Möglicherweise haben die den Verdächtigen schnell ausgemacht. Es soll sich um einen 37 Jahre alten Mann mit afghanischer Staatsangehörigkeit handeln.
1: Die Buchhandlung Bücherbank in Bad Camberg im Taunus ist Hessens beste Dorfbuchhandlung des Jahres. Ministerpräsident Rhein hat den Preis heute überreicht. Die Buchhandlung erhält auch 10.000 Euro. In einer Mitteilung heißt es, Buchhandlungen wie die Bücherbank seien soziale und kulturelle Ankerpunkte. Die TSG Hoffenheim hat zu ihrem Start in die Fußball-Europa-League eine Niederlage kassiert. Der Bundesligist verlor beim griechischen Pokalsieger Ofi Kreta mit 0:2. Niederlage auch für die MT Melsungen in der Handball-Champions League. Beim polnischen Spitzenteam Wisła Płock verlor der Bundesligist knapp mit 24:25. Das waren die Nachrichten. Das Wetter. Heute Nacht werden die Wolken von Nordwesten dichter und gelegentlich regnet es etwas bei Tiefstwerten von 13 bis 8 Grad. Morgen fällt erst von der Rhön bis nach Südhessen noch etwas Regen, aber schon bald stellt sich überall ein Wechsel von Sonne und Wolken ein. Bis auf einzelne Schauer in Nordhessen bleibt es meist trocken, bei Höchstwerten von 17 bis 23 Grad. Es ist 23.03 Uhr.
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4: Vorsicht bitte auf der A3 Frankfurt Richtung Köln zwischen Bad Camberg und Limburg Süd liegt ein Tier. Vorsicht auf der A3 Würzburg Richtung Frankfurt. Zwischen Helmstadt und Wertheim-Lenkfurt eine ungesicherte Unfallstelle und Gegenstände auf der Fahrbahn. Vorsicht bitte auf der A3 Köln Richtung Frankfurt. Zwischen Neustadt-Wied und Neuwied steht ein defekter LKW. Vorsicht bitte auf der A5 Darmstadt Richtung Heidelberg. Zwischen Hemsbach und Kreuz-Weinheim befindet sich eine ungesicherte Unfallstelle. Vorsicht Main-Taunus-Kreis auf der Landesstraße zwischen Schwalbach Süd in Eschborn und Schwalbach Mitte in Niederhöchstadt liegt ein Waschbär. A4 Erfurt Richtung Kirchheimer Dreieck zwischen Friedewald und Bad Hersfeld Bergungsarbeiten auf dem rechten Fahrstreifen. A5 Kassel Richtung Frankfurt zwischen Bad Homburger Kreuz und Nordwestkreuz. Frankfurt steht ein defektes Fahrzeug auf dem Standstreifen. A6 Heilbronn Richtung Mannheim zwischen Firnheimer Kreuz und Firnheimer Dreieck einspurige Verkehrsführung wegen einer Nachtbaustelle. A66 Fulda Richtung Frankfurt. Die Auffahrt Hanau-Nord ist wegen Fahrbahnerneuerung bis 27. September gesperrt.
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5: Mit mit Michael Reufsteg. Hallo, gleich bei uns. Der Mond ist kaputt gegangen. Aber erst Cyril mit Stumbling In.
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0: Die with a Smile, Lady Gaga und Bruno Mars in Pop, der gemeinsamen Abendshow von NDR 2, RBB 888, MDR Jump, HR3, SR1, WDR2, Bremen 4 und SWR3. Wenn ihr das nächste Mal zum Mond fliegt, passt auf, fallt nicht in das Loch. Ein riesiger Krater wurde auf dem Mond gefunden. Gut, jedes Jahr kracht so etwa 140 Mal irgendwas auf den Mond und hinterlässt einen Krater. Ist also an sich keine große Sache, aber bei dem, was man jetzt da entdeckt hat, ist das anders. Die Forscher sagen, das ist ein Jahrhundertereignis. Simone Sarno aus unserem Team, was ist denn so doll?
1: Er ist größer als die meisten. Er hat nämlich 222 Meter Durchmesser. Sein Name McGatchen-Krater. Und es hat ziemlich lange gedauert, bis man den überhaupt entdeckt hat. Trotz seiner Größe war auch eher so eine Zufallsentdeckung. Der Krater ist übrigens am östlichen Rand der von der Erde aus sichtbaren Mondscheibe.
0: Mhm. Aber was ist jetzt so doll?
1: Also verursacht hat den Krater wohl schon vor 2 Jahren ein Asteroid oder ein Komet, der so die Größe eines 3- bis 6-stöckigen Hauses hatte. Aber das ist eigentlich ein Witz gegen den größten Krater, den es auf dem Mond generell gibt. Wir machen einen kurzen Vergleich. Also der neue, eben 222 Meter Durchmesser, der große 2500 Kilometer, der neue 42 Meter tief, der große 13 Kilometer. Und trotzdem sagt die NASA, dieser Einschlag war ein Ereignis, das es nur etwa 132 Jahre gibt. Auf dem Mond versteht sich, bei uns auf der Erde liegt die Wahrscheinlichkeit eher so, gegen null.
0: Ah, okay, es wurde also ein weiterer großer Krater auf dem Mond gefunden. Mhm. Weckst du mich bitte, wenn ein großer Krater auf dem Mond gefunden wird?
1: Okay.
0: Danke.

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0: Robert Grönemeyer. Musik nur, wenn sie laut ist. Hier ist Pop, die Abendshow mit Michael Reifsteck. Jetzt Ariana Grande, Hate Better Make You Love Me. Darf man Ariana Grande jetzt eigentlich offiziell als Fahrstuhlmusikerin bezeichnen, seitdem sie im Aufzug stecken geblieben ist? Nach einem Konzert in London?
1: Vielleicht hat sie darin gesungen. Dann ist sie es offiziell. Ariana Grande. Im Fahrstuhl stecken geblieben.
0: Das erinnert mich ein bisschen an damals, als Paris Hilton stundenlang auf einer Rolltreppe festgesteckt hat. Hier ist Ariana Grande.

Eine Eilmeldung aus dem Verkehrszentrum. Achtung, ein Falschfahrer auf der B1 Dortmund-Brackel. Mitte Richtung Brackel zwischen Westfalen-Damm und Dortmund-Stadtkrone. Hier kommt ein Falschfahrer entgegen. Bitte äußerst rechts fahren und nicht überholen. Auf der B1 zwischen Westfalen-Damm und Dortmund-Stadtkrone ist ein Falschfahrer unterwegs. Bitte Vorsicht in beiden Richtungen.

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1: Heute Nacht ist es zunächst aufgelockert. Aus Nordwesten ziehen aber dichte Wolken auf und bringen etwas Regen oder Nieselregen bei 13 bis 8 Grad. Morgen geht es bewölkt und mit etwas Regen zwischen Rhön und Odenwald los. Später wechseln sich Sonnenschein und Wolken ab, samt einzelner Schauer in Nordhessen. Zum Abend wird es immer sonniger, die Wolken ziehen sich dann zurück. Dazu gibt es 17 Grad in Gersfeld und 23 Grad in Lorsch.
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2: Vorsicht bitte auf der A3 Würzburg Richtung Frankfurt. Zwischen Marktheidenfeld und Rohrbrunn liegen Spanngurte. Vorsicht auf der A3 Würzburg Richtung Frankfurt. Zwischen Helmstadt und Wertheim-Lenkfurt eine ungesicherte Unfallstelle und Gegenstände auf der Fahrbahn. Vorsicht bitte auf der A3 Köln Richtung Frankfurt. Zwischen Neustadt-Wied und Neuwied steht ein defekter LKW. A4 Erfurt Richtung Kirchheimer Dreieck zwischen Friedewald und Bad Hersfeld Bergungsarbeiten auf dem rechten Fahrstreifen. A6 Heilbronn Richtung Mannheim zwischen Firnheimer Kreuz und Firnheimer Dreieck. Einspurige Verkehrsführung wegen einer Nachtbaustelle.
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Das war zum Einprägen Adele. Adele mit Easy on Me. Gut einprägen, denn gleich stellen wir euch eine Newcomerin vor namens Adela. Aber vorher noch eine Entwarnung. Für die B1 Dortmund-Brakel, Mitte Richtung Brakel, kein Falschfahrer mehr zwischen Westfalendamm und Dortmund-Stadtkrone. Und auch noch drei Hits. Der hier ist von Ausdehn.

Aktuelle Hits von Cat's Eye, Animal. Eine Gruppe, zu der auch die Sängerin hätte gehören können, die wir euch jetzt vorstellen. Aber sie hat gehört bekommen, sorry, aber wir sehen dich nicht in der Band. Das war in der Castingshow Dream Academy. Da ist sie früh rausgeflogen. Mit der Begründung, die ist besser als Solokünstlerin. Und das scheinen die Macher richtig eingeschätzt zu haben. Denn aus der Castingshow ist damals die Gruppe Cat's Eye hervorgegangen. Jetzt geht die 22-jährige Adela aus der Slowakei gerade alleine durch die Decke. Vor allem online wird von vielen schon als der neue Popstar gesehen. Ain't in L.A. heißt ihre neue Single. Die hat ein ernstes Thema, die harte Arbeit von Migrantinnen wie ihr, die sich aus ihrem alten Leben ohne viele Privilegien in ein völlig neues Leben kämpfen und ihren Traum verwirklichen wollen. Sie ist auf dem besten Weg, das zu schaffen. Zu übersehen ist sie mit ihren langen, pinken Haaren schon mal nicht, zu überhören auch nicht. Zu Hause in der Slowakei ist der Song End in L.A. schon ein Top-10-Hit. Sie hat es aber auch schon in die Charts der USA geschafft, noch nicht ganz auf die oberen Plätze. In Deutschland ist sie auch platziert und die Tour-Tickets sind heiß begehrt. Das Album ist auch in Deutschland schon Top-10. Wir merken also diesen neuen Namen, Adela, mit einem A hinten. Adela. Und das ist ihr Hit. Ain't in L.A.

0: Dr. Alban und It's My Life.
1: Sehr gut, denn das ist eine lebensbejahende Show. Lasst uns schnell hier an unserem Live-Roulette noch zwei Songs auswählen mit Leben im Titel, mit Live im Titel, die wir noch spielen könnten vor Mitternacht. Das wird der übernächste und es wird Welcome to My Life von Sunrise Avenue. Und vorher noch... Oh, Look at My Life. Das ist der neue von Gracie Abrams. Oh, dann können wir bei der Gelegenheit kurz überprüfen, ob Gracie Abrams auch heute wieder so alt ist, wie sie es noch nie in ihrem Leben bisher war.
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1: Okay, gilt auch heute. Hier ist Gracie Abrams. Look at My Life.

mal live, neu von Gracie Abrams. Das war Pop, die Abendshow mit Michael Rolf Steck. Es ist 4,5 Minuten vor Mitternacht, gleich die Popnacht mit Ben Streubel. Danke euch fürs Zuhören. Es gab leider auch heute Abend wieder ein paar Themen, zu denen wir nicht mehr gekommen sind. Wir hatten noch vor, eine Statistik über das Ausbruchsverhalten in Gefängnissen rund um den Vulkan Eyjafjallajökull. Erläuterungen eines Gleichstrombeauftragten über Wechselwirkungen im Energiehaushalt von Wattwürmern. Und wir hätten gerne versucht, eine Antwort auf die Frage zu geben, zahlen Optimisten und Pessimisten auf dem Oktoberfest eigentlich unterschiedliche Preise, abhängig davon, ob die Maßbier halb voll oder halb leer eingeschenkt wird. Naja, vielleicht beim nächsten Mal. Gute Nacht!

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1: Um 0 Uhr mit Stefan Schiebelhut. Hessens Innenminister Poseck hat nach den Explosionen in Frankfurt umfangreiche Ermittlungen angekündigt. In der Hessenschau sagte Poseck, eine Taskforce der hessischen Polizei arbeite daran, auch die Hintermänner zur Rechenschaft zu ziehen. Als Verdächtige waren zwei Jugendliche aus den Niederlanden festgenommen worden. Wie steht es um die Sicherheit der Menschen in Gießen? Das war Thema einer Konferenz in der Stadt. Das Polizeipräsidium Mittelhessen trat dabei dem Eindruck entgegen, dass die Gewalt zugenommen hat. HR-Reporterin Lena Lachnit.
2: Vorgestellt wurde eine Statistik, die die Jahre 2022 bis 2025 in den Blick nimmt. 2022 sind es etwa 9000 Fälle, 2025 rund 9500, zwischendurch etwas mehr. Die Polizei spricht hier von einer relativ gleichbleibenden Kriminalität. Trotz der gefühlt vielen Kriminalitätsfälle in letzter Zeit nimmt die Polizei aktuell einen leichten Rückgang der Kriminalität wahr. Die will sie auch weiter senken, durch beispielsweise mehr Polizeipräsenz oder präventive Maßnahmen.
1: Italien plant einen Marineeinsatz an der Meerenge Bab al-Mandab vor der Küste des Jemen. Verteidigungsminister Crosetto sagt, so solle gewährleistet werden, dass italienische Schiffe durchfahren können. Auf eine gemeinsame Entscheidung der EU wolle man nicht warten. Die Houthi-Miliz, die mit dem Iran verbündet ist, hatte letzte Woche weite Küstenbereiche an der Meerenge unter ihre Kontrolle gebracht. Ein Grundschulrektor hat keinen Anspruch darauf, dass nicht angeordnete Überstunden bezahlt werden. Das hat das Bundesverwaltungsgericht entschieden. Ein Lehrer aus Niedersachsen hatte geklagt, weil er seine Aufgaben innerhalb der 40-Stunden-Woche nicht erledigen könne. Er arbeite deshalb pro Woche 8 Stunden mehr und wolle das auch bezahlt bekommen. ARD-Reporterin Silvia Stadler.
3: Beamte könnten ihre Arbeitszeit nicht selbst messen und dann finanziellen Ausgleich verlangen. Die Lehrergewerkschaft GEW reagierte enttäuscht auf das Urteil. Sie kritisiert seit Jahren, dass ein großer Teil der Lehrerarbeitszeit etwa für Korrekturen oder Elterngespräche ohne genaue Arbeitszeiterfassung unsichtbar bleibt.
1: Die TSG Hoffenheim hat zu ihrem Start in die Fußball-Europa League eine Niederlage kassiert. Der Bundesligist verlor beim griechischen Pokalsieger Ofi Kreta mit 0:2. Das waren die Nachrichten. Das Wetter. Heute Nacht fällt in Hessen gelegentlich etwas Regen bei 13 bis 8 Grad. Am Tag stellt sich ein Wechsel von Sonne und Wolken ein. Bis auf einzelne Schauer in Nordhessen bleibt es meist trocken. Bei Tiefstwerten von Höchstwerten bis 23 Grad. Und die Aussichten am Samstag im Norden Schauer, im Süden sonnig bis 25 Grad. Es ist 0:03.
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4: Vorsicht bitte auf der A3 Würzburg Richtung Frankfurt. Zwischen Markt Heidenfeld und Rohrbrunn liegen Spanngurte. Vorsicht bitte auf der A3 Köln Richtung Frankfurt. Zwischen Neustadt-Wied und Neuwied steht ein defekter LKW. Lahn-Dill-Kreis, Landesstraße 3283. Zwischen Niederbiel und Albshausen Bergungsarbeiten in beiden Richtungen bis auf Weiteres gesperrt.
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5: Mit Ben Streubelt, wenn sich das nicht schon so ein bisschen wie Freitag anfühlt. Okay, also wir schauen in Richtung Wochenende, genießen die nächsten 5 Stunden, da sind wir nämlich zusammen.
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ist die Popnacht. Natürlich, ich zähl mal durch, sind wir alle zusammen da hinten, letzte Reihe. Oho, da sitzt noch jemand leidend und denkt gerade an eine Verflossene, weil heute ist der Tag der ersten Liebe. Da darf man ruhig jetzt mal kurz überlegen, wann war denn das? Bei mir ist es ein bisschen her, ich glaube 13 Jahre, da war ich 9 Jahre alt. Und erste Liebe war Birgit aus Wolfenbüttel bei Braunschweig. Habe ich kennengelernt am Comer See. Und das ist natürlich so, dass man immer wieder dran denkt. Und es gibt Wissenschaftler, die sagen, das Gehirn eines frisch Verliebten, das sieht im MRT exakt so aus wie das Gehirn eines Kokainabhängigen. Ist kein Witz. Also die erste große Liebe ist im Grunde der erste legale Drogenrausch unseres Lebens. Und das völlig ohne Rezept. Und dieser eine Mensch, für den man damals Gedichte geschrieben hat, heute würden diese Gedichte wahrscheinlich unter die Genfer Folterkonvention fallen, wenn ich drüber nachdenke. Ich habe auch noch so einige getippt. Und Forscher haben auch herausgefunden, 70% der Menschen, die können sich nach Jahrzehnten noch an den Namen und den ersten Kuss der ersten Liebe erinnern, aber wissen dann oft nicht mehr so genau, wie der aktuelle Partner heißt. Kann beim Hochzeitstag natürlich sehr peinlich werden, wenn versehentlich dann der Name von Kevin aus der 9B genannt wird, statt der Name des Ehepartners. Also Birgit aus Wolfenbüttel. Sie hat sich nie wieder gemeldet und ich sage deswegen, vielleicht hört sie ja zu. Dann kann ich nur sagen, ich würde heute vieles anders machen. Damals bin ich auf einer Luftmatratze mit ihr über den Comer See gefahren. Heute komme ich mit dem Schlauchboot.

0: Es ist jetzt 0.19 Uhr. Vorsicht bitte auf der A3 Würzburg in Richtung Frankfurt. Da liegen Spanngurte, wo sie nicht hingehören. Zwischen Markt Heidenfeld und Raubrunn. Ihr passt ja auf, ne? Oder?
1: Ja, klar.
0: Habt ihr noch was gesehen, das nicht auf die Straße gehört? Dann können wir uns gegenseitig ein bisschen warnen. 07221 2011, eine sehr sympathische Ziffernfolge. Gleich nach diesem kultischen Song spielen wir. Es geht um einen Film, der heute Geburtstag feiert. Und wenn ihr drauf kommt, im Leierkasten läuft er, dann verdient ihr euch ein Package.

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1: Leierkasten. Welchen Film suchen wir hier? Das ist ein Film, der heute Geburtstag feiert und irgendwie ist er euch schon mal begegnet im Leben. Falls ihr nicht tiefgefroren wart an irgendeiner Stelle eurer Entwicklung. Also, welcher Film ist das, der heute Geburtstag feiert? Heute auf die Nacht genau erschienen. Aber ich sag nicht wann. Nein.

0: Welcher Film steckt mit seiner Titelmelodie im Leierkasten fest?
1: 07221 2011.
0: Das ist Charlotte Kader mit The Way We Touch in der Popnacht.

0: Hab ja ein gutes Feeling. Flowrider, es ist 0.30 Uhr.
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0: Ah, da ist doch ein kleiner Fehler. Da hat die KI noch ein bisschen Pause gemacht oder ist in Urlaub. Vorsicht bitte auf der A1 Bremen in Richtung Hamburg. Da liegt an der Leitbarke zwischen Dibbersen und Hittfeld. Da passt ihr bitte auf. Vorsicht auf der A467 Ravensburg-Kressbronn am Bodensee. Ein Unfall ist da passiert zwischen Hab 8 und Tettnang Mitte. Unfallstelle ist noch nicht gesichert. Und auf der A3 Frankfurt in Richtung Köln steht ein defektes Fahrzeug zwischen Raststätte Landsberg und Dierdorf. Ein defekter LKW zwischen Neustadt-Wied und Neuwied und eine ungesicherte Unfallstelle zwischen Langerwehe und Düren auf der A4 Aachen in Richtung Köln. Ein defekter PKW befindet sich auf der A8, auch da gehört er nicht hin, zwischen Stuttgart und Günzburg. Da bitte aufpassen. Und ein Reh läuft auf der B456 zwischen Landesstraße 3451 und 420. Ein Reh auf der Fahrbahn. Ihr passt da bitte auf. Und wenn ihr was gesehen habt, das nicht auf die Straße gehört, ihr wisst ja, wo ihr mich findet. Heute anfangs in der Mitte und im Osten Deutschlands noch ein bisschen Regen. Nachmittags wird es dann freundlicher an den Küsten Deutschlands. Da schauert es noch ein bisschen. Temperaturen maximal dann 17 bis 23 Grad. Die 23 bekommen wir in Frankfurt am Main. Auch in Freiburg 22 Grad in Köthen, in Fulda werden es 21, 18 Grad in Cuxhaven, in Zwönitz ebenso, Kiel 21 Grad, 17 Grad in Braunlage und auf Sylt. Und morgen geht das so weiter, am Samstag wird es ähnlich. Hier ist die Popnacht. Mein Name Ben Sträubel.

Sorry, eine Eilmeldung. Ein Falschfahrer fährt auf der B27 Heilbronn-Stuttgart zwischen Kornwestheim-Mitte-Ost und Zuffenhausen-Nord. Kommt ein Fahrzeug entgegen, ein Falschfahrer. Bitte fahrt äußerst rechts, nicht überholen. Wir melden es, wenn die Gefahr vorüber ist. Auf der B27 Heilbronn-Stuttgart zwischen Kornwestheim-Mitte-Ost und Zuffenhausen-Nord ein Falschfahrer.

0: Birdie und Skinny Love.
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0: Leierkasten. Ein Film hat heute Geburtstag. Auf die Nacht genau wurde er ausgestrahlt zum ersten Mal oder uraufgeführt sozusagen. Und das ist die Musik dazu. Wie heißt denn dieser Film? Kerstin aus Markranstädt. Guten Morgen, Kerstin.
2: Ja, guten Morgen.
0: Was hast du denn erkannt?
2: Na, das war die Musik vom Boot. Das Boot.
0: Ja, ja, das ist so.
2: Das hat nur einen bleibenden Eindruck hinterlassen bei uns allen.
0: Ja, und dann grüßen wir auch mal an die Cloud zu Ralf Richter, ne, der vor uns gegangen ist, sozusagen, ja, auch jetzt vor ein paar Tagen oder ein paar Nächten. Also, liebe Kerstin, erstmal Happy Birthday. Du hast nämlich heute auch Geburtstag mit dem Film gemeinsam.
2: Nein, heute nicht. Aber am Wochenende. Wir machen jetzt ein schönes Geburtstagswochenende.
0: Ah, das ist aber schön. Und dann fahrt ihr von Markranstädt, was ja auch sehr schön ist in Sachsen, fahrt ihr nach Koblenz. Warum ist Koblenz für dich die Geburtstagsstadt?
2: Ja, weil wir da schon mal waren und weil es uns da gut gefallen hat. Und

0: Den darf für dich und grüß deinen Partner, der fährt, glaube ich, ne?
1: Ja, genau.
0: Okay, also alles Liebe. Ja. Ich schicke dir ein Paket, ein Geburtstagspaket. Dann hast du noch was zum Auspacken, wenn du nach Hause kommst.
1: Oh, wie lieb ist das denn? Dankeschön.

Der neue von Ray Garvey und Imran Rivers haben wir gerade gehört hier in der Popnacht. 0.44 Uhr und da piept's doch nochmal für die A6 Heilbronn-Nürnberg. Da sind Menschen auf der Fahrbahn zwischen Neuenstein und Kupferzell.

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Eine Endwarnung um 0.51 Uhr auf der B27. Heilbronn-Stuttgart ist kein Falschfahrer mehr unterwegs. Zwischen Ludwigsburg und Zuffenhausen Nord. Oh, da hat doch jemand Geburtstag. Also, happy birthday to you. Happy birthday, liebe Sonja. Sonja feiert den 27. Geburtstag gerade im Auto. Sie ist in Aschaffenburg losgefahren, wo sie mit ihrem Partner gemeinsam lebt, in Richtung Belgien. Weil da sind die Eltern, die haben da ein Ferienhaus. Und da wird dann heute Abend wahrscheinlich bei Ankunft erst, ne, die sonst sich ruhig gemütlich machen, die beiden, werden sie dann feiern, ordentlich den 27. Geburtstag. Also eine gute Fahrt. Liebe Sonja, du hast dir einen Song ausgesucht, den ich auch sehr schön finde. Hat auch einen Hauch von Romantik. Den Flügel habe ich reinschieben lassen. Für Sienna Spyro lasse ich immer gerne den Flügel reinschieben. Der neue Hit heißt Great Expectation in der Popnacht.

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1: Um 1 Uhr mit Cedric Bies. Das BSW hat eine Koalition mit der AfD in Sachsen-Anhalt ausgeschlossen. Parteichefin Mohammed Ali hat der Rheinischen Post gesagt, dass das BSW außerdem weder einen Ministerpräsidenten der AfD noch einen der CDU wählen werde. Die Partei setzt sich für einen überparteilichen Ministerpräsidenten ein, das gilt aber als unwahrscheinlich. Die AfD hatte die Landtagswahl deutlich gewonnen und kommt auf 39 Sitze im Landtag. CDU, Linke, Grüne und SPD haben zusammen ebenfalls 39. Das BSW hat 5. Für eine Mehrheit im Landtag sind 42 Sitze nötig. UN-Organisationen fordern mehr Tempo bei der Gleichstellung von Männern und Frauen. Stand jetzt würden Frauen weltweit erst in 171 Jahren die gleichen Voraussetzungen haben wie Männer. Das schätzen die Vereinten Nationen. Ein neuer Bericht zeigt, dass Frauen vor allem in der Politik unterrepräsentiert sind. 6 von 7 Staaten werden laut UN gerade von Männern geführt. In nationalen Parlamenten seien außerdem nur rund 27% Frauen. Ähnlich sieht es in Vorständen von Unternehmen aus. Die Organisationen, darunter zum Beispiel UN Women, schlagen deshalb unter anderem eine Frauenquote vor. Der Zentralrat der Juden warnt davor, dass sich Antisemitismus in Deutschland immer mehr normalisiere. Hintergrund ist der Brandanschlag auf eine Synagoge in Wuppertal gestern. Aus der Nachrichtenredaktion berichtet Christine Beid.
2: Ein Mann hat laut Polizei am Nachmittag eine brennbare Flüssigkeit vor die Tür der Synagoge geschüttet und angezündet. Das Feuer konnte schnell gelöscht werden. Einsatzkräfte nahmen einen 37-jährigen Afghanen fest. Zentralratspräsident Schuster sagte, der Täter habe den Anschlag am helllichten Tag durchgeführt. Von Unrechtsbewusstsein oder Scham fehle jede Spur. Schuster forderte die Behörden außerdem dazu auf, für mehr Sicherheit zu sorgen. Am Sonntag beginne der höchste jüdische Feiertag Yom Kippur. Dann seien alle Synagogen voll, so der Zentralratspräsident.
1: Die deutschen Rollstuhlbasketballer haben bei der Weltmeisterschaft in Kanada knapp den Einzug ins Finale verpasst. Die Mannschaft hat gestern gegen Australien in Verlängerung mit 83-84 verloren. Moritz Katzalet.
3: Die Partie gegen Australien war total ausgeglichen, ging in die 5-minütige Verlängerung und in der führte Deutschland gut 1,5 Minuten vor dem Ende mit 5 Punkten. 12 Sekunden vor dem Ende war es immerhin noch eine 1-Punkt-Führung. Das deutsche Team hatte den Ball, gab ihn aber leichtfertig her und Australien drehte das Spiel in den Schlusssekunden. Es wäre für die deutschen Rollstuhlbasketballer das erste WM-Finale gewesen. So bleibt das Spiel um Platz 3. Wie bei den Paralympics in Paris vor 2 Jahren und bei der EM im vergangenen Jahr könnte das Team also Bronze gewinnen.
1: Das Wetter. In der Nacht gibt es viele Wolken, teilweise Regen. Am Tag dann im Osten und in der Mitte Regenschauer. Sonst kommt oft die Sonne raus bei maximal bis zu 23 Grad. Die Zeit, es ist 1.03 Uhr.
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4: Vorsicht auf der A3 Würzburg Richtung Frankfurt. Zwischen Helmstadt und Wertheim-Lenkfurt eine ungesicherte Unfallstelle und Gegenstände auf der Fahrbahn. Vorsicht bitte auf der A3 Frankfurt Richtung Köln. Zwischen Raststätte Landsberg und Dierdorf steht ein defektes Fahrzeug. Vorsicht bitte auf der A3 Köln Richtung Frankfurt. Zwischen Neustadt-Wied und Neuwied steht ein defekter LKW. Lahn-Dill-Kreis, die Landesstraße. Zwischen Niederbiel und Burgsolms ist wegen Bergungsarbeiten in beiden Richtungen bis auf Weiteres gesperrt.
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5: Mit Ben Streubel. So, dann machen wir es uns ein bisschen lauter. Natürlich bleiben wir bequem, egal was ihr gerade tut. Entspannt euch. Es geht vielleicht für euch mit dem LKW, Dreirad oder PKW von München nach Trier oder von Braunschweig nach Gießen. Auch schön, auch eine schöne Strecke. Also egal, wo ihr unterwegs seid, wir suchen den lautesten Hit, den Lenkradklopfer, damit niemand einschläft am Steuer. 07221 2011. Ich sammle eure Vorschläge für den Energieriegel für die Ohren. 07221 2011. Welchen Hit würdet ihr denn gerne lauter hören?

0: Hier ist die Popnacht mit dem lautesten Hit der Nacht. Der Lenkradklopfer. Die Vorschläge kommen aus Nordrhein-Westfalen und Sachsen-Anhalt. Guten Morgen, Max.
1: Guten Morgen,
0: aus
1: Benni.
0: Halle. Guten Morgen.
1: Benni.
0: Wo bist du denn unterwegs gerade?
1: Ich bin gerade bei Hannover unterwegs. Ich komme aus Hamburg, zurück nach Halle.
0: Was darfst du nach Hannover bringen oder beziehungsweise?
1: Ich war in Hamburg. Ich hatte Lieferungen nach Hamburg, Briefpost und fahre jetzt Richtung nach Hause.
0: Ja. Klingt aber sehr fit. Du bist ein Nachtmensch, ne?
1: Ich bin eine Nachteule, ja.
0: Ja, das ist schön, dass du auch immer wieder zuhörst. Du bist hier voll im Therapiekreis drin und weißt genau, wenn du hier dir einen Hit wünschst, hast du gute Chancen, dass er auch gewählt wird. Du hast ja ausgesucht von Limp Bizkit einen Song.

0: natürlich geht es auch noch ein bisschen heftiger, ist klar. Ne? Roland aus Hamminkeln für Nordrhein-Westfalen. Guten Morgen, Roland.
1: Moin, Bennybärchen.
0: Ah, ja, Roland, du fährst nach Moers und darfst da Milch abholen oder bringst du
1: Milch? Nee, Milch abladen. Ich sammle Milch in NRW hier bei uns.
0: Wie viel Liter Milch sammelst du denn so in der Nacht ein?
1: Boah, 60.000. Also drei LKWs voll.
0: Ja, bist du selbst auch Milchtrinker oder Allergiker?
1: Nee, ich bin, wie sagte ich gestern noch, ich bin in ein Milchfass gefallen. Ich trinke unwahrscheinlich gerne Milch.
0: Hast du mir das gesagt, dass du in ein Milchfass gefallen bist?
1: Nee, ich hatte das einem Landwirt gesagt, weil er mich auch gefragt hatte. Sagte, ich bin als Kind ins Milchfass gefallen.
0: Ja, genau. Das ist, Udo Lindenberg hat mal gesungen, er fiel direkt vom Himmel auf ein Doppelkornfeld, was auch lustig ist. Und du bist ins Milchfass gefallen. Nee, ich war kurz irritiert, hätte ja sein können, dass wir uns irgendwo beim Golfen auf Mallorca gesehen haben gestern Nachmittag, weißt du? Dann, mir das erzählt, dann, aber ich war kurz, hatte einen Blackout, belegte. Wann hat
1: ich war auf Teneriffa gestern kurz.
0: Jawohl, da kann man auch mal machen. Also, lieber Roland, du hast ja auch von Alice Cooper Poison.

0: Ab jetzt entscheidet ihr es in Deutschland, welchen Song sollen wir lauter spielen als alle anderen Hits. Poison, Alice Cooper oder Limp Bizkit, Behind Blue Eyes, 07221 2011. Bin gespannt, wie es ausgeht. 07221 2011, Limp Bizkit oder Alice Cooper.
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0: ADMT, Adam Taylor, Burn Brighter hier in der Popnacht, haben wir es gehört.
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0: Mit den Vorschlägen aus Sachsen-Anhalt und Nordrhein-Westfalen. Also Max aus Halle, der hätte gerne gehört von Limp Bizkit. Behind Blue Eyes und Roland aus Hamminkeln war für Alice Cooper Poison. Dann ging das hin und her und letztendlich ist aber ein Song ziemlich schnell vorbeigezogen an dem Konkurrenten. Und das ist Alice Cooper mit 77% aller Anrufer. Mache ich jetzt ordentlich laut, 5,7932% lauter als alle anderen Hits. Jetzt wird's heftig.

0: Felsen. Der Lenkradklopfer heute Nacht um 1.22 Uhr. Vorsicht bitte, da liegt ein Metallteil auf der A5. Karlsruhe in Richtung Frankfurt im Kreuz Heidelberg. Metallteil auf der Fahrbahn. Hier ist die Popnacht.
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Es piept noch einmal für die A3. Liebes, wenn es für die A3 piept. Frankfurt in Richtung Köln. Da steht ein defektes Fahrzeug an einer ungesicherten Unfallstelle zwischen Raststätte Landsberg und Dierdorf. Die Popnacht mit Bastille.

0: Save My Soul, Basti, es ist 1.32 Uhr.
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2: Heute geht es bewölkt und mit etwas Regen zwischen Rhön und Odenwald los. Später wechseln sich Sonnenschein und Wolken ab, samt einzelner Schauer in Nordhessen. Zum Abend wird es immer sonniger. Dazu gibt es 17 Grad in Gersfeld und 23 Grad in Lorsch. Morgen herrscht vor allem im Süden sonniges und warmes Spätsommerwetter. Im Norden ist es wolkiger. Der Sonntag gestaltet sich dann wechselhaft und windig bei maximal 24 Grad.
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3: Vorsicht bitte auf der A3 Frankfurt Richtung Köln. Zwischen Raststätte Landsberg und Dierdorf steht ein defektes Fahrzeug. Vorsicht bitte auf der A3 Köln Richtung Frankfurt. Zwischen Neustadt-Wied und Neuwied steht ein defekter LKW. A4 Richtung Frankfurt. Zwischen Friedewald und Bad Hersfeld ist die rechte Fahrspur wegen Bergungsarbeiten gesperrt. Lahn-Dill-Kreis, die Landesstraße. Zwischen Niederbiel und Burgsolms ist wegen Bergungsarbeiten in beiden Richtungen bis auf Weiteres gesperrt.
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0: Und die am meisten unterschätzte Höchsttemperatur in Elsoff im Westerwald bekommen wir heute 20 Grad. Und hier ist die Popnacht mit Ben Sträubel.

Philipp, den Bernhard, Marv, die Wolke 4. Hier ist die Poptart. Hattet ihr noch nichts zu lachen in den vergangenen 1 Stunde und 40 Minuten? Es ist ja so traurig. Dann wird's gleich lustig werden. Also ich hoffe mal, mit Serdar Karibik. Er ist selbsternannter Comedian, ist auch auf Tour und ist auch witzig. Also ich hoffe, das wird auch lustig werden. Er erzählt über eine neue Freundin, die er seinem Papa vorstellen darf. So, jetzt ist das eben sehr konservativ in seiner Familie. Er hat da ein bisschen Bammel davor, wie er das hinbekommt. Ich glaube, das passt ganz gut heute zum Tag der ersten Liebe. Bin ich gespannt, wie er das hinbekommt. Ja, es ist eigentlich ja jedes Mal immer wieder eine, also wie heißt es, eine neue Liebe ist wie ein neues Leben, ne? So ungefähr. Also man meint es auch immer wieder ehrlich. Kann sich natürlich in meinem Fall, wenn ich in einem Biergarten sitze, verliebe ich mich alle 10 Minuten. Und ich meine es auch jedes Mal ehrlich. Passiert noch nichts, die Bilder bleiben. Holly Humberstone vorher noch und dann Serdar Karibik, unser Comedian.

0: Bluebird und Holly Humberstone. Haben wir gerade in der Popnacht gehört. Es ist 1.44 Uhr, Vorsicht, auf der A7 Hamburg in Richtung Hannover. Da steht ein defekter LKW zwischen Bad Fallingbürstel und Dreieck Walsrode. Und jetzt versuchen wir mal zu verstehen, wie sehr der Karibik seine neue Freundin zu Hause vorstellt.
1: Und jetzt erzähl mal, dein Papa, 70 Jahre alt, Gastarbeiter, super Typ, ich liebe ihn über alles, bester Mann, aber er ist andere Generation. Jetzt erzähl dir mal, dass du eine deutsche Freundin hast, die Kfz-Mechatronikerin ist. Ich hatte so ein bisschen Respekt vor der Situation. Ich bin so ins Wohnzimmer rein. Ich so, hey Papa, wie geht's? Und er sagt, Servus, wie geht's? Wie geht's? Ich so, hey Papa, mir geht's gut. Einfach falsch mitreden. Wie geht's dir? Was passiert, warum du so nervös? Ich so, Papa, ich muss dir ich muss was erzählen. Okay, erzähl. Papa, ich hab eine Freundin. Gut. Von wo kommt? Also, wo kommt sie her? Aus ihrer Mutter. Der so, du Idiot. Ich mein Land. Von wo kommt? Ich bin neugierig. Ich sag, Papa, sie kommt aus Deutschland. Und mein Vater so, Holum, das ist nicht schlimm. Wach bitte endlich auf. LBGTQ, mein Gott. GmbH. Was deine Frau macht, Arbeit, dann netto wie viel? Also er will nicht nur wissen, was sie arbeitet, sondern er will auch nur ihren Nettoverdienst. Habe ich gesagt, soll ich dir gleich die Gehaltsabrechnung bringen, oder? Er so, nein, ich bin nur neugierig, was deine Frau Arbeit macht. Dann hat ich Schiss. Ich bin neugierig, was deine Frau Arbeit? So, Papa, sie ist Kfz-Mechatronikerin.
2: Allah. Ganz wichtig, du musst bitte dieser Frau sagen, nächste Woche meinen Reifen wechseln.

und I Just Died in Your Arms. Das ist auch ein Haufen Romantik gewesen. Moritz, Pia und Carola haben sich sehr darüber gefreut. Die haben eine kleine Band. Die spielen Coversongs, unter anderem von Bon Jovi bis hin zu Rita Ora. Auch witzig, okay. Und eine tolle Mischung. Und die üben gerade in Emden in einem Proberaum. Bisschen abgelegener. Und würden jetzt zur Abwechslung mal einen anderen Song hören. Die haben also noch einen Auftritt am kommenden Wochenende und müssen da einigermaßen fit sein. Shibuzi würde Moritz gerne jetzt hören. Und dann essen sie schon die dritte Pizza-Bestellung durch. Okay, lasst euch schmecken. Bleibt noch ein bisschen dabei. Kann man auch gut spielen hier den Song, ne? Als Band, als Coverband. Bar-Song von Shibuzi. Hier ist die Popnacht.

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1: Um 2 Uhr mit Cedric Bies. Fast die Hälfte der Menschen in Deutschland rechnet damit, dass Bundeskanzler Merz noch in diesem Jahr abgelöst wird. Das hat zumindest eine aktuelle YouGov-Umfrage ergeben. Malte Dedicek aus der Nachrichtenredaktion mit Details.
2: 48% der Befragten haben in der Umfrage gesagt, dass sie glauben, dass Merz zum Jahreswechsel kein Kanzler mehr ist. Knapp ein Drittel denkt, dass er seinen Posten behält. Merz steht seit der Wahl in Sachsen-Anhalt unter Druck. Dort hatte die CDU klar gegen die AfD verloren. In dieser Woche haben sich die 8 Ministerpräsidenten der CDU demonstrativ hinter den Kanzler gestellt. Bei der Landtagswahl in Mecklenburg-Vorpommern droht seiner Partei am kommenden Sonntag aber die nächste Enttäuschung. In aktuellen Umfragen steht sie dort nur knapp über der 5%-Hürde für den Landtag. Einen Rücktritt hat Merz ausgeschlossen.
1: Das BSW hat eine Koalition mit der AfD in Sachsen-Anhalt ausgeschlossen. Parteichefin Mohammed Ali hat der Rheinischen Post gesagt, dass das BSW außerdem weder einen Ministerpräsidenten der AfD noch einen der CDU wählen werde. Die Partei setzt sich für einen überparteilichen Ministerpräsidenten ein, das gilt aber als unwahrscheinlich. Die AfD hatte die Landtagswahl deutlich gewonnen und kommt auf 39 Sitze im Landtag. CDU, Linke, Grüne und SPD haben zusammen ebenfalls 39. Das BSW hat 5. Für eine Mehrheit im Landtag sind 42 Sitze nötig. In den USA ist ein F-16-Kampfjet des Militärs bei einem Trainingsflug abgestürzt. Das berichten mehrere Medien. Sie berufen sich auf die Nationalgarde in Texas. Der Pilot konnte sich mit einem Schleudersitz aus der Maschine retten. Warum der Kampfjet abgestürzt ist, ist noch unklar. Lehrkräfte haben nicht automatisch Anspruch auf finanziellen Ausgleich, wenn sie Überstunden machen. Das hat das Bundesverwaltungsgericht in Leipzig entschieden. Im konkreten Fall ging es um einen Schulleiter aus Hannover. Der hatte gesagt, er brauche wöchentlich etwa 8